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2: Ich bin Uli Reitinger. Wie sicher sind die Fanfeste zur Fußball-Weltmeisterschaft? Innenminister Dobrindt sieht derzeit keine konkrete Bedrohungslage wegen des Iran-Konflikts. Man habe das, was durch den Krieg im Iran ausgelöst werde, sehr genau im Blick. Und zwar was einzelne Personen und auch extremistische Gruppen angeht, sagt Dobrindt in Zeitungen der Funke Mediengruppe. Aktuell gäbe es keinen Anlass, von einer abstrakten in eine konkrete Bedrohungslage zu wechseln. Das könne sich aber schnell ändern. In den Verhandlungen um ein Ende des Iran-Kriegs ist ein Rahmenabkommen inzwischen weitgehend ausgehandelt. Das hat US-Präsident Trump auf der Plattform Truth Social geschrieben.
3: Seit Wochen geht es hin und her, aber so weit waren die Verhandlungen offenbar noch nie. Es gab eine große Telefonrunde und nach den Worten Trumps sehr gute Gespräche mit Vertretern aus den Golfstaaten und der Türkei. Und er telefonierte auch mit dem israelischen Premier Netanyahu. Die letzten Aspekte und Details werden noch besprochen und festgezurrt, darunter die Öffnung der Straße von Hormuz. Ein 14-Punkte-Plan soll demnach den Rahmen für Verhandlungen zwischen den USA und dem Iran festschreiben und den Krieg formell beenden. Aus den USA, Tina Eck.
2: Laut einer Umfrage haben viele Menschen Zweifel an der Verteidigungsfähigkeit Deutschlands. In einer Befragung des Instituts INSA im Auftrag der Bild am Sonntag glauben nur 17% der Befragten, dass die Bundeswehr Deutschland im Angriffsfall ausreichend verteidigen könnte. Sorgen vor einem russischen Angriff machen sich laut Umfrage allerdings nur noch 38%. Das waren vor einigen Monaten noch über 50%. Deutlich größer ist die Angst vor Cyberangriffen. Zum Sport. Der FC Bayern hat das DFB-Pokalfinale gegen den VfB Stuttgart gewonnen und das Double perfekt gemacht. Die Mannschaft von Trainer Vincent Kompany setzte sich im Finale in Berlin dank eines lupenreinen Hattricks von Harry Kane mit 3:0 durch. Ein hochzufriedener Bayern-Coach Kompany bei Sky.
4: Einfach glücklich für die Jungs. Stolz auf die Leistung auch heute, weil wir sind so ruhig geblieben am Halbzeit, sind so stabil rausgekommen in der zweiten Halbzeit. Ja, wunderschön und immer sieht man wieder Dinge, wo man sagt, wie machen die Jungs das? Auch als Trainer kann man das genießen.
2: Für den FC Bayern ist es der erste DFB-Pokalsieg seit 6 Jahren und der 21. Pokalerfolg der Vereinsgeschichte.
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5: Ich bin Uli Reitinger. Mit Blick auf Fanfeste zur Fußball-Weltmeisterschaft geht Innenminister Dobrindt derzeit nicht von einer konkreten Bedrohungslage wegen des Iran-Konflikts aus. Man habe das, was durch den Krieg im Iran ausgelöst werde, sehr genau im Blick, was einzelne Personen und auch extremistische Gruppen anbelangt, sagt Dobrindt in Zeitungen der Funke Mediengruppe. Es gebe aktuell keinen Anlass, von einer abstrakten in eine konkrete Bedrohungslage zu wechseln. Dobrindt betonte zugleich, das könne sich aber jeden Tag ändern. Bundeskanzler Merz hält eine schnelle Aufnahme der Ukraine in die EU für ausgeschlossen. Deswegen hat er vorgeschlagen, dem Land einen Sonderstatus als assoziiertes Mitglied der EU zu geben. Keine gute Idee, findet der ukrainische Präsident Zelensky. Er bekräftigte seine Forderung nach einer vollen Mitgliedschaft.
6: Teil der EU zu sein, aber ohne eigene Stimme, das gefällt Präsident Zelensky nicht. Das wäre ungerecht, schreibt er. Er setzt eher auf etwas Tempo in Brüssel im Prozess für eine volle Mitgliedschaft. Kanzler Merz wollte der Ukraine mit seinem Vorschlag eigentlich eine Brücke bauen, denn er rechnet mit einem langen Weg. Aus Berlin hieß es nun, die Vollmitgliedschaft bleibe das Ziel. Der Vorschlag habe dazu gedient, die Debatte zu eröffnen. Es gehe um pragmatische Zwischenschritte. Tanja Wagner, Nachrichtenredaktion.
5: In den Verhandlungen um ein Ende des Iran-Kriegs ist ein Rahmenabkommen inzwischen weitgehend ausgehandelt. Das hat US-Präsident Trump auf seiner Plattform Truth Social geschrieben. Die letzten Aspekte und Details des Abkommens werden derzeit besprochen und sollen in Kürze bekannt gegeben werden, so Trump. Als einen Bestandteil der Vereinbarung nannte er, dass die Straße von Hormuz geöffnet werde. Und noch zum Sport. Der FC Bayern hat den DFB-Pokal gewonnen und damit das Double klargemacht. Durch einen lupenreinen Hattrick von Harry Kane gewannen die Bayern im Berliner Olympiastadion gegen den Titelverteidiger VfB Stuttgart mit 3:0. Ein enttäuschter Stuttgart-Trainer Sebastian Hoeneß nachher bei Sky.
7: Wir haben das Finale gespielt, um es zu gewinnen und ja, es ist brutal. Die Jungs haben aber nicht aufgesteckt, wir haben immer weitergemacht, wir haben immer an uns geglaubt und das rechne ich der Mannschaft hoch an. Genauso musst du auftreten und deswegen werden wir schon schnell die Köpfe auch wieder hochnehmen. Irgendwann werden wir sie packen.
5: Für die Bayern war es der 21. DFB-Pokalsieg, der erste seit 6 Jahren.
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1: Ich bin Uli Reitinger. Wie sicher sind die Fanfeste zur Fußball-Weltmeisterschaft? Innenminister Dobrindt sieht derzeit keine konkrete Bedrohungslage wegen des Iran-Konflikts. Man habe das, was durch den Krieg im Iran ausgelöst werde, sehr genau im Blick. Und zwar was einzelne Personen und auch extremistische Gruppen angeht, sagt Dobrindt den Zeitungen der Funke Mediengruppe. Aktuell gebe es keinen Anlass, von einer abstrakten in eine konkrete Bedrohungslage zu wechseln. Das könne sich aber schnell ändern. In den Verhandlungen um ein Ende des Iran-Kriegs ist ein Rahmenabkommen weitgehend ausgehandelt. Das hat US-Präsident Donald Trump auf der Plattform Truth Social geschrieben.
2: Seit Wochen geht es hin und her, aber so weit waren die Verhandlungen offenbar noch nie. Es gab eine große Telefonrunde und nach den Worten Trumps sehr gute Gespräche mit Vertretern aus den Golfstaaten und der Türkei. Und er telefonierte auch mit dem israelischen Premier Netanyahu. Die letzten Aspekte und Details werden noch besprochen und festgezurrt, darunter die Öffnung der Straße von Hormuz. Ein 14-Punkte-Plan soll demnach den Rahmen für Verhandlungen zwischen den USA und dem Iran festschreiben und den Krieg formell beenden. Aus den USA, Tina Eck.
1: Russland greift die ukrainische Hauptstadt Kiew massiv mit Drohnen und Raketen an. Das geht aus Warnungen der ukrainischen Luftwaffe auf der Plattform Telegram hervor. Das Portal The Kiev Independent spricht von einer Reihe von Explosionen in der Hauptstadt. Das gesamte Ausmaß des russischen Angriffs und dessen Folgen sind noch nicht absehbar. In Polen ist die Luftabwehr in Alarmbereitschaft versetzt worden. Militärflugzeuge stiegen auf. Zum Sport. Der FC Bayern hat den DFB-Pokal gewonnen. Mit 3:0 besiegte der Rekordchampion im Finale von Berlin den Titelverteidiger VfB Stuttgart. Damit machen die Bayern das Double aus Meisterschaft und Pokalsieg perfekt.
3: Eindrucksvolle Choreografien der Fans, aber eine recht chancenarme erste Halbzeit mit 0:0 ging es in die Pause. Und dann zeigten sich die Bayern in gewohnter Manier. In der 55. Minute der erste Streich von Harry Kane. Die Bayern drückten und dann traf Kane in der 80. zum zweiten Mal. Per Elfmeter schnürte der Engländer kurz vor Schluss den lupenreinen Hattrick. Der FC Bayern feiert den ersten DFB-Pokalsieg seit 6 Jahren. Der Pokalfluch, der ist gebrochen. Aus München, Justin Hamm.
1: Für den FC Bayern ist es der 21. Pokalsieg der Vereinsgeschichte.
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1: Ich bin Uli Reitinger. Mit Blick auf Fanfeste zur Fußball-Weltmeisterschaft geht Innenminister Dobrindt derzeit nicht von einer konkreten Bedrohungslage wegen des Iran-Konflikts aus. Man habe das, was durch den Krieg im Iran ausgelöst werde, sehr genau im Blick, was einzelne Personen und auch extremistische Gruppen anbelangt. Das sagte Dobrindt den Zeitungen der Funke Mediengruppe. Es gebe aktuell keinen Anlass, von einer abstrakten in eine konkrete Bedrohungslage zu wechseln. Dobrindt betonte zugleich, das könne sich jeden Tag ändern. Der deutsche Pass ist begehrt wie nie zuvor. Es zeichnet sich ein neuer Einbürgerungsrekord ab. Nach Recherchen der Welt am Sonntag erhielten im vergangenen Jahr mehr als 309.000 Menschen den deutschen Pass. Damit würde die Zahl über dem bundesweiten Rekordwert von knapp 292.000 Einbürgerungen im Jahr 2024 liegen.
2: Schon 2024 war die Zahl der Einbürgerungen um 46% gestiegen. Vor allem Menschen aus Syrien und der Türkei bekamen einen deutschen Pass. 2025 stieg die Zahl nochmal leicht um rund 6%. Aktuell bekommen die Kommunen weniger Anträge rein, aber sie erwarten im kommenden Jahr den nächsten Boom. Dann dürften viele Geflüchtete aus der Ukraine nach dem deutschen Pass streben, denn 5 Jahre müssen sich die Menschen in Deutschland aufhalten, bis sie ihn beantragen dürfen. Und viele Geflüchtete kamen im Frühling 2022. Ursula Winkler, Nachrichtenredaktion.
1: Laut einer Umfrage haben viele Menschen Zweifel an der Verteidigungsfähigkeit Deutschlands. In einer Befragung des Instituts INSA im Auftrag der Bild am Sonntag glauben nur 17% der Befragten, dass die Bundeswehr Deutschland im Angriffsfall ausreichend verteidigen könnte. Sorgen vor einem russischen Angriff machen sich laut Umfrage allerdings nur noch 38%. Das waren vor einigen Monaten noch über 50%. Deutlich größer ist die Angst vor Cyberangriffen. Und noch zum Sport. Nach 6 Jahren hat der FC Bayern mal wieder den DFB-Pokal gewonnen. Die Bayern setzten sich gegen Titelverteidiger VfB Stuttgart mit 3:0 durch einen lupenreinen Hattrick von Harry Kane. Bayerns Ehrenpräsident Uli Hoeneß nachher bei Sky.
3: Harry ist Harry. Das ist der beste Transfer, den wir je gemacht haben. Und er fühlt sich wohl. Wir sind mit ihm glücklich. Was kann es Besseres geben?
1: Für die Bayern war es der 21. DFB-Pokalsieg der Vereinsgeschichte.
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2: 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Gleich gibt's diesen Song deines Lebens. Wir holen den Sommer auch ins Radio. Obwohl noch gar nicht Sommer ist, aber umso besser, oder? Bananarama, Cool Summer. Freut euch außerdem auf diesen Hit von heute. Klock, klock, The Doria. 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
2: 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Um kurz nach 6 schauen wir auf das RPR1 Pfingst. Sonntagswetter. 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Viel, viel Sonnenschein den ganzen Tag, nur in den Höhen von Eifel, Hunsrück und Pfälzerwald kann es ganz vielleicht nachmittags einzelne Schauer geben oder ein kurzes Gewitter. Bei bis zu, haltet euch fest, 33 Grad. In Eifel, Hunsrück und Westerwald maximal 16 Grad. Nein, das kann nicht sein. 28 Grad. Entschuldigung, so kalt wird es denn auch nicht da oben. Bitte denkt bei der schönen Sonne unbedingt an ausreichend Sonnenschutz oder bleibt so oft es geht am besten im Schatten. Aktuell bei euch in Rheinbach bei Bonn am Kutschenmuseum 16 Grad. In Guckheim im Westerwaldkreis an der Muttergotteskapelle 17 Grad und in Fellingen in der Vorderpfalz am Rathaus 19 Grad. Der RPR1-Wetter trennt auch morgen, Pfingstmontag und übermorgen volle Pulle Sonne.
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6: Ich bin Tine Klimach. Russland hat die ukrainische Hauptstadt Kiew massiv mit Drohnen und Raketen angegriffen. Das Militär sprach von insgesamt 40 beschädigten Gebäuden. Es gäbe mindestens einen Toten und rund 20 Verletzte zu beklagen. Es soll Explosionen und viele Brände gegeben haben. Viele Berichte sind aber noch unbestätigt. Auch andere Landesteile der Ukraine wurden angegriffen. Das genaue Ausmaß ist noch nicht absehbar. Wie sicher sind die Fanfeste zur Fußball-Weltmeisterschaft? Innenminister Alexander Dobrindt sieht derzeit noch keine konkrete Bedrohungslage wegen des Iran-Konflikts. Man habe das, was durch den Krieg im Iran ausgelöst werde, sehr genau im Blick, sagte Dobrindt den Zeitungen der Funke Mediengruppe.
7: Wenn Anhänger des Mullah-Regimes Rache üben wollen am verhassten Westen, sind Fanfeste natürlich dankbare Anschlagsziele. Konkrete Warnungen aber gibt es nicht und deswegen sagt Innenminister Dobrindt, es gebe aktuell keinen Anlass, von einer abstrakten in eine konkrete Bedrohungslage zu wechseln. Das aber, so Dobrindt weiter, könne sich jeden Tag ändern. Die Fußball-WM beginnt am 11. Juni. Große Fanfeste wird es diesmal aber kaum geben, denn viele Spiele finden wegen der Zeitverschiebung am späten Abend oder in der deutschen Nacht statt. Aus Berlin, Uli Reitinger.
6: Zum ersten Mal seit 6 Jahren erhöht der ADAC die Jahresbeiträge. Zum Jahreswechsel sollen Einzelmitglieder je nach gewählter Mitgliedschaft zwischen 10 Euro und 35 Euro im Jahr mehr bezahlen. Das wurde auf der Hauptversammlung im rheinland-pfälzischen Speyer beschlossen.
8: Höhere Kosten für Energie, Personal, Ersatzteile oder Abschlepp- und Werkstattleistungen. Damit begründet der ADAC die geplante Beitragserhöhung. Seit der letzten Erhöhung 2020 seien die Lebenshaltungskosten um knapp 25% gestiegen, hieß es. Für eine einzelne Pannenhilfe müsse der ADAC inzwischen im Schnitt sogar 27% mehr ausgeben. Mehr als 3,7 Millionen Mal rückten die ADAC-Helfer nach eigenen Angaben im vergangenen Jahr aus. Im Schnitt alle 9 Sekunden. Tanja Wagner, Nachrichtenredaktion.
6: Und zum Sport. Der FC Bayern München hat das DFB-Pokalfinale gegen den VfB Stuttgart gewonnen und damit das Double aus Meisterschaft und Pokalsieg perfekt gemacht. Die Münchner setzten sich im Finale im Berliner Olympiastadion dank eines Dreifachtorschützen Harry Kane mit 3:0 durch.
2: Und wir schauen auf die Straßen. Blitzeranhänger stehen heute Morgen zum Beispiel auf der A1 Koblenz Richtung Trier bei Mehren. Außerdem auf der A3 Köln Richtung Frankfurt zwischen Bad Camberg und Idstein. Ansonsten sieht es sehr gut aus unterwegs. Keine Meldungen. Es ist Sonntag auf den Straßen. Gute Fahrt und frohe Pfingsten.
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2: Guten Morgen Rheinland-Pfalz und frohe Pfingsten. Wir starten zusammen einfach himmlisch in den Pfingstsonntag. Wie schön, dass ihr dabei seid. Ich bin Uwe Burkert und wir zusammen reinstarten Pfingsten. Also, es gibt keine Eier zum Verstecken, es gibt auch keinen Baum zum Schmücken. Gibt es überhaupt irgendwelche Bräuche und Traditionen an Pfingsten? Ja, die gibt es. Nicht so viele wie Weihnachten und Ostern, das ist schon klar, aber es gibt einige. Und welche zum Beispiel? Lasst euch gleich überraschen nach Bananarama, Cruel Summer und ihr hört schon Clock Clock Doyle. Das ist RPR 1 am Pfingstsonntag. Schön, dass wir zusammen reinstarten.

0: So klingt die Sonne bei RPR1. Es ist noch nicht Sommer, aber wir machen schon voll auf Sommer hier, denn das ist ja ein unglaubliches Wetter, was da draußen abgeht zum Pfingsten, oder? Bananarama, Cruel Summer, ein Song deines Lebens im besten Musikmix für Rheinland-Pfalz. Schönen guten Morgen, froh Pfingsten. Pfingsten ist ein bisschen ein komisches Fest, oder? Ein bisschen sperrig, kein Baum, der geschmückt wird wie an Weihnachten, keine Eier, die versteckt werden wie an Ostern, Geschenke gibt's auch keine. Das Brauchtum am Pfingsten ist so gesehen echt mager verglichen mit Weihnachten und Ostern, aber nicht ganz ohne und nicht ganz ohne. Traditionen und Bräuche gibt's auch am Fest des Heiligen Geistes in Deutschland. Welche zum Beispiel, verrät euch jetzt Dejan Willer von der RPR1 Kirchenredaktion.
1: Kein Zweifel, vor 100 Jahren bzw. noch früher, da wurden Pfingstbräuche deutlich intensiver praktiziert als heute. Aber in bestimmten Gegenden haben sich manche Traditionen bis heute gehalten.
2: Bergisches Land.
1: Im Süden von Nordrhein-Westfalen sind gestern bereits junge Männer mit Bollerwagen von Haus zu Haus gezogen und haben Pfingstlieder gesungen. Als Dankeschön dafür gab es dann Eier, Getränke und Geld, womit die jungen Männer dann ein geselliges Gelage veranstaltet haben.
2: Lüneburger Heide.
1: Zwischen Hamburg und Hannover gibt es die Tradition, dass derjenige unter den jungen Burschen, der am Pfingstmorgen am längsten schläft, als sogenannter Pfingstbötel ausstaffiert wird. Man hängt ihm dann Kränze aus frischen Blumen um und fährt ihn von Tür zu Tür. Wird die Tür jeweils geöffnet, stimmt die Menge ein Lied auf den Pfingstbötel an. Unter den jungen Burschen gibt's deshalb die Tradition des Frühaufstehens an Pfingsten, denn keiner will ja derjenige sein, der am Feiertag als Pfingstbötel auserkoren wird.
2: Donau-Ries.
1: In dem Landkreis bei Ingolstadt, wie auch in vielen Teilen des restlichen Bayerns, steht der Wasservogel im Mittelpunkt. Dabei handelt es sich um eine Gruppe junger Männer, die in der Nacht von Pfingstsonntag auf Montag mehrere Anwesen aufsuchen und entweder auf eine milde Gabe hoffen oder auf die Anwesenheit hübscher Mädchen.
2: Restliches Deutschland.
1: In vielen anderen Teilen Deutschlands kennt man schließlich den Brauch des Pfingstochsen. Der wird geschmückt und dann aufs Feld geführt, oftmals zum ersten Mal im Jahr. Und von diesem Brauch leitet sich auch das geflügelte Wort vom Pfingstochsen ab. Wer wie so einer geschmückt ist, der ist übertrieben herausgeputzt und geschniegelt.
0: Noch mehr Infos rund um Pfingsten und Bräuche an Pfingsten findet ihr auf rbr1.de/himmlisch. Das ist Alex Warren. Fever Dream, das ist Pfingsten. Nein, das ist RPR1. Frohe Pfingsten.

0: Snow Patrol und Run, das ist ein Song deines Lebens im besten Musikmix für Rheinland-Pfalz. Schönen guten Morgen, schön, dass ihr dabei seid bei RPR1 und frohe Pfingsten. Woher nehmt ihr eure Zuversicht? Oder geht sie euch immer öfter flöten, wenn ihr ins große Weltgeschehen schaut, mit Kriegen und Katastrophen? Wie kommt ihr klar mit so viel Anstrengendem in eurem Alltag? Und was hilft euch dabei? Andere Menschen, bestimmte Ereignisse, Begegnungen, Erlebnisse, ein langes Pfingstwochenende vielleicht? Zuversicht spielt auch in der Bibel eine wichtige Rolle. Wo und welche Rolle, das erkunden wir zusammen mit euch und gehen dafür auf biblische Weltenreise und Expedition Zuversicht kreuz und quer durch die Bibel. Biblische Weltenreisenführer Stefan Weinert von der RPA1 Kirchenredaktion. Heute am Pfingstsonntag machen wir Station im Zweiten im Neuen Testament und was in der Apostelgeschichte erzählt wird über Pfingsten. Denn da blühen die Jünger und Jüngerinnen Jesu geradezu auf vor Zuversicht. Wie kommt's? Was geht ab? Was ist passiert?
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2: Eine Portion Zuversicht,
3: bitte. Die kleine Gruppe der Leute, die Jesus von Nazareth gefolgt war, die dürfte ziemlich irritiert gewesen sein. Jesus war am Kreuz ermordet worden, Karfreitag. Aber dann erleben sie, er ist lebendig, auferstanden vom Tod, Ostern. Und ein paar Wochen später ist er wieder weg, Richtung Himmel irgendwie, Christi Himmelfahrt. Diese kleine Gruppe seiner Anhängerinnen und Anhänger bleibt zwar zusammen, aber bleibt auch unter sich. Bis Pfingsten, da ändert sich alles. Da erhalten sie plötzlich eine Extradosis Mut und Zuversicht.
0: Die Extradosis Mut und Zuversicht macht sich wie bemerkbar?
3: Sie bleiben eben nicht mehr unter sich, sondern sie gehen nach draußen, fangen an, von Jesus zu erzählen. Alle Angst, alle Unsicherheit, die sind offenbar weg. Und das Aufregende, sie können sich allen verständlich machen. Die Apostelgeschichte erzählt, dass Leute aus aller Herren Länder in Jerusalem waren, aber alle können verstehen, was die Jünger und Jüngerinnen da reden über Jesus von Nazareth. Die Botschaft überwindet offenbar alle Grenzen. Und viele schließen sich der Gemeinschaft an.
0: Warum sind die Jesus-Leute auf einmal so mutig, so zuversichtlich, so unerschrocken? Feuer und Flamme.
3: Petrus, der ja eine große Ansprache hält an diesem Tag, Petrus sagt, Gott hat seinen Geist über uns ausgegossen, den Heiligen Geist. Das könnt ihr alle gerade sehen und hören. Also, Gottes Geist gibt Zuversicht und Mut und daraus erwächst dann offenbar diese Überzeugungskraft.
0: Gottes Mutmachergeist, der Heilige Geist, gibt dem engsten Freundeskreis von Jesus an Pfingsten eine unvorstellbar riesengroße Portion Zuversicht. Und sie sind Feuer und Flamme durch und durch begeistert und nicht zu bremsen, alle anderen auch von Jesus zu begeistern. So steht's in der Apostelgeschichte im Zweiten im Neuen Testament der Bibel. Unsere Station heute unterwegs auf biblischer Weltenreise und Expedition Zuversicht. Wo in der Bibel spielt Zuversicht eine Rolle und welche? Noch mehr Infos und den biblischen Weltenreiseführer dazu findet ihr auf rpr1.de/himmlisch. Morgen Pfingstmontag reisen wir weiter, da bin ich sehr zuversichtlich. Wohin? Lasst euch überraschen und freut euch jetzt auf Alvaro Soler. Machia, so klingt der Sommer bei RPR1 am Pfingstsonntag. Schau.

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6: Hier ist RB1 und kurz nach 6:30 schauen wir auf die Straßen. Blitzeranhänger stehen heute Morgen zum Beispiel auf der A3. Frankfurt Richtung Köln beim Montabaur, bitte fahrt hier nicht schneller als 100. Wenn ihr unterwegs seid zum Pfingstausflug oder Pfingstbesuch bei Mama, Oma, Tante, wem auch immer, könnte auch der Opa sein, der Onkel, der Papa. Außerdem auf der A6 Kaiserslautern Richtung Saarbrücken bei Ramstein-Miesenbach. Ansonsten sieht es sehr gut aus unterwegs. Es ist Sonntag auf den Straßen, keine Meldungen. Falls ihr aber was gesehen haben solltet, Staublitzer Unfall, dann meldet das doch bitte kostenlos für euch und sehr nützlich für alle anderen als WhatsApp-Text oder Sprachnachricht an die 0800 8 3 mal die 62. Dankeschön, gute Fahrt und frohe Pfingsten mit...

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0: Sunrise bei diesem wunderbaren Sommerwetter, obwohl noch gar kein Sommer ist. Das ist RB1, der beste Musikmix für Rheinland-Pfalz. So klingt Sonne durchs Radio. Und wann, wenn nicht an einem Pfingstsonntag wie heute, wollt ihr euch eigentlich endlich mal wieder die 5 Minuten für euch selber gönnen, die ihr euch lange schon mal wieder gönnen wolltet? 5 Minuten, in denen ihr ein bisschen gucken könnt, was war, was ist, wo soll's hingehen. Wir helfen euch dabei, gleich hier, jetzt.
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2: Guten Morgen, ich bin Dejan Willoff von der Evangelischen Kirche und ich gebe zu, für mich war Pfingsten lange Zeit vor allen Dingen ein langes Wochenende. Irgendwas mit Kirche und dem Heiligen Geist, aber ehrlich gesagt wusste ich selbst oft nicht so genau, worum es da eigentlich geht. Dabei steckt in Pfingsten was, das richtig gut tut. Was ist damals passiert? Die Freunde von Jesus saßen zusammen und hatten Angst. Sie wussten nicht, wie es weitergehen soll. Jesus war nicht mehr da, alles war unsicher geworden. Und genau da passiert etwas. Gott schenkt ihnen neue Kraft, neue Hoffnung, neuen Mut. In der Bibel steht, und plötzlich entstand vom Himmel her ein Brausen. Da kommt also Bewegung hinein, die Angst hat nicht das letzte Wort. Ich kenne solche Momente auch. Tage, an denen ich mich leer fühle oder feststecke. Tage, an denen ich nicht weiß, wie es weitergeht. Und genau dann ist der Gedanke an Pfingsten da. Gott lässt Menschen nicht allein. Er schenkt ihnen seinen Geist. Das klingt erstmal kompliziert, aber eigentlich geht's nur in Anführungsstrichen darum, Gott ist da. Nicht weit weg, sondern mitten im Leben. Er gibt Kraft, wenn ich keine habe. Er schenkt Ruhe, wenn mir alles zu viel wird. Und manchmal auch neuen Mut für den nächsten Schritt. Ich wünsche euch einen schönen Pfingstsonntag.
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0: Das angedacht könnt ihr nochmal in aller Ruhe nachlesen auf rpr1.de/himmlisch. Wenn ihr jetzt so pfingstlich ein bisschen Feuer gefangen habt und anfangt zu glühen, dann ist das genau der passende Song dazu, oder? Madcon Glow. Das ist RPR1. Froh.

0: Holly Humberstone, To Love Somebody. Das ist frisch gebacken, cross-knackig, knusprig zu eurem Pfingstsonntagsfrühstück neu bei RPR1. Schönen guten Morgen, frohe Pfingsten. Schön, dass wir zusammen reinstarten. Pfingsten wird wann gefeiert? Genau, heute. Und das ist genau 50 Tage nach Ostern. Aber warum eigentlich, Pfarrer Christoph Nowak aus dem Bistum Mainz?
1: 50 kommt zustande, weil da Symbole dahinter stecken. Man kann die Zahl auseinandernehmen, dann ist es 7 mal 7 plus 1. Die 7 ist in der Bibel eine Zahl der Fülle, der Vollkommenheit. 7 mal 7, ja, das ist ganz viel mal ganz viel, ist unendlich viel, ist die Fülle. Und wenn da noch eine 1 dazu kommt, dann bedeutet das, das ist quasi die Fülle, das Vollkommene, das nochmal getoppt wird.
0: Pfingsten, ein Doppeltopffest sozusagen. Die Zahlensymbolik war früher allgemeingut, kannten alle. Heute verstehen wir da erstmal nur noch Bahnhof.
1: Wir dürfen uns das nicht vorstellen, dass da Leute saßen und sich das ausgedacht haben und sich überlegt haben, wie kann man die Zahl am besten zerteilen, sondern das sind ganz tiefe Erfahrungswerte der Menschen, die darin ihren Ausdruck gefunden haben, die gemerkt haben, dass zum Beispiel nach einer gewissen Zeit und nach einem gewissen Zeitraum sich Dinge verändern. Und daraus hat man dann auf die Symbolik der Zahlen geschlossen, was uns heute ein bisschen abgeht. Wir leben in einer Zeit, in der man sehr analytisch immer alles erklären muss und will. Das war in der Antike anders, vielleicht auch deswegen, weil man nicht alles erklären konnte, waren solche symbolischen Zugänge eine gute Möglichkeit, die Welt zu erklären.
0: Pfarrer Christoph Nowak aus dem Bistum Mainz. Warum Pfingsten genau 50 Tage nach Ostern gefeiert wird und noch mehr Infos rund ums Pfingstfest findet ihr auf rpr1.de/himmlisch. Und jetzt Cocktail raus, Liegestuhl und dann ab mit Bob Marley and the Wailers. Iron Lion Zion. Irgendwo dahin, wo es noch schöner ist als bei euch zu Hause. Oder auch bei euch zu Hause ist sehr, sehr schön. So klingt die Sonne bei RPR1.

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3: Hier ist RPR 1 und gleich geht's hier aber sowas von ab in den sonnigen Vorsommer-Pfingstsonntag zusammen mit Katrina The Waves. Ein Song deines Labels, Walking on Sunshine. Oh. Ja, ein bisschen müsst ihr noch gedulden. Gibt's gleich. Außerdem gibt's in der nächsten halben Stunde diesen Hit von heute. Auch nicht verkehrt, oder? Leonie, Don't Worry. Ein Hit von heute. Das ist RPR 1. 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Schönen guten Morgen und ziemlich genau, Achtung, noch 2 Sekunden. Punkt, jetzt 7 Uhr, schauen wir auf das RPR 1 Pfingstsonntagswetter. Petrus präsentiert viel Sonnenschein den ganzen Tag. Nur in den Höhen von Eifel, Hunsrück und Pfälzerwald kann es ganz vielleicht nachmittags einzelne Schauer geben oder ein kurzes Gewitter. Bei bis zu, haltet euch fest, 33 Grad. So alt soll Jesus geworden sein. 33. In Eifel, Hunsrück und Westerwald maximal 28 Grad. Bitte denkt bei der schönen Sonne unbedingt an ausreichend Sonnenschutz. Oder bleibt so oft es geht am besten im Schatten. Aktuell bei euch in Unkel rechtsrheinisch zwischen Koblenz und Bonn an der Trinitatiskirche 17 Grad. In Serrich an der Saar an der Schleuse 15 Grad. Und auch in Hockenheim am Hockenheimring 15 Grad. Der RPR1 Wettertrend auch morgen Pfingstmontag und übermorgen volle Pulle Sonne.
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5: Ich bin Tine Klimach. In den Verhandlungen um ein Ende des Iran-Kriegs ist ein Rahmenabkommen inzwischen weitgehend ausgehandelt. Das hat US-Präsident Trump auf der Plattform Truth Social geschrieben. Er schränkte aber ein, dass das Ganze noch unter dem Vorbehalt einer endgültigen Fertigstellung durch die USA des Irans und anderer Länder stehe.
6: Seit Wochen geht es hin und her, aber so weit waren die Verhandlungen offenbar noch nie. Es gab eine große Telefonrunde und nach den Worten Trumps sehr gute Gespräche mit Vertretern aus den Golfstaaten und der Türkei. Und er telefonierte auch mit dem israelischen Premier Netanyahu. Die letzten Aspekte und Details werden noch besprochen und festgezurrt, darunter die Öffnung der Straße von Hormuz. Ein 14-Punkte-Plan soll demnach den Rahmen für Verhandlungen zwischen den USA und dem Iran festschreiben und den Krieg formell beenden. Aus den USA, Tina Eck.
5: Russland hat in der Nacht die ukrainische Hauptstadt Kiew mit Drohnen und Raketen angegriffen. Es gebe Tote und Verletzte zu beklagen, hieß es von der dortigen Militärverwaltung. Wohnhäuser und eine Schule seien beschädigt worden. Es soll Explosionen und Brände gegeben haben. Viele Berichte sind noch unbestätigt. Auch andere Landesteile der Ukraine wurden angegriffen. Das genaue Ausmaß ist noch nicht absehbar. Bei dem Ebola-Ausbruch in der Demokratischen Republik Kongo steigt die Zahl der Todesopfer weiter an. Nach Angaben der Regierung wurden seit Beginn des Ausbruchs über 860 Verdachtsfälle gemeldet, von denen über 200 Erkrankte verstorben sind. Im Nachbarland Uganda sind bislang 5 weitere bestätigte Fälle bekannt. Das Ebola-Fieber ist eine ansteckende und lebensbedrohliche Infektionskrankheit. Der aktuelle Ausbruch ist besonders schwer einzudämmen, weil es für den seltenen Bundibugyo-Typ weder Impfstoff noch eine Therapie gibt. Zum Sport. Der FC Bayern München hat das DFB-Pokalfinale gegen den VfB Stuttgart gewonnen und damit das Double aus Meisterschaft und Pokalsieg perfekt gemacht. Die Münchner setzten sich im Finale im Berliner Olympiastadion dank des Torschützen Harry Kane mit 3:0 durch. Für ihn ein perfektes Saisonende, sagte er bei Sky.
7: Ich habe mich sehr auf dieses Finale gefreut. Ich habe schon viel davon gehört und wollte die Fans stolz machen. Und dann auch noch einen Hattrick zu schaffen, das ist ein ganz besonderes Gefühl. Es war eine lange Saison und diese so zu beenden, ist perfekt.
5: Der FC Bayern München hat zum 21. Mal den DFB-Pokal gewonnen. Es war der erste Pokalsieg der Bayern seit 6 Jahren.
3: Und wir schauen auf die Straßen. Blitzeranhänger stehen heute Morgen zum Beispiel auf der A60 Mainz Richtung Bingen. Vor Mainz-Gonsenheim dürft ihr bitte nicht schneller als 100 lang brausen. Außerdem auf der A650 bei Dürkheim Richtung Ludwigshafen. Zwischen Orgersheim Süd und Bruchwiesenstraße fahrt hier bitte nicht schneller als 90. Alle Staus- und Gefahrenmeldungen auf der A61 Koblenz Richtung Köln. Bitte nehmt den Fuß vom Gas. Zwischen Zwisttal und Weilerswist hier ist eine ungesicherte Unfallstelle auf der Standspur. Gute Fahrt und frohe Pfingsten.
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3: Guten Morgen Rheinland-Pfalz und frohe Pfingsten. Ich bin Uwe Burkhardt und wir starten zusammen in den Pfingstsonntag. Wie schön, freue mich, dass ihr dabei seid. Und jetzt mal echt, jetzt Feuerzungen, Sturmesbrausen und irgendwie sprechen die in Sprachen, die alle verstehen können. Das klingt doch sehr fantastisch und nach Fantasy, oder? Was ist Pfingsten wirklich passiert? Das klären wir gleich mit jemandem aus Trier. Ja, der es so ungefähr oder einigermaßen jedenfalls wissen sollte. Gleich nach R.E.M., Everybody Hurts und ihr hört schon Leonie, Don't Worry. Was ist Pfingsten wirklich passiert? Feuerzungen, Sturmesbrausen? Nee, nicht wirklich, oder? Lasst euch überraschen gleich. Schönen guten

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0: Nein, nicht die. Der war auch nicht schlecht. R.E.M. mit einem Song deines Lebens. Everybody Hurts. Im besten Musikmix für Rheinland-Pfalz. Das ist RPR 1. Schönen guten Morgen. Schön, dass wir zusammen reinstarten in den Pfingstsonntag. Frohe Pfingsten. Was für ein Spektakel damals in Jerusalem. So wie Lukas das erste Pfingsten beschreibt in der Apostelgeschichte, im zweiten im Neuen Testament der Bibel. Ein Brausen wie von einem heftigen Sturm rauscht durch das ganze Haus, in das sich der engste Freundeskreis von Jesus von Nazareth zurückgezogen hat. Außerdem lassen sich Feuerzungen nieder auf allen. Professor Hans-Georg Gradl von der Theologischen Fakultät in Trier ist Fachmann für das Neue Testament. Heftiges Brausen und Feuerzungen. Was meint Lukas damit in dieser Erzählung?
1: Diese Pfingsterzählung benutzt ja starke, eindrückliche Bilder, die man aber auch erst verstehen und übersetzen muss. Wenn von Brausen, von Wind die Rede ist, dann steht das im Alten Testament letztlich für den Geist Gottes, also für Bewegung, für Aufbruch, für Energie. Oder Feuer steht für Begeisterung. Da brennt etwas in mir, sagen wir ja. Und ich glaube, dass diese Begeisterung der ersten Jüngerinnen und Jünger für die Sache Jesu, der Mut hinauszugehen, die Sache Jesu zu verkünden, diese Begeisterung, dieses Feuer in ihnen, das ist so die Kernerfahrung eigentlich von Pfingsten.
0: Der Clou daran ist ja, alle können die Jüngerinnen und Jünger verstehen. Obwohl Lukas davon schreibt, dass sich Menschen aus aller Herren Länder in Jerusalem aufhalten und zuhören. Waren die Jüngerinnen und Jünger so fremdsprachenbegabt? Oder wie kann das sein?
1: Diese Erzählung, die verdichtet ja eigentlich eine Erfahrung der ersten Christinnen und Christen. Nämlich die Sache Jesu verbindet. Die Sache Jesu ist verständlich. Wenn es um Glaube, Hoffnung und Liebe geht, dann fallen plötzlich Sprachbarrieren weg. Also es heißt nicht, dass die ersten Jüngerinnen und Jünger jetzt auf einmal alle möglichen Fremdsprachen grammatikalisch korrekt beherrscht hätten, sondern dass die Sache Jesu Trennendes überwindet. Also es entsteht eine weltumspannende Gemeinschaft und ich glaube, da sind wir nahe dran, warum Pfingsten so entscheidend ist. Also gerade für heute, dass Trennendes überwunden wird, dass ein Pfingstgeist Menschen zusammenführt.
0: Der Pfingstgeist führt Menschen zusammen, der Heilige Geist, Gottesgeist. Was das für ein Geist oder Geisterwesen ist, dazu gleich noch mehr von Professor Gradl. Gleich nach Harry Styles, American Girls, das ist was Neues von ihm, und die Chorus mit Summer Sunshine, das ist RPR 1.

0: Neu frisch gebacken, cross knackig knusprig zu eurem Pfingstsonntagsfrühstück bei RPR1, Harry Styles und American Girls. Schönen guten Morgen, frohe Pfingsten. Schön, dass wir zusammen reinstarten in das lange Pfingstwochenende. Das erste Pfingstfest in Jerusalem vor rund 2000 Jahren ist spektakulär. Stürmisches Brausen, Feuerzungen und ratzfatz wird aus dem eingeschüchterten Freundeskreis von Jesus eben noch ängstlich und mutlos ein begeisterter Haufen. Feuer und Flamme, um nicht zu bremsen, andere von Jesus genauso zu begeistern. Der einfache Fischer Petrus hält sogar eine große Rede und behauptet, Gott hat seinen Heiligen Geist über uns ausgegossen. Professor Hans-Georg Gradl von der Theologischen Fakultät in Trier ist Fachmann für das Zweite, für das Neue Testament. Dieser Geist Gottes, der Heilige Geist, wie wirkt er und was bewirkt er genau?
1: Spannend ist ja an dieser Erzählung, dass dieser Geist als Feuer, das heißt als Energie, als Dynamik, als Begeisterung, sich wirklich auf alle, auf jede und jeden niederlässt. Also jeder hat einen Funken, ein Flämmchen dieses Geistes. Das heißt, die urchristliche Erfahrung, dass da wirklich Begabungen, Talente, Fähigkeiten, etwas Besonderes in jedem steckt. Also ein Geist, der inspiriert. Und gerade nach dem Abschied von Jesus, der Geist, der erfahrungswert ist, der Gemeinschaft belebt, der Menschen zusammenführt, der Übersetzung des Evangeliums möglich macht.
0: Haben die Jüngerinnen und Jünger da was historisch Einmaliges erfahren, damals in Jerusalem, und sozusagen mit ins Grab genommen, aus und vorbei und 2000 Jahre her?
1: Also ich glaube, Lukas zeichnet da ein zeitloses Gemälde. Also er fängt ein, was frühe Christen erfahren haben. Er verdichtet eine Erfahrung, die an verschiedenen Orten zu verschiedenen Zeiten gemacht wurde. Er kleidet das in ein Bild und auch noch gemacht werden kann. Also immer, wo der Geist Menschen bewegt, wo Versöhnung gestiftet wird, wo Sprachen, Worte gefunden werden, das Evangelium zu verkünden, wo Menschen zusammengeführt werden, wo Trennendes überwunden wird. Also immer da, sagt die Bibel, sagt Lukas, ist irgendwo etwas Himmlisches am Werk, ist der Geist Gottes am Werk.
0: Etwas Himmlisches am Werk, da seid ihr hier, goldrichtig bei RPR1, einfach himmlisch. Professor Hans-Georg Gradl von der Theologischen Fakultät Trier. Noch viel mehr über und rund um Pfingsten und den Heiligen Geist findet ihr auf rpr1.de/himmlisch. Und jetzt geht's mit Vollgas ab in den Sonntagmorgen zusammen mit Katrina and the Waves and Walking on Sunshine.

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1: Jetzt RB1, um kurz nach 19:30 schauen wir auf die Straßen. Blitzeranhänger stehen heute Morgen zum Beispiel auf der A61 Koblenz Richtung Köln, vor dem Kreuz Meckenheim, außerdem auf der A650 Ludwigshafen Richtung Bad Dürkheim an der Abfahrt Bruchwiesenstraße. Fahrt hier bitte nicht schneller als 70. Die Staus- und Gefahrenmeldung gibt eine auf der A61 Koblenz Richtung Köln zwischen Zwisthal und Weilerswist. Nehmt bitte den Fuß vom Gas. Ungesicherte Unfallstelle auf der Standspur. Falls ihr sonst noch was gesehen haben solltet, Staublitzer, Unfall, dann meldet das doch bitte kostenlos für euch und sehr nützlich für alle anderen als WhatsApp, Text oder Sprachnachricht an die 0800 8 3x62. Dankeschön, gute Fahrt und frohe Pfingsten mit RPA1.

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1: Sunrise Avenue, Fairy Tale Gone Bad. Dein Song deines Lebens im besten Musikmix für Rheinland-Pfalz. 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Frohe Pfingsten.
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1: Die gute Nachricht der Woche kommt heute aus Saarburg und Bad Ems, aus Frankenthal und Schwaich, Altenkirchen im Westerwald und Daun in der Eifel und aus vielen anderen Orten in Rheinland-Pfalz von den Preisträgern beim Kinder- und Jugendwettbewerb der Landeszentrale für politische Bildung. Dabei ging es um gute Ideen fürs Mitmachen, für Engagement und für Veränderung. Nun ist ausgerechnet die katholische Kirche ja nicht unbedingt ein Musterbeispiel für ein demokratisches Miteinander. Da ist noch ein bisschen Luft nach oben. Dass aber Katholikinnen und Katholiken sehr wohl Demokratie können, hat jetzt der Wettbewerb gezeigt. RPA1-Kirchenreporter Olaf Holzwach. Zum Beispiel?
4: Ja, zum Beispiel der Bund der deutschen katholischen Jugend in Speyer. Ausgezeichnet, weil die Mädels und Jungs Wahlkampf gemacht haben. Hört sich so an.
5: Teilhabe für Kinder und Jugendliche darf kein Privileg sein, sondern es muss die Chance für alle Kinder da sein.
4: Ausschnitt aus einem Instagram-Video des BDKJ, eines von vielen unter der Überschrift Generation Jetzt zur Landtagswahl mit Forderungen wie Wählen ab 16, mehr Mitbestimmung, Kinderrechte in die Verfassung und anderes mehr. Man muss eben auch fordern, wenn man was will.
1: Ausgezeichnet der BDKJ aus Speyer. Welche Kinder haben noch Ausgezeichnetes abgeliefert? Zum Beispiel
4: die aus der Grundschule St. Marien in Nittel an der Grenze zu Luxemburg gelegen. Sie bekamen den Preis für ihr Schülerparlament, gehört in Nittel schon zur Routine. Die Klassensprecherinnen und Sprecher setzen sich einmal in der Woche zusammen und klären, was es so zu klären gibt. Wünsche, Kritik, Beschwerden der Mitschüler. Aber sie haben eine goldene Regel. Es geht immer los mit dem, was gut gelaufen ist.
1: Gut gelaufen für noch mehr Schulen und Kinder und Jugendliche in Rheinland-Pfalz. Der Wettbewerb Bin dabei von der Landeszentrale für politische Bildung. Ihr findet alle Preisträgerinnen und Preisträger auf rpr1.de/himmlisch. Das ist die RPR1 Gute Nachricht der Woche. Herzlichen Glückwunsch an alle. Das ist Sia, Cheap Thrills. RPR1 wünscht frohe Pfingsten.
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0: ist RPR1. Frohe Pfingsten, schönen guten Morgen, schön, dass ihr dabei seid heute Morgen.
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2: Eine Portion Zuversicht, bitte.
0: Woher nehmt ihr eure Zuversicht? Wo tankt ihr auf? Was füttert, was nährt eure Zuversicht? Andere Menschen, besondere Erlebnisse, berührende Begegnungen oder auch mal ein gutes Buch? Welche Rolle spielt Zuversicht zum Beispiel in Kinder- und Jugendbüchern? Susanne Lux ist Inhaberin der Kinder- und Jugendbuchhandlung Nimmerland in Mainz. Welches Buch haben Sie für heute ausgesucht?
3: Das Buch heißt Flora, es ist geschrieben von Laura Dockrill und ist im Belz Verlag erschienen.
0: Worum geht's in Flora? Worum dreht sich das Buch?
3: Im Mittelpunkt ist ein Mädchen, dessen Großmutter gestorben ist. Und es ist natürlich alles erstmal ganz furchtbar traurig. Sie vermisst sie sehr. Die Großmutter hatte einen Blumenstand in so einer Kleinmarkthalle. Den hat sie den Eltern vermacht. Und das Mädchen Flora bekommt mit, dass die diesen Marktstand verkaufen wollen. Und das will sie auf gar keinen Fall. Denn sie weiß genau, dass dieser Blumenstand der Lebensinhalt ihrer Großmutter war. Und sie will den unbedingt weiterführen.
0: Das ist nicht einfach für ein kleines Mädchen. Klingt nach einer echten Challenge.
3: Und das funktioniert auch nicht wirklich. Aber sie stellt fest, dass es da so eine komische, bisschen auffällige Frau gibt, die schon immer in dieser kleinen Markthalle rumgelaufen ist. Und in der wird sie eine Verbündete finden. Und tatsächlich wird dieser Blumenstand erhalten bleiben.
0: Was für eine Wendung. Die Zuversicht siegt. Ausgerechnet mit Hilfe einer Außenseiterin, kann man das so sagen?
3: Ja, Flora hat eben Vertrauen in diese Frau, die alle so ein bisschen ablehnen, weil sie so anders ist als die anderen. Aber Flora merkt und sieht gerade in ihr diejenige, die ihr helfen wird, das Erbe ihrer Oma zu bewahren.
0: Susanne Lux, Chefin vom Nimmerland in Mainz-Gonsenheim. Das ist die einzige Kinder- und Jugendbuchhandlung in Rheinland-Pfalz. Flora, das Buch für alle ab 9 von Laura Dockrill. Ihr könnt gerne schon mal reinschnuppern ins Buch auf rbr1.de/himmlisch. Und jetzt nehmt mal so ein bisschen Kurs auf das Sommerfeeling an diesem Sonntag, an diesem Pfingstsonntag heute. Petrus gibt wirklich alles, dass ihr einen traumhaften Sonntag erleben könnt. Falls ihr arbeiten müsst, vielen, vielen Dank für euren Einsatz. Ihr sorgt dafür, dass alle anderen einen schönen Sonntag haben und wir spielen die passende Musik zu diesem herrlichen Sommerfeeling. Kaoma, Lambada, das ist RPR.

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3: Hier ist rpr1. Aber das machen wir jetzt noch nicht. Sondern wir machen das da. Herrlich. Jawohl. Freut euch gleich auf diesen Song deines Lebens, der genau in dieses wunderbare Summer-Feeling reinpasst von heute, vom Pfingstsonntag. Madonna, Holiday. Außerdem gibt's diesen Hit von heute, Miles Smith, Stargazing. Das ist rpr1, der beste Musikmix für Rheinland-Pfalz. Schönen guten Morgen. Um kurz nach 8 schauen wir auf das rpr1 Pfingstsonntagswetter. Petrus präsentiert: viel, viel Sonnenschein den ganzen Tag. Nur in den Höhen von Eifel, Hunsrück und Pfälzerwald kann es ganz vielleicht nachmittags einzelne Schauer geben oder ein kurzes Gewitter. Bei bis zu, haltet euch fest, 33 Grad. In Eifel, Hunsrück und Westerwald maximal 28 Grad. Bitte denkt bei der schönen Sonne unbedingt an ausreichend Sonnenschutz oder bleibt so oft es geht am besten im Schatten. Aktuell bei euch im Bombard Godesberg an der Godesburg 19 Grad. In Cochem an der Mosel am Martinsbrunnen schon 20 Grad und in Nierstein am Rhein zwischen dem närrischen Worms und Mainz an der Martinskirche 19 Grad. Der rpr1 Wettertrend auch morgen, Pfingstmontag und übermorgen volle Pulle Sonne.
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4: Ich bin Tine Klimach. Die USA stehen nach Angaben von Präsident Trump in den Bemühungen um ein Ende des Iran-Kriegs kurz vor einem Rahmenabkommen mit Teheran und der Wiedereröffnung der Straße von Hormuz. Es sei weitgehend ausgehandelt, schrieb Trump auf der Plattform Truth Social. Im EU-Teil der Insel Zypern wählen heute rund 570.000 Wähler ein neues Parlament. Neben Wirtschaft und Migration stehen Korruption, Sicherheit und die Zypernfrage im Mittelpunkt. Die beliebte Urlaubsinsel ist seit Jahrzehnten geteilt in einen griechisch-zyprischen Süden und einen türkisch-zyprischen Norden. Nur die griechischen Zyprer wählen heute.
5: Manche nennen die kleine EU-Inselrepublik das Eiland der Liebesgöttin Aphrodite, andere sprechen von der Insel der Spione. Der Nahe Osten liegt nur 40 Flugminuten entfernt. Oligarchen aus Osteuropa haben sich auf der Insel niedergelassen und mit ihnen kommt viel Geld. Die eigentliche Macht in Zypern liegt in den Händen des Präsidenten. Im Parlament wird zwar heftig über Korruption und Vetternwirtschaft gestritten, doch am Ende findet man meist einen gemeinsamen Nenner. Geld zu verdienen ist die wichtigste Politik. Aus Athen, Takisafos.
4: In unmittelbarer Nähe zum Weißen Haus hat ein Mann Schüsse abgegeben. Er wurde von Sicherheitskräften getötet. Die Person habe eine Waffe aus der Tasche gezogen und das Feuer eröffnet, teilte der für die Sicherheit des Präsidenten zuständige Secret Service mit.
6: An der Nordseite des Weißen Hauses können Besucher dem Amtssitz des US-Präsidenten relativ nahe kommen und hier feuerte ein Mann mehrere Schüsse ab. Die Sicherheitskräfte reagierten schnell. Im Krankenhaus wurde der Angreifer für tot erklärt. Es soll sich CNN zufolge um einen 21-Jährigen gehandelt haben, der auch vorher schon mal am Weißen Haus aufgefallen war. Er soll damals eine Zufahrt blockiert haben. Beim aktuellen Vorfall wurde auch ein Passant verletzt. Durch wen ist noch unklar. Lea Matschulat, Nachrichtenredaktion.
4: Zum Sport. Der FC Bayern München hat zum 21. Mal den DFB-Pokal gewonnen. Mit 3:0 besiegte der Rekordchampion im Finale von Berlin den Vorjahressieger VfB Stuttgart. Damit machen die Bayern das Double aus Meisterschaft und Pokalsieg perfekt.
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3: Und wir schauen auf die Straßen. A3 Köln Richtung Frankfurt zwischen Wiesbaden-Niedernhausen und Wiesbadener Kreuz. Gefahr durch ein defektes Fahrzeug. Auf der A8 in Richtung Stuttgart zwischen Esslingen und Stuttgart-Pliningen. Passt bitte auf, auf der linken Spur liegt ein totes Tier. Die B261 Neuhäusel-Bad Ems zwischen Denzer Heide und Bad Ems ist in beiden Richtungen gesperrt wegen Löscharbeiten. Eine Umleitung ist aber eingerichtet über die B49 Neuhäusel-Kadenbach und Bad Ems. Und seid bitte vorsichtig im Kreis Heilbronn auf der Kreisstraße zwischen Meimsheim und dem Abzweig nach Bönnigheim. In beiden Richtungen sind 3 Pferde auf Pfingstausflug auf der Fahrbahn. Frohe Pfingsten und gute Fahrt!
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3: Guten Morgen Rheinland-Pfalz und frohe Pfingsten. Ich bin Uwe Burkhardt, freue mich, dass wir zusammen reinstarten in diesen Pfingstsonntag, das lange Pfingstwochenende. Er hat ja ungefähr jetzt Halbzeit. Es gibt keinen Baum zum Schmücken, es gibt keine Eier zum Verstecken. Gibt es irgendwas, was man am Pfingsten machen kann, irgendeine Tradition, einen Brauch? Es ist natürlich schon ein bisschen mau im Vergleich zu Weihnachten und Ostern, aber nichts wäre auch übertrieben. Es gibt schon das eine oder andere an Brauch, Tradition. Und das klären wir gleich nach Madonna Holiday und Miles Smith Stargazing, was es da an Traditionen und Bräuchen gibt. Frohe Pfingsten!

0: Ferien, einen freien Tag. Alle, die heute arbeiten müssen, herzlichen Dank euch bei der Feuerwehr, in der Gastronomie, in den Wasserwerken, E-Werken, in Krankenhäusern, Pflegeheimen, wo immer ihr im Einsatz seid. Herzlichen, allerherzlichsten Dank. Ihr sorgt dafür, dass alle anderen ihren schönen Pfingstsonntag genießen können, weil ihr im Einsatz seid und euren Dienst tut. Und dafür bekommt ihr jetzt von mir, Achtung, einen ordentlichen, dicken, fetten... Genau, vielen Dank dafür. Pfingsten ist ein bisschen ein komisches Fest, oder? So ein bisschen sperrig. Kein Baum, der geschmückt wird wie an Weihnachten. Keine Eier, die versteckt werden wie an Ostern. Geschenke gibt's auch keine. Das Brauchtum an Pfingsten ist so gesehen echt mager verglichen mit Weihnachten und Ostern. Aber nicht ganz ohne und nicht ganz ohne. Traditionen und Bräuche gibt's auch am Fest des Heiligen Geistes. Weltweit. Welche zum Beispiel, verrät euch jetzt Dina Willow von der RP1 Kirchenredaktion.
1: Großbritannien.
2: Auf der britischen Insel werden an Pfingsten gerne weiße Roben getragen, weshalb Pfingsten auch Whitsun genannt wird. Das ist die Kurzform von Whit, das heißt White Sunday, also weißer Sonntag. Auch gibt es im Nordwesten Englands sogenannte Whit Walks, Pfingstspaziergänge.
1: Niederlande.
2: Bei unseren westlichen Nachbarn hat das Lausbubenfest Leulak Tradition zu Pfingsten. Der Brauch geht zurück auf das 17. Jahrhundert, bei dem ein Langschläfer als Leulak verspottet wurde. Heute ist es üblich, dass Kinder am Pfingstsamstag umherziehen und sich gegenseitig Streiche spielen.
1: Schweiz.
2: Bei den Eidgenossen führt man den sogenannten Pfingstlümmel, einen in Laub gekleideten Jungen, durchs Dorf und feiert Pfingsten als Fruchtbarkeitsfest. Außerdem lässt man an Pfingsten Rosenblätter, früher sogar Nüsse oder Bonbons, von den Kirchendecken herabrieseln. So soll die Ausgießung des Heiligen Geistes veranschaulicht werden.
1: Spanien.
2: Hier findet an Pfingsten die größte Wallfahrt des Jahres statt. Bis zu 1 Million Menschen treffen sich dazu in der spanischen Stadt Almonte, um dann gemeinsam 18 Kilometer weiter südlich zu pilgern, nämlich in den Ort Aldea del Rocío. Dort huldigen und danken sie dann der heiligen Jungfrau des Ortes.
0: Noch mehr Infos rund um Pfingsten und Bräuche an Pfingsten findet ihr auf rpr1.de/himmlisch. Das sind Glock Glock, Out of the Dark. Das ist RPR1. Frohe Pfingsten!

0: Felix Jähn, Close Your Eyes, das ist RPR1. Frohe Pfingsten, schönen guten Morgen, schön, dass wir zusammen reinstarten in diesen Pfingstsonntag.
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0: Auch Stars und Künstler sind immer wieder auf der Suche nach dem, was für sie zählt, was ihnen Kraft gibt, gerade auch in Krisen. Und manchmal könnt ihr davon auch was in ihren Songs entdecken, zum Beispiel hier. Das ist das Intro von Adele. Und, erkennt ihr den Song? Ja, Make You Feel My Love.
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0: Genau, ein Song deines Lebens im besten Musikmix für Rheinland-Pfalz. Das ist RPR 1. Song mit Sinn-Experte Dian Wille von der RPR 1 Kirchenredaktion. Übersetzt heißt der Titel so in etwa: Mach dich meine Liebe fühlen. Also, ich sorge dafür, dass du meine Liebe fühlst. Der Song ist eigentlich gar nicht von Adele, sondern...
3: Der Song ist im Original von Robert Zimmermann, besser bekannt unter seinem Künstlernamen, und der lautet Bob Dylan. 85 Jahre wird er heute alt, und da dachten wir, das ist doch ein guter Anlass, die Single von Adele zu spielen, sozusagen als Geburtstagsständchen.
0: Worum geht's in Make You Feel My Love?
3: Es geht darum, dass da jemand seinem Partner bzw. seiner Partnerin verspricht, ihn oder sie die Liebe spüren zu lassen, die die Person empfindet. Adele singt: Wenn dir der Regen ins Gesicht weht, wenn abends die Schatten kommen, wenn da keiner ist, der deine Tränen trocknet, dann lasse ich dich meine Liebe spüren.
0: Wenn da sonst keiner ist, das klingt fast ein bisschen zu schön, um wahr zu sein. Findest du nicht?
3: Ja, so ein Partner bzw. so eine Partnerin wünscht sich wohl jeder und jede von uns. Und mich erinnert das an einen Vers aus der Bibel. Da heißt es: Lasst uns nicht lieben mit Worten, sondern mit Taten. Und ich finde, das ist genau das, was hier im Text versprochen wird. Ich mache nicht nur große Worte und sage dir, wie sehr ich dich liebe. Ich setze das auch gegebenenfalls in ganz konkrete Taten um.
0: Dann... Hört selbst. Adele und Make You Feel My Love. Nehmt Platz auf Wolke 7, hebt ab in den Pfingstsonntag. Das ist der RPR1 Song mit Sinn heute. Und damit sagen wir auch Happy Birthday, Bob Dylan. Er wird heute 85.

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2: Hier ist RB1. Um kurz nach 8:30 schauen wir auf die Straßenblitzer. Anhänger stehen heute Morgen zum Beispiel auf der A61. Koblenz Richtung Ludwigshafen zwischen Rheinböllen und Stromberg. In der Baustelle seid bitte nicht schneller als mit 100 unterwegs. Außerdem auf der B50 Moorbach Richtung Wittlich bei Longkamp. Bitte fahrt hier nicht schneller als 80. Ansonsten sieht es sehr gut aus unterwegs. Keine Meldungen. Es ist Sonntag auf den Straßen. Falls ihr aber was gesehen haben solltet, Staublitzer, Unfall, dann meldet das doch bitte kostenlos für euch und sehr nützlich für alle anderen als WhatsApp, Text oder Sprachnachricht an die 0800 8 3 x 62. Dankeschön, frohe Pfingsten und gute Fahrt mit
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0: Shakira und Luca, so klingt der Sommer aus dem Radio, den wir jetzt einfach schon mal eröffnet haben. Das ist RPR1, ein Song deines Lebens im besten Musikmix für Rheinland-Pfalz. Frohe Pfingsten, schönen guten Morgen, schön, dass wir zusammen reinstarten in diesen Pfingstsonntag.
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2: Eine Portion Zuversicht, bitte.
0: Woher nehmt ihr eure Zuversicht? Oder geht sie euch immer öfter flöten beim Blick ins große Weltgeschehen mit seinen Kriegen und Katastrophen? Wie kommt ihr klar mit so viel Anstrengendem in eurem Alltag? Und was hilft euch dabei? Andere Menschen, bestimmte Ereignisse, Begegnungen, Erlebnisse? Zuversicht spielt auch in der Bibel eine wichtige Rolle. Wo und welche Rolle? Das erkunden wir zusammen mit euch und gehen dafür auf biblische Weltenreise und Expedition Zuversicht kreuz und quer durch die Bibel. Biblische Weltenreiseführer Stefan Weinert von der RPR1 Kirchenredaktion. Heute, Pfingstsonntag, machen wir Station im Zweiten, im Neuen Testament und was in der Apostelgeschichte über Pfingsten erzählt wird. Denn da blühen die Jünger und Jüngerinnen Jesu geradezu auf vor Zuversicht. Wie kommt's? Was geht ab? Was ist passiert?
3: Die kleine Gruppe der Leute, die Jesus von Nazareth gefolgt war, die dürfte ziemlich irritiert gewesen sein. Jesus war am Kreuz ermordet worden, Karfreitag. Aber dann erleben sie, er ist lebendig, auferstanden vom Tod, Ostern. Und ein paar Wochen später ist er wieder weg, Richtung Himmel irgendwie, Christi Himmelfahrt. Diese kleine Gruppe seiner Anhängerinnen und Anhänger bleibt zwar zusammen, aber bleibt auch unter sich. Bis Pfingsten, da ändert sich alles. Da erhalten sie plötzlich eine Extradosis Mut und Zuversicht.
0: Die Extradosis Mut und Zuversicht macht sich wie bemerkbar.
3: Sie bleiben eben nicht mehr unter sich, sondern sie gehen nach draußen, fangen an, von Jesus zu erzählen. Alle Angst, alle Unsicherheit, die sind offenbar weg. Und das Aufregende, sie können sich allen verständlich machen. Die Apostelgeschichte erzählt, dass Leute aus aller Herren Länder in Jerusalem waren, aber alle können verstehen, was die Jünger und Jüngerinnen da reden über Jesus von Nazareth. Die Botschaft überwindet offenbar alle Grenzen. Und viele schließen sich der Gemeinschaft an.
0: Warum sind die Jesusleute auf einmal so mutig, so zuversichtlich, so unerschrocken, Feuer und Flamme?
3: Petrus, der ja eine große Ansprache hält an diesem Tag, Petrus sagt, Gott hat seinen Geist über uns ausgegossen, den Heiligen Geist. Das könnt ihr alle gerade sehen und hören. Also, Gottes Geist gibt Zuversicht und Mut und daraus erwächst dann offenbar diese Überzeugungskraft.
0: Gottes Mutmachergeist, der Heilige Geist, gibt dem engsten Freundeskreis von Jesus an Pfingsten eine unvorstellbar riesengroße Portion Zuversicht. Und sie sind Feuer und Flamme durch und durch begeistert und nicht zu bremsen, alle anderen auch von Jesus zu begeistern. So steht es in der Apostelgeschichte im 2. im Neuen Testament der Bibel. Unsere Station heute, unterwegs auf biblischer Weltenreise und Expedition Zuversicht. Wo in der Bibel spielt Zuversicht eine Rolle? Und welche? Noch mehr Infos und den biblischen Weltenreiseführer dazu findet ihr auf rpr1.de/himmlisch. Morgen, Pfingstmontag, reisen wir weiter. Da bin ich sehr zuversichtlich. Wohin? Lasst euch überraschen und freut euch jetzt auf Tom Gregory River. Das ist RPR1.

0: Baby Recha und New Religion, das ist RPR 1, der beste Musikmix für Rheinland-Pfalz. Frohe Pfingsten, schönen guten Morgen. Schön, dass ihr dabei seid heute Morgen. Pfingsten wird wann gefeiert? Ja, heute. Und das ist genau 50 Tage nach Ostern. Aber warum eigentlich, Pfarrer Christoph Nowak aus dem Bistum Mainz?
1: 50 kommt zustande, weil da Symbole dahinter stecken. Man kann die Zahl auseinandernehmen, dann ist es 7 mal 7 plus 1. Die 7 ist in der Bibel eine Zahl der Fülle, der Vollkommenheit. 7 mal 7, ja, das ist ganz viel mal ganz viel, ist unendlich viel, ist die Fülle. Und wenn da noch eine 1 dazu kommt, dann bedeutet das, das ist quasi die Fülle, das Vollkommene, das nochmal getoppt wird.
0: Pfingsten, ein Doppeltopffest sozusagen. Die Zahlensymbolik war früher allgemein gut, kannten alle. Heute verstehen wir da erstmal nur noch Bahnhof.
1: Wir dürfen uns das nicht vorstellen, dass da Leute saßen und sich das ausgedacht haben und sich überlegt haben, wie kann man die Zahl am besten zerteilen, sondern das sind ganz tiefe Erfahrungswerte der Menschen, die darin ihren Ausdruck gefunden haben, die gemerkt haben, dass zum Beispiel nach einer gewissen Zeit oder nach einem gewissen Zeitraum sich Dinge verändern. Und daraus hat man dann auf die Symbolik der Zahlen geschlossen, was uns heute ein bisschen abgeht. Wir leben in einer Zeit, in der man sehr analytisch immer alles erklären muss und will. Das war in der Antike anders, vielleicht auch deswegen, weil man nicht alles erklären konnte, waren solche symbolischen Zugänge eine gute Möglichkeit, die Welt zu erklären.
0: Pfarrer Christoph Nowak aus dem Bistum Mainz, warum Pfingsten genau 50 Tage nach Ostern gefeiert wird und noch mehr Infos rund ums Pfingstfest findet ihr auf rpr1.de/himmlisch. Jetzt gibt's hier ein bisschen Laissez-faire Dolce Vita mit Joe Cocker. N'oubliez jamais, das ist RPR 1. Frohe Pfingsten!

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4: Hier ist RPA 1 und gleich nehmen wir wieder Summerfeeling und Fahrt auf für den wunderbar sonnigen Pfingstsonntag heute zusammen mit Mr. President Coca Jumbo, ein Song deines Lebens. Dazu gibt es diesen Hit von heute, Joe and of Beginning. Das ist RPA 1, der beste Musikmix für Rheinland-Pfalz. Schönen guten Morgen. Um kurz nach 9 schauen wir auf das RPA 1 Pfingstsonntagswetter. Petrus präsentiert viel Sonnenschein den ganzen Tag. Nur in den Höhen von Eifel, Hunsrück und Pfälzerwald kann es ganz vielleicht nachmittags einzelne Schauer geben oder ein kurzes Gewitter. Bei bis zu, haltet euch fest, 33 Grad. So alt ist Jesus geworden, angeblich. In Eifel, Hunsrück und Westerwald maximal 28 Grad. Bitte denkt bei der schönen Sonne unbedingt an ausreichend Sonnenschutz oder bleibt so oft es geht am besten im Schatten. Aktuell bei euch in Uedorf am Rhein, bei Bonn am Mühlenturm 20 Grad. 20 Grad auch in Katzenelnbogen im Rhein-Lahn-Kreis am Heimatmuseum. Und in Siebeldingen bei Landau im Landkreis Südliche Weinstraße an der Simultankirche St. Quintinus schon 23 Grad. Der RPA1-Wetter Trend, auch morgen Pfingstmontag und übermorgen volle Pulle Sonne.
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5: Ich bin Tine Klimach. Russland hat die ukrainische Hauptstadt Kiew massiv mit Drohnen und Raketen angegriffen. Unbestätigten Berichten zufolge soll Russland bei dem Angriff auch Hyperschallraketen und Marschflugkörper eingesetzt haben. Ein Mensch kam offiziellen Angaben zufolge ums Leben. Rund 20 wurden verletzt.
6: Besonders in der Hauptstadt Kiew sind die Zerstörungen massiv. Es gibt zahlreiche große Brände und verheerende Schäden an vielen Wohngebäuden. Einsatzkräfte retten Verletzte aus den Trümmern getroffener Häuser. Russland hatte diesen Schlag als Vergeltung angedroht nach dem ukrainischen Beschuss einer Berufsschule. In dem von Moskau besetzten Gebiet Luhansk starben dabei viele Studenten. Unklar war zunächst, ob Russland auch die wegen ihrer Zerstörungskraft gefürchtete neue Mittelstreckenrakete vom Typ Areschnik eingesetzt hat. Aus Moskau, Ulf Mauder.
5: Mit Blick auf Fanfeste zur Fußballweltmeisterschaft geht Innenminister Alexander Dobrindt derzeit nicht von einer konkreten Bedrohungslage wegen des Iran-Konflikts aus. Man habe das, was durch den Krieg im Iran ausgelöst werde, sehr genau im Blick, was einzelne Personen und auch extremistische Gruppen anbelangt, sagte Dobrindt den Zeitungen der Funke Mediengruppe. Dobrindt betonte zugleich, das könne sich jeden Tag immer ändern. Immer weniger Handynutzer verschicken SMS. Wie die Bundesnetzagentur mitteilte, wurden im vergangenen Jahr in Deutschland 2,9 Milliarden SMS verschickt. Damit hat sich die Anzahl innerhalb eines Jahres fast halbiert. Pro aktiver SIM-Karte waren es monatlich im Schnitt etwa 2 Kurznachrichten. Die Nachfrage sinkt langsam, da die Handynutzer immer stärker auf Chatdienste wie WhatsApp, Threema, Signal oder Facebook Messenger zurückgreifen. Und zum Sport. Der FC Bayern München hat den DFB-Pokal gewonnen. Mit 3:0 besiegten die Münchner im Finale von Berlin den Vorjahressieger VfB Stuttgart. Damit machen die Bayern das Double aus Meisterschaft und Pokalsieg perfekt. Trainer Vincent Kompany zeigte sich stolz auf die Leistung seiner Jungs bei Sky.
7: Einfach glücklich für die Jungs. Stolz auf die Leistung auch heute, weil wir sind so ruhig geblieben am Halbzeit, sind so stabil rausgekommen in der zweiten Halbzeit. Ja, wunderschön. Und immer sieht man wieder Dinge, wo man sagt, wie machen die Jungs das? Auch als Trainer kann man das genießen.
5: Das war der erste Pokalsieg der Bayern seit 6 Jahren.
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4: Wir schauen auf die Straßen. A3 Köln Richtung Frankfurt zwischen dem Kreuz Bonn-Siegburg und Rastplatz Logebachtal. Defektes Fahrzeug. Nehmt bitte auch den Fuß vom Gas auf der A5 Basel Richtung Karlsruhe. Zwischen Theningen und Riegel ein totes Tier, ein Fuchs auf der linken Spur. Auf der A8 München Richtung Stuttgart zwischen Esslingen und Stuttgart-Pieningen. Totes Tier auf der linken Spur.
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4: Guten Morgen, Rheinland-Pfalz. Wir starten zusammen einfach himmlisch in den Sonntagmorgen, in den Pfingstsonntagmorgen. Ich bin Uwe Burkert. Frohe Pfingsten, freue mich, dass ihr dabei seid. Was für ein Spektakel damals in Jerusalem, laut Bibel jedenfalls. Sturmesbrausen, Feuerzungen und alle können plötzlich alle Sprachen verstehen. Echt jetzt? Was war da wirklich los vor rund 2000 Jahren? Das klären wir gleich mit jemandem, der sich mit sowas auskennen sollte. Aus Trier, ja, aus Trier. Gleich nach Mr. President Coco Jumbo und DJ Joe Coke und Joe mit End of Beginning. Jetzt haben wir's.

0: Mr. President Coco Jumbo, ein Song deines Lebens im besten Musikmix für Rheinland-Pfalz. Das ist RPR1 und ein bisschen laissez-faire gleich am Morgen hier für diesen wunderbaren, herrlichen Pfingstsonntag. Petrus hängt ja sowas von die Sonne raus. Meine Güte. Meteorologisch hat der Sommer noch gar nicht angefangen, aber wettertechnisch ist er mittendrin. Heute soll es bis 33 Grad werden. Wow, was für ein Spektakel damals in Jerusalem. So wie Lukas das erste Pfingsten beschreibt in der Apostelgeschichte im 2. im Neuen Testament der Bibel. Ein Brausen wie von einem heftigen Sturm rauscht durch das ganze Haus, in das sich der engste Freundeskreis von Jesus zurückgezogen hat. Außerdem lassen sich Feuerzungen nieder auf allem. Professor Hans-Georg Gradl von der Theologischen Fakultät in Trier ist Fachmann für das Neue Testament. Heftiges Brausen und Feuerzungen, was meint Lukas damit in dieser Erzählung?
1: Diese Pfingsterzählung benutzt ja starke, eindrückliche Bilder, die man aber auch erst verstehen und übersetzen muss. Wenn von Brausen, von Wind die Rede ist, dann steht das im Alten Testament letztlich für den Geist Gottes, also für Bewegung, für Aufbruch, für Energie. Oder Feuer steht für Begeisterung. Da brennt etwas in mir, sagen wir ja. Und ich glaube, dass diese Begeisterung der ersten Jüngerinnen und Jünger für die Sache Jesu, der Mut hinauszugehen, die Sache Jesu zu verkünden, diese Begeisterung, dieses Feuer in ihnen, das ist so die Kernerfahrung eigentlich von Pfingsten.
0: Der Clou daran ist ja, alle können die Jüngerinnen und Jünger verstehen, obwohl Lukas davon schreibt, dass sich Menschen aus aller Herren Länder in Jerusalem aufhalten und zuhören. Waren die Jüngerinnen und Jünger so fremdsprachenbegabt oder wie kann das sein?
1: Diese Erzählung, die verdichtet ja eigentlich eine Erfahrung der ersten Christinnen und Christen. Nämlich die Sache Jesu verbindet. Die Sache Jesu ist verständlich. Wenn es um Glaube, Hoffnung und Liebe geht, dann fallen plötzlich Sprachbarrieren weg. Also es heißt nicht, dass die ersten Jüngerinnen und Jünger jetzt auf einmal alle möglichen Fremdsprachen grammatikalisch korrekt beherrscht hätten, sondern dass die Sache Jesu Trennendes überwindet. Also es entsteht eine weltumspannende Gemeinschaft und ich glaube, da sind wir nahe dran, warum Pfingsten so entscheidend ist. Also gerade für heute, dass Trennendes überwunden wird, dass ein Pfingstgeist Menschen zusammenführt.
0: Der Pfingstgeist führt Menschen zusammen, der Heilige Geist, Gottes Geist. Was das für ein Geist oder Geisterwesen ist, dazu gleich noch mehr von Professor Gradl aus Trier gleich. Nach was Neuem von Kygo, Save Me My Love und Sunrise Avenue, Hollywood Hills. Habt einen schönen Pfingstsonntag und wenn ihr arbeiten müsst, vielen, vielen Dank. Ihr sorgt dafür, dass alle anderen den Pfingstsonntag genießen können.
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Kygo, Khalid und Griffin. Save my love. 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

0: Kalko und Save My Love, das ist neu bei RP1. Frisch gebacken, cross, knackig, knusprig zu eurem Pfingstsonntagsfrühstück. Schönen guten Morgen. Schön, dass ihr dabei seid heute Morgen und frohe Pfingsten. Das erste Pfingstfest in Jerusalem vor rund 2000 Jahren ist spektakulär. Stürmisches Brausen, Feuerzungen und ratzfatz wird aus dem eingeschüchterten Freundeskreis von Jesus, eben noch ängstlich und mutlos, ein begeisterter Haufen Feuer und Flamme und nicht zu bremsen, andere von Jesus genauso zu begeistern. Der einfache Fischer Petrus hält sogar eine große Rede und behauptet, Gott hat seinen Heiligen Geist über uns ausgegossen. Professor Hans Gradl von der Theologischen Fakultät in Trier ist Fachmann für das Zweite, das Neue Testament. Dieser Geist Gottes, der Heilige Geist, wie wirkt er und was bewirkt er genau?
1: Spannend ist ja an dieser Erzählung, dass dieser Geist als Feuer, das heißt als Energie, als Dynamik, als Begeisterung, sich wirklich auf alle, auf jede und jeden niederlässt. Also jeder hat einen Funken, ein Flämmchen dieses Geistes. Das heißt, die urchristliche Erfahrung, dass da wirklich Begabungen, Talente, Fähigkeiten, etwas Besonderes in jedem steckt. Also ein Geist, der inspiriert. Und gerade nach dem Abschied von Jesus, der Geist, der erfahrungswert ist, der Gemeinschaft belebt, der Menschen zusammenführt, der Übersetzung des Evangeliums möglich macht.
0: Haben die Jüngerinnen und Jünger da was historisch Einmaliges erfahren damals in Jerusalem und sozusagen mit ins Grab genommen, aus und vorbei und 2000 Jahre her?
1: Also ich glaube, Lukas zeichnet da ein zeitloses Gemälde. Also er fängt ein, was frühe Christen erfahren haben. Er verdichtet eine Erfahrung, die an verschiedenen Orten zu verschiedenen Zeiten gemacht wurde. Er kleidet das in ein Bild und auch noch gemacht werden kann. Also immer, wo der Geist Menschen bewegt, wo Versöhnung gestiftet wird, wo Sprachen, Worte gefunden werden, das Evangelium zu verkünden, wo Menschen zusammengeführt werden, wo Trennendes überwunden wird. Also immer da, sagt die Bibel, sagt Lukas, ist irgendwo etwas Himmlisches am Werk, ist der Geist Gottes am Werk.
0: Etwas Himmlisches am Werk? Da seid ihr hier goldrichtig bei RPR1. Einfach himmlisch. Professor Hans Gradl von der Theologischen Fakultät Trier. Noch viel mehr über und rund um Pfingsten und den Heiligen Geist findet ihr auf rpr1.de/himmlisch. Das Rhythmus del Mundo, eine Version von Ich und Ich vom selben Stern, bringt Summerfeeling in euren Pfingstsonntag. Das ist RPR1. Frohe Pfingsten.

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2: Hier ist RPR1 und kurz nach 9:30 schauen wir auf die Straßen. Blitzeranhänger stehen heute Morgen zum Beispiel auf der A1 Koblenz Richtung Trier bei Mähren, außerdem auf der A6, auf der A63 Kaiserslautern Richtung Mainz im Kreuz Mainz Süd. Fahrt hier bitte nicht schneller als 100. Alle Staus- und Gefahrenmeldungen auf der A3 Köln Richtung Frankfurt. Nehmt bitte den Fuß vom Gas zwischen Dietz und Limburg dort. Hier liegt ein totes Tier auf der mittleren Spur. Auf der A66 Wiesbaden Richtung Frankfurt liegen Gegenstände auf der linken, liegt ein Kanister auf der linken und mittleren Spur zwischen Wiesbaden Nordenstadt und Wallau. Also auch hier bitte schön langsam unterwegs sein. Falls ihr noch sonst noch was gesehen haben solltet, Staublitzerunfall, dann meldet das doch bitte gerne kostenlos für euch und sehr nützlich für alle anderen als WhatsApp, Text oder Sprachnachricht an die 0800 8 3x62. Dankeschön, frohe Pfingsten und gute Fahrt mit RPR.

0: David Guetta featuring Kelly Rowland, When Love Takes Over. Das gibt euch genau die Energie, die ihr brauchen könnt für diesen traumhaften Pfingstsonntag heute. Schönen guten Morgen und frohe Pfingsten.
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0: Nix wie hin. Nächsten Samstag nach Hamm am Rhein zwischen Worms und Oppenheim zum ersten ökumenischen Musikfestival. Gemeinsam von evangelischer, katholischer und von freikirchlichen Gemeinden. Was da genau abgeht nächsten Samstag, der Willow von der RBR1 Kirchenredaktion.
3: Von 14 bis 20 Uhr wird die evangelische Kirche hier in Hamm am Rhein am kommenden Samstag zur Konzerthalle. Insgesamt sind es 11 Musikgruppen und Solisten, die auftreten werden. Zum Beispiel der katholische Kinder- und Jugendchor Altrhein und die evangelische Kirchenband Altrhein-Wonnegau. Für Essen und Trinken ist gesorgt, der Eintritt ist frei. Und Stand heute scheint auch Petrus mitzuspielen. Für kommenden Samstag ist hier in Hamm am Rhein strahlender Sonnenschein gemeldet.
0: Nix wie hin am kommenden Samstag zum ökumenischen Musikfestival in Hamm am Rhein zwischen Worms und Oppenheim mit Kinder- und Jugendchor, Kirchenband, Orgel, Posaunenchor, alles dabei. Los geht's nachmittags um 2. Noch mehr Infos und wie ihr hinfindet, findet ihr auf rbr1.de/himmlisch. Das ist Ray Garvey, Take This Heart. Das ist

0: Master und Jerusalem, das ist RPR 1, der beste Musikmix für Rheinland-Pfalz. Schönen guten Morgen, schön, dass ihr dabei seid heute Morgen. Frohe Pfingsten! Das lange Wochenende nimmt jeder gerne mit, doch was wird nochmal genau gefeiert? Pfingsten? Pfarrer Christoph Nowak aus dem Bistum Mainz.
1: In der Bibel wird beschrieben, dass die Jünger 50 Tage nach dem Pessachfest, nach Ostern in Jerusalem waren. Sie waren nicht zufällig dort, sondern zu einem jüdischen Fest. Und an diesem Fest geschieht also das Pfingstwunder.
0: Das Pfingstwunder, das ist der Heilige Geist, der wirkt unfassbar, so erzählt die Bibel. Denn die engsten Freunde von Jesus sind plötzlich Sprachgenies und können alle möglichen Sprachen sprechen. Alle verstehen sie. Was ist das für eine Wunderdroge, Pfarrer Christoph Nowak?
1: Tatsächlich ist es nicht einfach mit einem Bild zu erklären. Deswegen kennt die Bibel unterschiedliche Bilder. Und diese Bilder zeichnen unterschiedliche Facetten auf. Zum Beispiel ein Sturm, ne? Also als belebend, erfrischend. Wir kennen zum Beispiel Flammen oder Feuer im Sinne von Wärme und Beleben und lebensspendend. Oder auch die Tatsache, dass die Jünger auf einmal in fremden Sprachen sprechen. Auf einmal ist Verständigung möglich, dass sowas wie Team Spirit, das Gemeinschaftsgeist entsteht. Also man kann den Heiligen Geist über sein Wirken erkennen.
0: Pfarrer Christoph Nowak aus dem Bistum Mainz. Man kann den Heiligen Geist über sein Wirken erkennen. Noch mehr Infos rund um Pfingsten und den Heiligen Geist findet ihr auf rpr1.de/himmlisch. Das sind Fiction Factory, Feels Like Heaven, wo, wenn nicht hier. Frohe

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3: So, und gleich für euch. Picture This und Michael Schulte, die neue heißt Giants. Und ich habe noch einen schönen alten Sommerklassiker für euch. Eddie Grant, geht's gleich, dranbleiben. Das RPA 1 Wetter. Heute ein richtig schöner Pfingstsonntag mit ganz viel Sonne. Es ist hochsommerlich heiß bei bis zu 33 Grad. Aber nicht vergessen, cremt euch heute ein. Aktuell gemessen Worms 24 Grad, in Mainz 25 und in Koblenz 23 Grad. Der RPA 1 Wetter trennt heute viel Sonne. Aber die nächsten Tage, wie sieht's da aus? Der Pfingstmontag, heiter bis sonnig, ist vor allem trocken bei 27 bis 33 Grad. Und auch der Dienstag, der wird richtig schön hochsommerlich warm.
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4: Ich bin Tine Klimach. In den Verhandlungen um ein Ende des Iran-Kriegs ist ein Rahmenabkommen inzwischen weitgehend ausgehandelt. Das hat US-Präsident Trump auf der Plattform Truth Social geschrieben. Er schränkte aber ein, dass das Ganze noch unter dem Vorbehalt einer endgültigen Fertigstellung durch die USA des Irans und anderer Länder stehe.
5: Seit Wochen geht es hin und her, aber so weit waren die Verhandlungen offenbar noch nie. Es gab eine große Telefonrunde und nach den Worten Trumps sehr gute Gespräche mit Vertretern aus den Golfstaaten und der Türkei. Und er telefonierte auch mit dem israelischen Premier Netanyahu. Die letzten Aspekte und Details werden noch besprochen und festgezurrt, darunter die Öffnung der Straße von Hormuz. Ein 14-Punkte-Plan soll demnach den Rahmen für Verhandlungen zwischen den USA und dem Iran festschreiben und den Krieg formell beenden. Aus den USA, Tina Eck.
4: Bei massiven russischen Angriffen mit Kampfdrohnen und Raketen sind in der ukrainischen Hauptstadt Kiew laut Behörden mindestens 2 Menschen getötet worden. Es gab auch über 50 Verletzte, die meisten von ihnen werden in Krankenhäusern behandelt, wie Bürgermeister Vitali Klitschko am Morgen bei Telegram mitteilte. Einsatzkräfte seien dabei, die Trümmer getroffener Wohnhäuser und Schäden zu beseitigen. Der Zivilschutz veröffentlichte Fotos und Videos von massiven Zerstörungen und von großen Bränden. Auch die Umgebung Kiews und andere Regionen waren betroffen von den Angriffen. Bei dem Ebola-Ausbruch in der Demokratischen Republik Kongo steigt die Zahl der Todesopfer weiter an. Nach Angaben der Regierung wurden seit Beginn des Ausbruchs über 860 Verdachtsfälle gemeldet, von denen über 200 Erkrankte verstorben sind. Im Nachbarland Uganda sind bislang 5 weitere bestätigte Fälle bekannt. Das Ebola-Fieber ist eine ansteckende und lebensbedrohliche Infektionskrankheit. Der aktuelle Ausbruch ist besonders schwer einzudämmen, weil es für den seltenen Bundibugyo-Typ weder Impfstoff noch eine Therapie gibt. Und zum Sport. Bei der Eishockey-WM hat die deutsche Nationalmannschaft das Spiel gegen Österreich mit 6:2 gewonnen. Die Chancen auf das WM-Viertelfinale sind trotzdem gesunken, denn Lettland hatte zuvor die USA besiegt. Damit muss das deutsche Team morgen nicht nur gegen Großbritannien gewinnen, um in die K.O.-Runde einzuziehen. Es braucht darüber hinaus noch viel Schützenhilfe der Konkurrenten.
3: So, schauen wir auf die Straßen. Wir haben einen Blitzer auf der B50 Morbach Richtung Wittlich bei Longkamp, hier Tempo 80. Und einer steht auf der B40 Mainz-Pariser Tor Richtung Alzey. Die aktuellen Gefahrenmeldungen: Vorsicht auf der A3 Köln-Frankfurt zwischen Dietz und Limburg-Nord, ein totes Tier auf der Fahrbahn. Und die 61 Koblenz Richtung Köln zwischen Pleit und Kruft, hier haben wir Gegenstände. Das war's soweit. Habt ihr noch was gesehen? Staublitzer, Unfall? Schickt uns gerne WhatsApp an die 0800 8 und 3x die 62. Gute Fahrt.
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3: Kurz nach 10 haben wir es. Ich bin Daniel Kaiser. Na, wenn das kein schöner Sonntag ist, weiß ich auch nicht. Einen schönen Pfingstsonntag wünsche ich euch. Den verbringen wir heute zusammen und ich bin gespannt, was ihr Schönes macht. Verratet's mir. 0808, 3x die 62, die WhatsApp-Nummer hier direkt ins Studio. Jetzt fangen wir erstmal an, ganz gemütlich mit Taylor Swift.

Also ich wäre bereit. Der Sommer darf gerne kommen. Schönen Sonntag euch mit RPA 1. Ganz viele Nachrichten erreichen mich gerade. Zum Beispiel von dem Tom aus Bad Kreuznach. Der sitzt gerade im Auto mit der Family. Da geht's gerade nach Koblenz zu den Eltern. Lecker Familienessen ist angesagt. So macht man's richtig. So, und eine Nachricht kam auch noch rein. Und zwar von der Lisa aus Ludwigshafen. Gerade er ist aufgewacht. Jetzt gibt's erstmal einen Kaffee auf dem Balkon. Meine Kinder sind schon seit 2 Stunden wach. Ich verstehe nicht, warum. Gut, das kann ich nachvollziehen. An einem Sonntag bleibt man doch eigentlich gerne ein bisschen länger im Bett, ne? So, heute machen die noch einen kleinen Ausflug in den Zoo. Was macht ihr heute Schönes? Dürft ihr mir auch verraten. 0800 8, 3x die 62, die Nummer ist Studio. Jetzt gibt's Lady Gaga mit Bruno Mars. Hier ist für euch Die with a Smile bei RPR 1.

Mr. Tom Jones bei RPA 1, euch einen schönen Pfingstsonntag, einen sonnigen vor allem. Wenn ihr übrigens Tom Jones live erleben wollt, ja, der gute Mann geht wieder auf Tour. Das ist unglaublich. 2026 im Juli, also übernächsten Monat, da könnt ihr ihn erleben. Zum Beispiel am 14. in Köln in der Lanxess Arena und er ist am 16. in Frankfurt in der Festhalle. Tickets natürlich im Vorverkauf. So, was macht ihr Schönes? Verratet es mir 0800 8 3 mal die 62. Ich verrate euch, wie es weitergeht mit Dua Lipa und Physical bei RPA 1.

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1: So, schauen wir auf die Straßen. Wir haben einen Blitzer auf der A3 Köln Richtung Frankfurt zwischen Bad Camberg und Idstein. Schön vorsichtig. Und auf der A60 Mainz Richtung Bingen vor Mainz-Gonsenheim hier Tempo 100. Die aktuellen Gefahrenmeldungen. Vorsicht auf der A565 Bonn-Meckenheim zwischen Bonn-Hartberg und Meckenheim-Nord. Hier sind Personen auf der Fahrbahn und die werfen anscheinend auch Gegenstände auf die Fahrbahn. Vorsichtig. Das war's aber. Habt ihr noch was gesehen? Schickt uns gerne WhatsApp an die 0800 8 und 3 mal die 62.

So, der Sommer kann kommen. Hier ist RPR1 mit dem besten Musikmix für Rheinland-Pfalz. Habt ihr eigentlich schon euren Sommerurlaub geplant? Soll ich euch was verraten? Es ist Ende Mai und ich habe es immer noch nicht getan. Wo geht's eigentlich für euch dieses Jahr hin? Das dürft ihr mir gerne mal verraten. 0800 8 3x die 62. Bei Sophie aus Zweibrücken geht's erstmal in die Küche, sagt sie. Bei uns gibt's nämlich gerade Frühstück, schreibt sie. Und heute einfach mal nichts machen. Man muss ja nicht immer was machen, das stimmt. Den Pfingstsonntag einfach mal gemütlich zu Hause, auf der Terrasse, im Garten verbringen. Ich habe mich gestern reichlich eingedeckt mit Fleisch. Ich werde grillen, das ganze Wochenende, sage ich euch. So, und heute Abend nicht vergessen, es gibt keine RPA 1 Night Lounge, weil wir ja morgen auch nochmal einen schönen Tag haben, den wir entspannen. Jetzt gibt es erstmal Alex Warren mit seiner aktuellen. Hier ist für euch Fever Dream.

0: Gwen Stefani, Hollaback Girl, hier ist RPR 1 an Pfingstsonntag. Was hab ich die Nummer damals gefeiert? Gerade ganz frisch meinen Führerschein gemacht, erstes Auto gehabt und da lief Gwen Stefani. Wo wir auch schon mal beim Thema wären, denn junge Menschen in Rheinland-Pfalz und ihre Eltern dürfen hoffen, der Führerschein soll billiger werden. Seit Monaten wird darüber diskutiert, in dieser Woche hat die Bundesregierung alles auf den Weg gebracht. RPR 1 Reporter Olaf Holzbach, es soll moderner werden, einfacher soll der Führerschein werden, billiger soll er werden. Wie genau soll das überhaupt funktionieren?
1: Mit einer ganzen Reihe von Punkten. Weniger Bürokratie zum Beispiel. Fahrschulen sollen den Theorieunterricht auch online anbieten können. Die Zahl der Nacht- und Autobahnfahrten wird nicht mehr vorgeschrieben. Die Prüfungen sollen kürzer, die Theoriefragen einfacher, der Führerschein billiger werden.
2: Er kostet im Moment im Durchschnitt 3.400 Euro. In manchen Regionen bis zu 4.000 oder sogar 4.500 Euro. Das ist für Jugendliche, für junge Erwachsenen oder für Familien, die zwei oder drei Kinder haben, einfach zu viel.
1: Bundesverkehrsminister Patrick Schnieder aus der Eifel in Rheinland-Pfalz, er weiß, wie wichtig der Lappen ist und er will ausprobieren, ob nicht auch die Eltern Fahrpraxis vermitteln können, ganz legal. Viele machen es ja sowieso schon.
0: Ja, mehr oder weniger. Womit wir auch schon bei der Kritik an den Plänen wären, umstritten ist das Ganze nicht.
1: Vor allem nicht bei den Fahrlehrern. Die motzen erstens, weil seit der Ankündigung der Reform die Anmeldezahlen einbrechen. Alle warten, dass es billiger wird. Zweitens sagen sie, eine Art Führerschein-Light löst das Problem nicht, sondern macht Autofahren gefährlicher. Dagegen der Minister.
3: Wir trauen uns nach wie vor zum Urlaub nach Österreich, und zwar auf der Straße, nach Luxemburg, nach Belgien. Dort macht man viele der Dinge, die wir jetzt vorschlagen. Da ist es viel einfacher. Die Verkehrssicherheit leidet offensichtlich nicht.
1: Aus den Bundesländern hat er grünes Licht. Sein Ziel, Ende des Jahres soll das neue Modell an den Start gehen.
0: Der Führerschein soll billiger werden und seit dieser Woche wird's konkret. Danke, Olaf, für die Infos. 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
4: Und gleich für euch. Mal Smith, O'Neill Horan mit Drive Safe. Und ich habe heute noch einen schönen Klassiker. La Dolce Vita gibt's gleich für euch. Dranbleiben.
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4: Das RPA1-Wetter heute am Pfingstsonntag gibt es richtig viel Sonne. Es geht hoch auf bis zu 33 Grad, aber wir haben auch eine hohe UV-Belastung. Also Sonnenschutz nicht vergessen. Gemessen haben wir in Cochem an der Mosel 25 Grad, in Frankenthal 26 und in Prüm in der Eifel sogar schon 27 Grad. Der RPA1-Wetter-Trend morgen am Pfingstmontag geht es weiter bis zu 33 Grad und auch der Dienstag bleibt schön warm und klar mit Tiefstwerten in der Nacht bei 16 Grad.
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6: Ich bin Tine Klimach. In unmittelbarer Nähe zum Weißen Haus hat ein Mann Schüsse abgegeben. Er wurde von Sicherheitskräften getötet. Die Person habe eine Waffe aus der Tasche gezogen und das Feuer eröffnet, teilte der für die Sicherheit des Präsidenten zuständige Secret Service mit.
7: An der Nordseite des Weißen Hauses können Besucher dem Amtssitz des US-Präsidenten relativ nahe kommen und hier feuerte ein Mann mehrere Schüsse ab. Die Sicherheitskräfte reagierten schnell. Im Krankenhaus wurde der Angreifer für tot erklärt. Es soll sich CNN zufolge um einen 21-Jährigen gehandelt haben, der auch vorher schon mal am Weißen Haus aufgefallen war. Er soll damals eine Zufahrt blockiert haben. Beim aktuellen Vorfall wurde auch ein Passant verletzt. Durch wen ist noch unklar. Lea Matschullat, Nachrichtenredaktion.
6: Die USA stehen nach Angaben von Präsident Trump in den Bemühungen um ein Ende des Iran-Kriegs kurz vor einem Rahmenabkommen mit Teheran und der Wiedereröffnung der Straße von Hormuz. Es sei weitgehend ausgehandelt, schrieb Trump auf der Plattform Truth Social. Im EU-Teil der Insel Zypern wählen heute rund 570.000 Wähler ein neues Parlament. Neben Wirtschaft und Migration stehen Korruption, Sicherheit und die Zypernfrage im Mittelpunkt. Die beliebte Urlaubsinsel ist seit Jahrzehnten geteilt in einen griechisch-zyprischen Süden und einen türkisch-zyprischen Norden. Nur die griechischen Zyprer wählen heute.
8: Manche nennen die kleine EU-Inselrepublik das Eiland der Liebesgöttin Aphrodite. Andere sprechen von der Insel der Spione. Der Nahe Osten liegt nur 40 Flugminuten entfernt. Oligarchen aus Osteuropa haben sich auf der Insel niedergelassen und mit ihnen kommt viel Geld. Die eigentliche Macht in Zypern liegt in den Händen des Präsidenten. Im Parlament wird zwar heftig über Korruption und Vetternwirtschaft gestritten, doch am Ende findet man meist einen gemeinsamen Nenner. Geld zu verdienen ist die wichtigste Politik. Aus Athen, Takis.
6: Zum Sport. In Paris starten heute die French Open. Der deutsche Tennisstar Alexander Zverev bestreitet sein erstes Match. Der 29-Jährige trifft am Mittag als klarer Favorit auf den Franzosen Benjamin Brossi. Am Starttag ist von den Mitfavoriten neben Zverev auch Novak Djokovic im Einsatz.
4: So, kurzer Blick auf die Straßen. Wir haben einen Blitzer auf der A3 Frankfurt-Köln beim Montabaur, hier Tempo 100. Und einer steht auf der 63 Kaiserslautern-Mainz im Kreuz Mainz-Süd, hier Tempo 100. Die aktuellen Gefahrenmeldungen, die A6 Kaiserslautern Richtung Metzerbrücken zwischen Kreuz Neunkirchen und Rohrbach, Gefahr durch Rehe auf der Fahrbahn. Und Stau gibt es auf der A5 Heidelberg Richtung Darmstadt zwischen Heppenheim und Zwingenberg, 2 Kilometer. Ihr verliert aktuell eine Viertelstunde. Habt ihr noch was gesehen? Schickt uns gerne WhatsApp an die 0800 8 dreimal die 62. Euch eine gute Fahrt.
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4: Um kurz nach 11 euch einen schönen und vor allem sonnigen Pfingstsonntag. Was machen wir heute Tolles? Wohin gehen wir heute? Das dürft ihr mir verraten. 0800 8 3 mal die 62. Jetzt erstmal kurzer Besuch bei Leonie mit Don't Worry.

Jetzt stellt euch mal vor, irgendwo schön an der Adria sitzen, ganz entspannt mit einem Aperol Spritz und La Dolce Vita genießen. Das ist RPA 1, schönen Pfingstsonntag wünsche ich euch. So ein paar Tage haben wir ja noch, bis der Sommerurlaub beginnt. Ein paar von euch machen aber jetzt schon einen kleinen Pfingsturlaub vielleicht, gönnen sich ein bisschen Erholung. Ihr dürft mir verraten, wo eure kleine Entspannungsoase ist. Also bei Ellen und Peter aus der Vulkaneifel ist es auf jeden Fall zu Hause. Die haben mir ein Bild geschickt von ihrer, ich glaube, das ist Terrasse. So viel Grün habe ich lange nicht gesehen. Die haben da Palmen, sage ich euch. Da fühlst du dich direkt wie irgendwie am Mittelmeer. So, ihr dürft mir auch verraten, was ihr Schönes macht. Gerne auch Bilder schicken. 0800 8 3 mal die 62. Jetzt gibt's Berns & Boone.

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1: Ja, gemeinsam für den Wald in Rheinland-Pfalz. Wir lieben schließlich alle unsere Natur, unsere Bäume, das Grüne bei uns in der Heimat. Aber nur, wenn wir alle zusammenhalten, können wir uns das auch erhalten. Stefan Asam ist Direktor der Zentralstelle Forstverwaltung. Und wir wollten wissen, warum ist es überhaupt so wichtig, den Wald bei uns zu schützen? Geht's dem nicht gut?
2: Wir brauchen als Menschen die Wälder, die uns so tolle Leistungen zur Verfügung stellen, wie Trinkwasser, wie CO2-Speicherung, Sauerstoffproduktion. Die schützen vor Erosion. Sie haben eine Klimaschutzwirkung, das heißt, sie widerstreben der Überhitzung. Deswegen ist es so wichtig, Wälder zu gestalten und zu entwickeln, die diese Leistung auch künftig noch bringen. Und deswegen müssen wir möglichst viele verschiedene Baumarten in den Wald hineinbringen und für Vielfalt sorgen.
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2: 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Das hat schon mal ein berühmter Mensch gesagt. Und hier tue ich was Wertvolles und leiste einen Beitrag. Und ich bin selbst wirksam. Und das ist ein total schönes Gefühl. Und es lohnt sich, weil wir was für unsere Kinder und Kindeskinder tun.
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5: So, Achtung Autofahrer, auf der A67 Mannheim-Darmstadt zwischen Viernheimer Dreieck und Raststätte Pfungstadt Ost, Gefahr durch einen Falschfahrer, bitte nicht überholen. Ich wiederhole, auf der 67 Mannheim-Darmstadt zwischen Viernheimer Dreieck und Raststätte Pfungstadt Ost, Gefahr durch einen Falschfahrer. Dann haben wir die A3 Frankfurt-Köln zwischen Bad Honnef-Linz und Siebengebirge, da gab es einen Wildunfall, hier liegen Gegenstände auf der Fahrbahn. Dann die A5 Heidelberg Richtung Darmstadt zwischen Hirschbeck und Heppenheim, hier sind es 8 Kilometer stockend aktuell. Ihr steht bis zu 20 Minuten. Habt ihr noch was

0: Moloko, sing it back. Bring it back. Ich habe das Gefühl, jemand hat uns die Sonne mitgebracht. Und vielleicht ist es ja die Alex.
1: Hallöchen RPR1, hier ist die Alexa aus Rindorf. Ich kam gestern aus der Türkei wieder und hatte die Temperaturen, die wir jetzt hier haben. Ich wünsche euch ein schönes Pfingstwochenende.
0: Danke dir, Alexa, dir auch natürlich. Und ja, vielleicht hat sie uns ja wirklich das Wetter mitgebracht aus der schönen Türkei. Wie sieht's bei euch aus? Wie verbringt ihr den heutigen Tag? 0800 83 mal die 62. Von mir bekommt ihr jetzt One Direction. Hier ist Story of My Life bei RPA 1.

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2: Yay, Mahlzeit. Ich bin der Handwerker Peters, ihr könnt mich ja P nennen. So, was haben wir denn? Ah, ich sehe es schon. Im Musterhaus muss eine Küche aufgebaut werden. Ja, das kriegen wir hin. Liebe Hörerinnen und Hörer, im Auftrag stand eben Küche abholen im Musterhaus Küchenfachgeschäft. Und wenn man das liest, man fängt doch sofort an, das Wort zu singen. Musterhaus Küchenfachgeschäft. Der Stift Thorsten hat mich gerade wieder angeguckt, wie Opa erzählt vom Krieg. Das war eine Radiowerbung in meiner Jugend, Lehrling. Die Lieder gehen einem nicht mehr aus dem Kopf. Eine Allianz fürs Leben. Jede Woche Toto Lotto, jede Woche mit dabei. Bonduell ist das famose Zartgemüse aus der Dose. Ey, Radiowerbung heute. Ist euch da mal aufgefallen, dass jede Woche irgendein Möbelhaus Jubiläum feiert? Jubiläum, 20% auf dat und dat. Wo holen die denn die Jubiläen her? Oh, der 1000. hat beim Probeliegen in die Bettdecke gefurzt. Jubiläum! Der 5000. Japaner hat sich ein Nachttischränkchen gekauft. Als Zweitwohnung. Yay! So, fertig. Normal sollte das halten.
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3: Und gleich für euch die neue von Teddy Swims. Mr. Know-It-All heißt der Song und ich habe für euch noch die Rocker von Nickelback. Gleich im besten Musikmix für Rheinland-Pfalz, dranbleiben. Das rba1-Wetter, heute der Pfingstsonntag, richtig schön hochsommerlich, heiß bei bis zu 33 Grad. Aber nicht vergessen, Sonnenschutz drauf machen. Aktuell gemessen haben wir in Kirn an der Nahe 26 Grad, in Koblenz 27 und in Gehlweil am Hunsrück 26 Grad. Der rba1-Wetter-Trend, auch morgen, der Pfingstmontag, geht weiter. Heiter bis sonnig, trocken und sehr warm, bis zu 33 Grad. Am Dienstag bleibt's auch noch schön warm.
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4: Ich bin Tine Klimach. Russland hat in der Ukraine erneut die neue Mittelstreckenrakete Arezhnik eingesetzt. Sie wird wegen ihrer Zerstörungskraft besonders gefürchtet. Es handle sich um eine Antwort auf die terroristischen Angriffe der Ukraine auf zivile Objekte in Russland, teilte das Verteidigungsministerium in Moskau mit. Bei Drohnen- und Raketenangriffen in der Nacht waren 2 Menschen getötet und viele weitere verletzt worden. Wie sicher sind die Fanfeste zur Fußball-Weltmeisterschaft? Innenminister Dobrindt sieht derzeit keine konkrete Bedrohungslage wegen des Iran-Konflikts. Man habe das, was durch den Krieg im Iran ausgelöst werde, sehr genau im Blick, sagte Dobrindt den Zeitungen der Funke Mediengruppe.
5: Wenn Anhänger des Mullah-Regimes Rache üben wollen am verhassten Westen, sind Fanfeste natürlich dankbare Anschlagsziele. Konkrete Warnungen aber gibt es nicht und deswegen sagt Innenminister Dobrindt, es gebe aktuell keinen Anlass, von einer abstrakten in eine konkrete Bedrohungslage zu wechseln. Das aber, so Dobrindt weiter, könne sich jeden Tag ändern. Die Fußball-WM beginnt am 11. Juni. Große Fanfeste wird es diesmal aber kaum geben, denn viele Spiele finden wegen der Zeitverschiebung am späten Abend oder in der deutschen Nacht statt. Aus Berlin, Uli Reitinger.
4: Der Niedergang der Kurznachricht SMS hat sich beschleunigt. Wie die Bundesnetzagentur mitteilte, wurden im vergangenen Jahr in Deutschland 2,9 Milliarden SMS verschickt. Damit hat sich die Anzahl innerhalb eines Jahres fast halbiert.
6: Wie viel kann in 160 Zeichen gesagt werden? Im absoluten SMS-Rekordjahr 2012 wussten das sicher noch viele. Damals wurden hierzulande knapp 60 Milliarden SMS versendet. 20 mal so viele wie zuletzt. Da waren es im Schnitt pro Nutzer nur noch 2 SMS im Monat. Die meisten schreiben ihre Nachrichten viel lieber in Chatdiensten wie WhatsApp oder Signal. Seit Jahren sank die SMS-Nutzung, aber im vergangenen Jahr ist sie richtig abgestürzt. Ursula Winkler, Nachrichtenredaktion.
4: In unmittelbarer Nähe des Weißen Hauses haben Sicherheitskräfte Schüsse eines mutmaßlichen Angreifers erwidert und diesen dabei tödlich verletzt. Die Person habe eine Waffe aus einer Tasche gezogen und das Feuer eröffnet. Daraufhin hätten Beamte zurückgeschossen und den Verdächtigen getroffen, teilte der Secret Service auf der Plattform X mit. Die Person sei im Krankenhaus für tot erklärt worden. Auch ein unbeteiligter Passant wurde demnach während des Schusswechsels in Washington verletzt.
3: So, schauen wir auf die Straßen. Wir haben einen Blitzer auf der B9 Bonn Richtung Koblenz, bei Andernach Hafen vorsichtig und einer in Trier in der Paulinstraße. Gefahrenmeldung auf der A5 Heidelberg-Darmstadt zwischen Heppenheim und Bensheim, eine ungesicherte Unfallstelle. Auf der A61 Koblenz-Köln zwischen Mendig und dem Rastplatz Thelenberg hier Gegenstände. Auf der B417 Wiesbaden Richtung Dietz zwischen Nassau und Obernhof hier eine ungesicherte Unfallstelle. Achtung, das Ganze im Kurvenbereich. Stau gibt es auf der A5 Heidelberg Darmstadt zwischen Dossenheim und Heppenheim 6 Kilometer, ihr verliert 20 Minuten. Und auf der A5 Heidelberg-Darmstadt zwischen Rastplatz Kälberpfad und Seeheim-Jugendheim 8 Kilometer stockend, hier sind es 10 Minuten. Habt ihr noch was gesehen, schickt uns gerne WhatsApp an die 0800 8 und 3x die 62. Gute Fahrt.
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3: Einen schönen Pfingstsonntag. Ich bin Daniel Kaiser. So, heute versorge ich euch mit dem besten Musikmix für Rheinland-Pfalz und ihr versorgt mich mit euren Geschichten. Was macht ihr gerade Schönes? Wo seid ihr? Wohin seid ihr unterwegs? 0800 83 mal die 62. Jetzt gibt's Bibi Rexha, New Religion. Die

Nickelback und Photograph, der Sonntag mit RPA 1. Kein gewöhnlicher, der Pfingstsonntag, und ich hoffe, ihr habt euch morgen frei genommen. Dann habt ihr ein schönes, langes Wochenende. So, machen wir mal ein kleines RPA 1 Community Update. Ich habe nämlich ganz viele Nachrichten von euch bekommen. Die von Alex haben wir uns schon angehört, wieder zurück aus der Türkei. Dann hat Marion geschrieben, einfach mal zu Hause die Terrasse genießen und einfach nur die Ruhe. Das klingt auch sehr, sehr schön. Geschrieben hat uns außerdem der Kai, unsere Wohlfühloase in Weiherbusch im Kreis Altenkirchen. Liebe Grüße, Dani und Kai. Und ich muss ganz ehrlich sagen, ihr habt einen Pool, meine Lieben. Ich schätze mal, das sind 10 Meter. Das Ding sieht aus wie so eine All-Inclusive-Anlage in der Türkei, sage ich euch. Herrlich, genießt es. Und blauer Himmel dazu. Wie sieht es bei euch gerade aus? Ihr könnt mir mal ein Bild schicken. Ich kann euch auch ein Bild aus dem Studio schicken. Sieht aber nicht ganz so spektakulär aus. 0808, 3x62. Jetzt geht's die Black Eyed Peas.

0: Teddy Swims. Mr. Know-It-All bei RPA 1. So, und live erleben könnt ihr ihn auch noch. Und zwar dieses Jahr am 7. Juli. Da ist er in Stuttgart. Sein letztes Konzert für dieses Jahr. Danach geht's rüber nach Amerika. Hat sich gerade gereimt, ne? Boah, ich bin stolz auf mich. Ihr dürft mir verraten, was ihr Schönes macht. 0808, dreimal die 62. So hat's auch Caroline gemacht.
1: Hallo, RPA 1. Ihr habt gefragt, was wir im Moment so treiben. Also ich komme gerade von meiner Arbeit zurück. Ich arbeite nämlich in Holzhausen in einer Gärtnerei und die Pflanzen wollen bei der Hitze auf jeden Fall mit Wasser versorgt sein. Das habe ich jetzt für heute Morgen auf jeden Fall gemacht. Jetzt heißt es wahrscheinlich gleich für mich ab ins Schwimmbad und selber nass werden. Tschüss, schönen Tag euch noch.
0: Danke dir, dir auch ganz viel Spaß. Und was ihr macht, 0800, 8, 3 mal die 62. Jetzt gibt's einen schönen Klassiker. 1987, Sabrina mit Boys. Boys.

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0: 40 Koblenz Richtung Dreieck Vulkaneifel zwischen Kreuz Koblenz und Ochtendung Gegenstände auf der linken Spur. Die 61 Köln Koblenz zwischen Kreuz Meckenheim und Dreieck Bad Neuenahr-Ahrweiler ein liegengebliebener PKW. Die 61 Koblenz Köln zwischen Mendig und dem Rastplatz Thelenberg hier ebenfalls Gegenstände. Stau gibt's auf der A5 Heidelberg-Darmstadt zwischen Kreuz Weinheim und Seeheim-Jugendheim 12 Kilometer. Ihr verliert eine Dreiviertelstunde. Und auf der 61 Ludwigshafen Koblenz zwischen Koblenz und Koblenz-Waldesch und Koblenz-Metternich 2 Kilometer. Hier sind es 20 Minuten. Habt ihr noch was gesehen? Schickt uns gerne WhatsApp an die 0800 8 und 3 mal die 62. Gute Fahrt.
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Arrested Development von Mr. Vandal hier bei RPR1. Ja, so genießt man einen sonnigen Sonntag, ein verlängertes Pfingstwochenende. Das müsst ihr auch machen. Verratet mir, was ihr Schönes macht. 0800 8 3x die 62. René, Papa René, hat mir eine Nachricht geschrieben und sagt, wir feiern heute den 14. Geburtstag von unserem Sohn Till und zwar mit der ganzen Familie. An dieser Stelle Happy Birthday, auch hier aus der RPR1 Redaktion und aus dem Studio. Und dann haben wir eine Nachricht bekommen von Andreas aus Bruchsal und der hat gerade geschrieben, euch einen wunderschönen Sonntag, dir natürlich auch. Weiter geht es mit Patrick, der schreibt, guten Morgen, am Mittwoch geht es nach Zakynthos, habe ich das richtig gesagt? In Griechenland. Und im August geht es nach Portugal, Algarve. Liebe Grüße, Patrick und Brina. Vielen Dank, dir auch einen schönen Sonntag. Was macht ihr Schönes? 0800 8 3x die 62. Hier ist Häuser für euch mit Too Sweet.

0: Habt ihr schon mal von den sogenannten Hotspot-Situationen gehört? Hier ist RPR1 Pfingstsonntag, Hammer, und wir sprechen über, naja, mentale Gesundheit. Die ist heutzutage wichtiger denn je. Situationen und Momente, die besonders wichtig sind, die erkennen wir manchmal. Manchmal erkennen wir sie auch nicht. Aber Michael von Kunert sagt uns, wie man mit diesen sogenannten Hotspot-Situationen am besten umgeht.
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2: Die Hotspot-Situation ist eine Situation, in der es gilt. Im Sport kann das zum Beispiel beim 100-Meter-Lauf der Startschuss, beim Fußball der Elfmeter oder beim Tennis der Matchball sein. Was im Sport gilt, lässt sich auch auf Hotspot-Situationen im Berufs- und Privatleben übertragen. Eine Hotspot-Situation hat eine besondere Relevanz und Wirksamkeit. Sie ist zeitlich sehr begrenzt und erfordert enorm hohe Fokussierung. Den Fokus könnt ihr erhöhen, indem ihr beispielsweise durch Selbstsuggestion sagt, ich bin bereit oder ich kann das. Es gibt unzählige Möglichkeiten, sich seinen eigenen Appell zu basteln. Mir hat in meinen Hotspot-Situationen ein Wort immer geholfen: hellwach. Das habe ich sehr oft genutzt und nutze es immer noch im Stillen und manchmal auch laut. Das Wort hellwach hat mein Hirn irgendwie erhellt und Klarheit im Kopf geschaffen. Nun zu euch. Wie könnte euer Fokussierungsappell lauten? Eine Hotspot-Situation erfordert zudem eine bestmögliche Spannungsregulierung. Wer sich in der Überspannung befindet, ist zu verkrampft. Wer sich zu sehr in der Unterspannung befindet, zu entspannt, um seine Bestleistung abzurufen. Wenn ihr also zu viel Spannung habt, dann atmet ruhig und länger aus als ein. Ihr wollt etwas loswerden und abgeben. Wenn ihr hingegen zu wenig Spannung habt, dann atmet schnell und tiefer ein als aus. Ihr wollt etwas aufbauen. Und noch ein letzter Punkt, Visualisierung. Stellt euch einfach vor, dass euer Vorhaben gelingt. Eure Gedanken ebnen den Weg für eure erfolgreiche Handlung. Und dafür wünsche ich euch ganz viel Erfolg. Bis zum nächsten Mal, euer Michael von Kunert.
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4: Erfrischend wie eine eiskalte Limo. Die neue von Harry Styles, American Girls. So, und passend zu den Temperaturen, diese Frau. Ja, man merkt schon, es wird heiß mit J-Lo und Waiting for Tonight. Dranbleiben. Das RPA1-Wetter heute am Pfingstsonntag, haben wir richtig viel Sonne. Es ist hochsommerlich warm, sehr richtig heiß, bis zu 33 Grad haben wir. Aber auch eine sehr hohe UV-Belastung. Das heißt, schön eincremen und Sonnenbrille mitnehmen. Aktuell gemessen haben wir in Bershofen in der Eifel 25 Grad. In Speyer sind es 29 und in Herxheim in der Südpfalz 28. Der RPA1-Wetter-Trend, heute viel Sonne, aber in der Nacht geht es dann runter, wird frisch bei 10 bis 17 Grad, relativ mild. Der Pfingstmontag, also morgen dann, heiter, sonnig, trocken, sehr warm, bis zu 33 Grad und auch am Dienstag wird es noch warm bleiben.
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5: Ich bin Tine Klimach. Russland hat erneut eine bestimmte gefürchtete Mittelstreckenrakete gegen die Ukraine eingesetzt. Die Mittelstreckenrakete vom Typ Oreshnik hat eine große Zerstörungskraft. Sie traf nach Angaben des ukrainischen Präsidenten Selenskyj in der Großstadt Bila Tserkva im Kiewer Gebiet ein.
6: Zu Schäden am Einschlagsort der Oreshnik-Rakete in der Nähe von Kiew ist bisher nichts bekannt. Der ukrainische Präsident Selenskyj sprach aber von einem wirklich unverantwortlichen Einsatz der Rakete. Das müsse Konsequenzen für den Aggressor Russland haben, betonte er. Für die russische Militärführung ist dieser neue massive kombinierte Angriff mit Drohnenraketen und Marschflugkörpern ein Vergeltungsschlag. Es handle sich um die Antwort auf Kiews jüngste Angriffe gegen zivile Infrastruktur in Russland, hieß es hier in Moskau. Ulf Mauder, Moskau.
5: Bei den nächtlichen Angriffen wurden 2 Menschen getötet und über 70 verletzt. In unmittelbarer Nähe zum Weißen Haus hat ein Mann Schüsse abgegeben. Er wurde von Sicherheitskräften getötet. Die Person habe eine Waffe aus der Tasche gezogen und das Feuer eröffnet, teilte der für die Sicherheit des Präsidenten zuständige Secret Service mit.
7: An der Nordseite des Weißen Hauses können Besucher dem Amtssitz des US-Präsidenten relativ nahe kommen und hier feuerte ein Mann mehrere Schüsse ab. Die Sicherheitskräfte reagierten schnell. Im Krankenhaus wurde der Angreifer für tot erklärt. Es soll sich CNN zufolge um einen 21-Jährigen gehandelt haben, der auch vorher schon mal am Weißen Haus aufgefallen war. Er soll damals eine Zufahrt blockiert haben. Beim aktuellen Vorfall wurde auch ein Passant verletzt. Durch wen ist noch unklar. Lea Matschulat, Nachrichtenredaktion.
5: Bei dem Ebola-Ausbruch in der Demokratischen Republik Kongo steigt die Zahl der Todesopfer weiter an. Nach Angaben der Regierung wurden seit Beginn des Ausbruchs über 860 Verdachtsfälle gemeldet, von denen über 200 Erkrankte verstorben sind. Im Nachbarland Uganda sind bislang 5 weitere bestätigte Fälle bekannt. Das Ebola-Fieber ist eine ansteckende und lebensbedrohliche Infektionskrankheit. Zum Sport. In Paris starten heute die French Open. Der deutsche Tennisstar Alexander Zverev bestreitet sein erstes Match. Der 29-Jährige trifft am Mittag als klarer Favorit auf den Franzosen Benjamin Brossi. Am Starttag ist von den Mitfavoriten neben Zverev auch Novak Djokovic im Einsatz.
4: So, schauen wir auf die Straßen. Wir haben einen Blitzer auf der B9 Born Richtung Koblenz bei Andernachhafen und einer auf der B50 Morbach Richtung Wittlich bei Longkamp, hier Tempo 80. Die aktuellen Gefahrenmeldungen, die A62 Nonnweiler Richtung Landstuhl zwischen Nohfelden, Türkismühle und Birkenfeld Gegenstände. Auf der 62 zwischen Nohfelden, Türkismühle und Dreieck Nonnweiler ebenfalls Gegenstände. Die B9 Mainz Richtung Koblenz zwischen Bingen, Büdesheim und Bingerbrück, da haben wir eine ungesicherte Unfallstelle. Stau gibt's auf der A5 Heidelberg Richtung Darmstadt, zwischen Hirschberg und Zwingenberg, 12 Kilometer stockend, ihr verliert 20 Minuten. Habt ihr noch was gesehen? Schickt uns gerne WhatsApp an die 0800 8 3 mal die 62. Gute Fahrt!
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4: Kurz nach eins haben wir es. Schönen Pfingstsonntag euch und ich sag schon mal guten Appetit. Ich glaube, die meisten von euch sitzen gerade am Mittagstisch. Was gibt's denn Leckeres bei euch? Schickt mir mal ein paar Bilder. 0800 83 mal die 62. Von mir gibt's jetzt Glock Glock. Hier ist Out of the Dark.

J-Lo bei RPA1. Schönen Pfingstsonntag wünsche ich euch. So, ich bin mir gerade nicht sicher, ob ich mich verlesen habe oder ob das Bianca ernst meint. Bianca aus Hilgard schreibt, liebes RPA1-Team, wir waren gerade an der holländischen Grenze shoppen. In unserem Anhänger befinden sich jetzt 5 tolle Alpakas. Wir sind jetzt gerade auf dem Heimweg, wünschen allen ein schönes Wochenende. 5 Alpakas in eurem Anhänger? Kann ich bitte eine Erklärung dazu haben? Und bitte auch ein Foto. Ich möchte diese Alpakas sehen. Ich liebe Alpakas. So, 0800 83x62. Ihr dürft mir auch Nachrichten schicken. Auch verwirrendes Zeug oder Sprachnachrichten und Fotos. Ich freue mich drauf. Jetzt gibt's für euch Rihanna und Only Girl.

0: Schönen Sonntag euch mit RPR1. So, jetzt geht's nach Birisborn und zwar im Landkreis Vulkaneifel. Wer kennt's nicht? Kleiner Ort, wie viele andere natürlich auch bei uns in Rheinland-Pfalz. Circa 1050 Einwohner hat Birisborn. Man grüßt sich, man kennt sich und plötzlich ist einer von ihnen der mächtigste Mann in Rheinland-Pfalz. Gordon Schnieder, seit dieser Woche unser neuer Ministerpräsident. Aber ist er wirklich einer von uns? Wir haben unsere Azubine Sully nach Birisborn geschickt, um ein bisschen mehr über ihn zu erfahren. Und ihre ersten Wege führten sie in eine Bäckerei.
1: Hallo, hier ist die Azubine. Ja, der Gordon. Den kennen Sie doch, oder, Renate?
2: Ja, den kenne ich sogar sehr gut und schon sehr lange. Also der kommt bei uns Brötchen kaufen und wir sind ganz stolz, dass er jetzt hier so groß geworden ist.
1: Wissen Sie, was sein Lieblingsgebäck ist?
2: Salzstangen, also diese Salzlaugengebäck, das isst er gerne.
3: Den kenne ich immer, wenn er hier in den Laden reinkommt, als lieben, netten Mann.
1: Hat er mal Trinkgeld gegeben?
3: Bestimmt, also da achte ich jetzt nicht so drauf, aber ich kann mir das gut vorstellen.
1: Also viel Trinkgeld.
3: Ich würde sagen, wie jeder andere auch.
1: Der Gordon, wie ist denn der so gewesen?
4: Der liebt seine Frau, seine Kinder, guter Vater, alle zufrieden.
1: Ich habe hier eine Frau beobachtet, die fährt nämlich im DHL-Auto hier rum. Und also, da muss ich doch mal fragen. Haben Sie mal Gordon Schnieder mein Paket geliefert? Und wussten Sie, das gehört jetzt dem Gordon Schnieder?
5: Ja, tatsächlich.
1: Und haben Sie den Gordon mal getroffen?
5: Auch, ja.
1: Also noch nie irgendwie mal nur in Unterhose gesehen?
5: Nee, nee. Immer schön im Anzug meistens oder Hemd, ne?
1: Also nie im Bademantel mal die Tür aufmachen?
5: Nee, nee, bei ihm nicht.

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B62 Nonnweiler Richtung Landstuhl zwischen Nohfelden, Türkismühle und Birkenfeld Gegenstände auf der Fahrbahn. Auf der A656 Heidelberg-Mannheim beim Kreuz Heidelberg zur A5. Da haben wir einen defekten PKW. Achtung, das Ganze im Kurvenbereich und es stehen auch ein paar Personen auf der Fahrbahn. Die 61 Ludwigshafen-Koblenz Moseltalbrücke. Hier haben wir aktuell Stau und das Stauende liegt hinter einer Kurve, also besonders vorsichtig. Stau auf der A5 Heidelberg-Darmstadt zwischen Kreuz Weinheim und Seeheim-Jugendheim. Hier haben wir 12 Kilometer stockend. Ihr steht aber nur 15 Minuten. Habt ihr noch was gesehen? Schickt uns gerne WhatsApp an die 0800 8 3x die 62.

Diana King hier bei RPA 1. Schönen Pfingstsonntag wünsche ich euch. So, gerade von der Wanderung zurück. Die Lisa aus Neustadt an der Weinstraße schreibt mir, jetzt wird erstmal geduscht. Wir sind auch ganz froh, dass wir jetzt schon zu Hause sind, denn die Sonne hat richtig geknallt. Dann haben wir Stefan, der schreibt gerade, ja, wir sind jetzt gerade beim Mittagessen. Später geht's auch nochmal raus, spazieren an der Mosel und heute einfach nur den Tag genießen und das Wetter. Das finde ich toll. Was macht ihr heute Schönes? Dürft ihr mir auch verraten. 0800 8 3x die 62. Jetzt gibt's für euch alle Farben und Calvin Jones zusammen mit You Not Us, das ist Only Thing We Know hier bei RPR 1.

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0: Am Anfang sind Kinder ja nett und ich sage ja erstmal gar nichts. Gut, ich bin sicher, die denken da auch schon, was will der Deppe alte Sack von mir? Aber sie können es halt noch nicht sagen. Gott, ich weiß noch, wie ich vor Rührung fast geflennt habe, als mein Sohn das erste Mal Papa gesagt hat. Ja gut, da war er 12 und hat dringend Geld gebraucht, ja. Und aber seitdem sagt der wieder fast nichts mehr. Und der ist ja jetzt über 20, ja. Viele Jahre Stille, außer diesem eine Geräusch. Ich habe jahrelang überhaupt nicht kapiert, was das bedeuten soll. Ich habe das Geräusch aufgenommen, im Lokopäde vorgespielt, nix. Ich habe es im Anthropologe vorgespielt, auch nix. Erst ein berühmter Primatenforscher hat das Rätsel gelöst. Das heißt, als ob. Als ob, gut, ihr werdet jetzt zu Recht fragen, was bedeutet denn das als ob? Ich erkläre es euch. Es hat viele verschiedene Bedeutungen. Erstens, Alter, alles was du sagst, ist komplett falsch. Zweitens, Alter, du hast vom Leben null Ahnung. Ich und mein Superschlau-Kumpels wissen alles besser. Drittens, selbst wenn ich irgendwann mal das Gefühl hätte, du könntest Recht haben, würde ich das nie zugeben. Viertens, du nervst mich mit deinem Gesabbel, das geht alles von meiner Zeit ab und die brauche ich für Sinnvolleres, zum Beispiel für Shisha-Rauche oder Playstation-Spiele. Fünftens, solange ich Nutella-Brote fressen kann und du die Dose Ravioli bezahlst, interessiert mich deine Meinung sowieso ein Scheiß. Und sechstens, halt dein Maul. Und das kann der alles mit nur einem Geräusch ausdrücken. Also, toll, oder? Weine kenn dich. Weine.
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3: Das sind die Songs unseres Lebens. Vanessa Paradis mit Joe Le Taxi. So, und neben den Songs unseres Lebens auch die Hits von heute. Vertigo, so heißt die neue von Tiffany Harris, gibt's gleich. Das RWA1-Wetter, tja, so langsam ist er da. Der Sommer bei uns in Rheinland-Pfalz dauert noch ein paar Tage, aber die Temperaturen, die können sich jetzt schon blicken lassen. Bis zu 33 Grad haben wir es heute. Gemessen in Simmern im Hunsrück 27, in Ludwigshafen aktuell 29 Grad und in Gerolstein in der Vulkaneifel 26. Die Nacht wird es dann wieder ein bisschen milder, 10 bis 17 Grad. Und der RPA1-Wettertrend zeigt, auch morgen wird es ein richtig schöner Pfingstmontag. Sehr trocken, sehr warm, bis zu 33 Grad, und auch der Dienstag, der bleibt sommerlich warm.
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4: Ich bin Babit Büchner. Russland hat in der Ukraine erneut die neue Mittelstreckenrakete vom Typ Oreshnik eingesetzt, erstmals nahe der Hauptstadt Kiew. Die Rakete wird wegen ihrer Zerstörungskraft besonders gefürchtet. Nach den ukrainischen Angriffen auf eine Berufsschule in dem besetzten Gebiet Luhansk hatte Moskau zuvor Vergeltung angedroht. Dabei waren viele Studenten gestorben. Bundeskanzler Friedrich Merz verurteilte die massiven russischen Angriffe scharf. Er sprach auf der Plattform X von einer rücksichtslosen Eskalation. Viele Menschen zweifeln an der Verteidigungsfähigkeit Deutschlands. Das zeigt eine INSA-Umfrage für die Bild am Sonntag. Demnach glauben nur 17% der Befragten, dass die Bundeswehr Deutschland bei einem Angriff ausreichend verteidigen könnte.
5: Über 70% der Befragten sind der Auffassung, die Bundeswehr ist eher nicht oder gar nicht in der Lage, Deutschland ausreichend zu verteidigen, wenn es zu einem Angriff käme. Und das muss nicht zwingend ein militärischer Angriff sein. Wie die INSA-Umfrage für die Bild am Sonntag auch zeigt, beunruhigt die meisten eher ein möglicher Cyberangriff als ein Angriff Russlands. Cyberattacken, Sabotageakte oder gezielte Desinformationen. Davor haben der Umfrage zufolge viele Menschen hierzulande Angst. Aus Berlin, Tine Klimach.
4: Nahe dem Weißen Haus in Washington hat ein Mann eine Waffe gezogen und geschossen. Sicherheitskräfte erwiderten das Feuer, der Schütze wurde getötet. Noch sind nicht alle Einzelheiten zu dem Vorfall bekannt.
6: Während der Schießerei wurde auch ein Passant verletzt. Noch ist unklar, ob durch den Verdächtigen oder den Secret Service. Der Verdächtige war Medienberichten zufolge ein 21-Jähriger, der auch im Sommer vorigen Jahres schon mal am Weißen Haus aufgefallen war. Damals hatte er eine Zufahrt blockiert. US-Präsident Trump dankte den Sicherheitskräften für ihren Einsatz. Während draußen Schüsse fielen, hatte er im Weißen Haus gearbeitet. Der Secret Service überprüft nun den mutmaßlichen Angreifer. Lea Matschulat, Nachrichtenredaktion.
4: In einem Wald bei Potsdam haben Ermittler eine Männerleiche gefunden. Die Behörden gehen von einem Gewaltverbrechen aus. Der Leichnam war vergraben. Geprüft wird, ob es sich bei dem Toten um einen Geschäftsmann handelt, der im April in Berlin entführt worden war. Der Mann soll im Berliner Norden von unbekannten Männern in einem weißen Transporter verschleppt worden sein. Seitdem wird er vermisst.
3: So, schauen wir auf die Straßen. Blitzer gibt's in Trier in der Paulinstraße. Vorsichtig fahren. Und einen haben wir auf der A3 Köln Richtung Frankfurt zwischen Bad Cambeck und Itzstein. Ebenfalls vorsichtig. Gefahrmeldung auf der A602 Longrich Richtung Trier zwischen Trier-Ehrang und Trier-Verteilerkreis. Personen auf der Fahrbahn und Fahrradfahrer sind da auch noch unterwegs. Die A5 Heidelberg-Darmstadt zwischen Heppenheim und Bensheim. Bergungsarbeiten, linke Spur blockiert. Und die 61 Ludwigshafen-Koblenz-Moseltalbrücke. Hier haben wir aktuell Stau. Stau gibt's auch auf der A5 Heidelberg Richtung Darmstadt zwischen Hirschberg und Seeheim-Jugendheim. 7 Kilometer stockend. Hier verliert ihr aktuell eine Viertelstunde. Habt ihr noch was gesehen? Schickt uns gerne WhatsApp an die 0800 8 3x die 62.
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3: Und das heute bei über 30 Grad. Also wir feiern die Musik, wir feiern das Wetter und ihr verratet mir, was ihr Schönes macht. 0800 8 3x die 62. Jetzt gibt's Benson Boone. I'm sorry.

Grüße gehen raus an alle Taxifahrer bei uns in Rheinland-Pfalz mit Jolle Taxi von der Vanessa Paradies. Schön, dass ihr da seid am Pfingstsonntag. So, eine Nachricht hat mich erreicht von Maurice, der macht heute was ganz Verrücktes. Also, naja, wobei verrückt ist es nicht, aber mutig. Und zwar der Maurice aus St. Goa heute bei einer Bierprobe. Insgesamt werden 12 verschiedene Sorten probiert und am Ende wird aufgeschrieben, welches Bier am besten ist. Dazu grillen wir auch noch. Klingt nach einem Versprechen, klingt nach einem Plan. Also, viel Spaß wünsche ich euch. Was macht ihr heute? 0800 83 62. Jetzt gibt's Sigma und Nobody to Love.

0: Kamrat und Hug Yourself bei RPA 1. Ja, manchmal muss man sich selbst auch ein bisschen lieb haben, ne? Wahrscheinlich seid ihr gerade mit dem Auto unterwegs. Das haben wir natürlich auch lieb, unser Auto. Naja, außer wir müssen tanken gehen, dann ist es so ein bisschen Hassliebe. Aber das Thema diese Woche, das war ja wirklich ein Aufregerthema. Ihr wisst ja, die Tankstellen, die haben ja die sogenannte 12-Uhr-Regel. Und anscheinend halten sich da nicht viele dran an diese 12-Uhr-Regel. Und es wird gemunkelt, es liegt an der Technik. Aber der ADAC, der sieht es ein bisschen anders. Da heißt es nämlich, es gibt eben oft keine Konsequenzen, wenn man da schummelt. Andreas Hölzel vom ADAC. Heißt, Sie gehen also davon aus, dass es nicht mit rechten Dingen zugeht?
1: Die Verstöße sind durchaus schwerwiegend, weil sie das Vertrauen der Verbraucher in die neue Regelung untergraben. Die Markttransparenzstelle beim Bundeskartellamt soll die Einhaltung der neuen 12-Uhr-Regel kontrollieren und Verstöße an die zuständigen Landesbehörden weiterleiten. Allerdings sind nach unseren Informationen immer noch nicht in allen Bundesländern entsprechende Behörden eingerichtet bzw. benannt und Zuständigkeiten damit ungeklärt. Das heißt, dass Verstöße häufig keine Konsequenzen haben. Der ADAC erwartet, dass derartige Verstöße sanktioniert werden, damit sie dann auch nicht mehr attraktiv sind.
0: So, was können wir Autofahrerinnen und Fahrer in Rheinland-Pfalz tun, wenn wir merken, irgendwas stimmt da nicht?
1: Stellt man fest, dass gegen die Regel verstoßen wird, dann sollte man dies der Markttransparenzstelle beim Bundeskartellamt auch mitteilen.
0: Aber Sie als ADAC waren ja eigentlich immer gegen diese 12-Uhr-Regel, weil sie angeblich wenig bringt.
1: Der ADAC hatte sich für die Beibehaltung der bisherigen Regelung ausgesprochen. Die 12-Uhr-Regel, die sich Deutschland ja von Österreich abgeschaut hat, die führt dazu, dass die Mineralölkonzerne mit der einmaligen Erhöhung um 12 Uhr einen hohen Risikoaufschlag einpreisen. Das zeigt sich am insgesamt höheren Preisniveau. Und auch die Zeiträume, in denen man unterhalb des Tagesdurchschnitts tanken kann, die sind im Vergleich zum freien Preismodell kürzer geworden. Autofahrer konnten im alten Modell ebenfalls gut planen, aber im Durchschnitt vor allem günstiger tanken.
0: Okay, also eigentlich 12-Uhr-Regel ist Quatsch, aber wenn schon, dann müssen sich auch alle dran halten, sagt Andreas Hölzel vom ADAC. Vielen Dank fürs Gespräch.

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11: So, schauen wir auf die Straßen. Einen Blitzer haben wir auf der B51 Bitburg Richtung Trier hinter der Abfahrt 257 Richtung Luxemburg. Hinter der Brücke steht da Tempo 70 sind erlaubt. Und wir haben noch einen Blitzer auf der B40 Mainz-Pariser Tor Richtung Alzey. Gefahrenmeldung auf der A3 Köln-Frankfurt zwischen Rastplatz Pfaffenbach und Neustadt. Nach wie vor liegen gebliebener PKW, rechte Spur gesperrt. Und auf der 61 Ludwigshafen-Koblenz Moseltalbrücke. Hier staut es sich nach wie vor. Achtung, das Ganze hinter einer Kurve. Und wir haben noch einen großen Stau auf der A5 Heidelberg-Darmstadt zwischen Hirschberg und Seeheim-Jugendheim. 5 Kilometer stockend. Hier verliert ihr aktuell eine Viertelstunde. Habt ihr noch was gesehen? Schickt uns gerne WhatsApp an die 0800 8 und 3 mal die 62.
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Die Blackbox mit Ride on Time hier bei RPH 1. Schönen Pfingstsonntag euch. So, er hat sich jetzt ein halbes Jahr zurückgezogen. Die Rede ist von Shawn Mendes. Im November waren so die meisten Aktivitäten auf Instagram. Und jetzt sehe ich gerade, seit einer Woche meldet er sich wieder mit einem Lebenszeichen zurück. War vor kurzem auf einer Modenschau zusammen mit, haltet euch fest, Mariah Carey. Und nicht nur sie sieht gut aus, er sieht auch gut aus, vor allem sieht er erholt aus. Und das war ja auch vor zwei Jahren der Grund, warum er sich zurückgezogen hat. Wir dürfen uns also freuen auf baldige neue Musik von Shawn Mendes. Und vielleicht kommt er sogar auf Tour hier zu uns nach Deutschland. Jetzt habe ich ihn erstmal mit seinem Hit von vor vier Jahren. Hier ist When You're Gone bei

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4: Und gleich gibt's eine Wasserschlacht mit Kygo. Und Khalid und Griffin, mal gucken, wie nass wir werden. Save My Love gibt's gleich. So, und dann habe ich noch einen schönen Klassiker für euch. Ich liebe die Nummer einfach. Salt and Pepper sind zurück. Im besten Musikmix für Rheinland-Pfalz. Gleich dranbleiben.
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4: Das RPA1-Wetter. Ja, heute ist es richtig schön bei uns in Rheinland-Pfalz, aber das brauche ich euch nicht zu sagen, das seht ihr ja selbst. Aber ich kann euch verraten, das bleibt erstmal bis in den Abend hinein, können wir das Wetter genießen, aber tagsüber nicht vergessen, auch eincremen, Sonnenschutz ist ganz wichtig bei bis zu 33 Grad, auch vielleicht einen kleinen Ventilator. So, gemessen haben wir in Montabaur im Westerwald 28 Grad, in Trier 29 und in Braubach 27. Die Nacht dann mild bei 10 bis 17 Grad und morgen an Pfingstmontag, da bleibt es auch wieder trocken und sonnig bis zu 33 Grad.
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5: Ich bin Babette Büchner. Bundeskanzler Friedrich Merz hat die massiven russischen Angriffe auf die ukrainische Hauptstadt Kiew verurteilt. Auf der Plattform X sprach er mit Blick auf den Einsatz einer Oreschnik-Rakete von einer rücksichtslosen Eskalation.
6: In Kiew hat Präsident Selenskyj sich auf der Straße selbst ein Bild von den Zerstörungen gemacht. Schäden gab es nicht nur an Wohnhäusern, sondern auch an Museen, Kulturdenkmälern und anderen offiziellen Gebäuden. Hier in Moskau hingegen behauptete das Verteidigungsministerium, es seien Rüstungsbetriebe und Militäreinrichtungen angegriffen worden. Und es handle sich um eine Antwort auf die jüngsten Angriffe Kiews auf zivile Objekte hier in Russland. Aus Moskau, Ulf Mauder.
5: Die USA stehen nach Angaben von Präsident Donald Trump kurz vor einem Rahmenabkommen mit dem Iran. Es sei weitgehend ausgehandelt, schrieb Trump auf seiner Plattform Truth Social. Außenminister Marco Rubio sagte am Morgen, die Welt würde möglicherweise schon in den kommenden Stunden gute Nachrichten zu hören bekommen. Nach Darstellung iranischer Medien gibt es allerdings noch Uneinigkeit in ein oder zwei Punkten. Deutschland genießt das heiße Pfingstwochenende im oder am Wasser. Es ist voll an den Badestellen und in Freibädern. Leider nicht folgenlos. Bei Badeunfällen sind mehrere Menschen ums Leben gekommen, darunter auch ein 11- und ein 14-jähriger Junge.
7: So mancher Bademeister dürfte die Tage mit einem mulmigen Gefühl am Beckenrand sitzen. Denn noch immer gibt es laut DLRG viel zu viele Nichtschwimmer im Land. In etlichen Schwimm- und Freibädern gilt mittlerweile die Regel, ohne Bronzeabzeichen geht's ohne erwachsene Begleitung auch nicht hinein. Große Gefahren lauern auch an unbeaufsichtigten Badestellen. Die DLRG mahnt deshalb erneut, an unbekannten Gewässern möglichst vorsichtig zu sein. Auch sollte man sich bei Hitze vorher abkühlen und auf Alkohol verzichten. Tanja Wagner, Nachrichtenredaktion.
5: Nach den Protestaktionen der Fans beim Pokalfinale drohen dem FC Bayern München und dem VfB Stuttgart Strafen in sechsstelliger Höhe. Der DFB bestätigte, dass sich der Kontrollausschuss des Verbandes mit der extremen Pyroshow beider Fanlager beschäftigen wird. Je Pyrofackel berechnet der DFB bei Bundesligisten 1.000 Euro. Pro illegalem Banner werden je nach Größe zwischen 2.000 und 8.000 Euro fällig.
4: So, schauen wir auf die Straßen. Blitzer gibt's auf der A63, Kaiserslautern Richtung Mainz im Kreuz Mainz-Süd, Tempo 100. Und einen haben wir auf der B9, Bonn Richtung Koblenz bei Andernach-Hafen. Gefahrenmeldung auf der A3 Köln-Frankfurt zwischen Rastplatz-Pfaffenbach und Neustadt-Wied, ein liegen gebliebener PKW. Auf der A5 Heidelberg Richtung Darmstadt zwischen Heppenheim und Bensheim Bergungsarbeiten auf der linken Spur. Und auf der 61 Ludwigshafen-Koblenz, Moseltalbrücke, hier haben wir Stau. Stau gibt's auch auf der A5 Heidelberg-Darmstadt zwischen Kreuz Weinheim und Heppenheim 4 Kilometer stockend. Habt ihr noch was gesehen? Dann schickt uns gerne WhatsApp an die 0800 8 3x die 62. Gute Fahrt.
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4: Um kurz nach drei, ich bin Daniel Kaiser, euch einen schönen Pfingstsonntag. Ja, wir verbringen noch eine Stunde zusammen, dann geht's rüber zu Music Made in Germany mit Kollegin Miriam Audrey Henner. Jetzt aber Robin Schulz und Fastboy, das ist Million Good Reasons.

Salt and Pepper. Yeah, das ist Push It bei RPH1. Einen schönen Pfingstsonntag wünsche ich euch. So, es ist tolles Wetter, es ist grandios. Man muss auf jeden Fall eine Kugel Eis heute essen, oder? Tim hat's gemacht. Allerdings muss ich euch erzählen, was passiert ist. Er ist mit seinem Eis aus dem Kühlschrank auf die Terrasse, hat das hingelegt. Dann ist ihm eingefallen, dass er noch die Wäsche aufhängen muss. Ist also wieder zurück rein, Wäsche aufgehängt und dann kam er raus und das Eis war geschmolzen. Tim, das ist mir auch schon mal passiert. Wem ist das auch schon mal passiert? Komm, wir sind nicht die Einzigen, denen das passiert ist, oder? Schreibt uns mal 0800 8 3 mal die 62. Jetzt gibt's für euch die aktuelle von Alex Warren. Das ist Fever Dream.

0: Jennifer Lopez, Ain't It Funny, da winkt uns schon der Sommer zu. Schönen Pfingstsonntag wünsche ich euch mit RPA 1. So, aber jetzt geht's von der Sonne Richtung Sterne. Und zwar ins Weltall, zu Star Wars, zu Mandalorian. Ja, eine super erfolgreiche Serie auf Disney. Und jetzt gibt es dazu einen Kinofilm. Und ich sag mal so, da sind wirklich gefühlt alle von meinen Freunden jetzt schon drin gewesen. The Mandalorian and Grogu. Kollege Parviz Khosravi hat ihn auch gesehen und hat die Infos.
1: Banditen. Kriegsverbrecher.
2: Lang lebe das Imperium.
1: Wir werden jeden Schurken in diesem Kartenspiel ausschalten.
3: Das dunkle Imperium ist gestürzt. Die neue Republik wurde aus den Trümmern der Galaxis errichtet. Din Djarin ist Mandalorianer. Er gehört zu einem Volk von Kopfgeldjägern, die in der Öffentlichkeit nie ihren Helm abnehmen. Er hatte sich zur Aufgabe gemacht, Grogu zu beschützen, ein junges Wesen von einem unbekannten Planeten, das mit telekinetischen Kräften ausgestattet ist. Und gemeinsam kämpfen die beiden dafür, dass das Imperium nie wieder erstarken kann.
1: Bevor es losgeht, überprüfst du deine Rüstung. Das Kind wird Jahrhunderte länger leben als ich. Ich werde nicht immer da sein, um ihn zu beschützen.
4: Fürchtest du dich? Solltest du auch.
3: Wer die Fernsehserie mag, wird auch das Kinoabenteuer dazu lieben. Hollywood-Star Pedro Pascal schlüpft wieder in die Rolle des Mandalorianers, Science-Fiction-Legende Sigourney Weaver spielt eine Ex-Pilotin und der kleine grüne Grogu wird vor allem die Herzen der Frauen und Kinder mit seiner verspielten Art erobern. Das ist ganz großes Entertainment-Kino für die ganze Familie.
1: Den Rest gibt's erst nach dem Abendessen.
0: Danke, Parviz. The Mandalorian and Grogu, unser RPA 1 Kinotipp der Woche.

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6: Zu 3:30 haben wir's. Schauen wir auf die Straßen. Einen Blitzer haben wir auf der 61 Koblenz-Ludwigshafen zwischen Rheinböllen und Stromberg in der Baustelle. Tempo 100. Und auf der 63 Kaiserslautern-Mainz in Kreuz Mainz-Süd, hier Tempo 100. Gefahrenmeldung auf der A3 Köln-Frankfurt zwischen Rastplatz Pfaffenbach und Neustadt. Liegen gebliebener PKW auf der rechten Spur. Die A5 Heidelberg Richtung Darmstadt zwischen Heppenheim und Bensheim. Hier Bergungsarbeiten auf der linken Spur. Und wir haben noch einen Stau auf der A5 Heidelberg-Darmstadt zwischen dem Rastplatz Kälberpfad und Zwingenberg. 5 Kilometer, hier verliert ihr eine Viertelstunde. Habt ihr noch was gesehen? Schickt uns gerne WhatsApp an die 0800 8 und 3x die 62.
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Die Black Eyed Peas, so wie wir sie kennen und lieben, hier bei RPH1. Schönen Pfingstsonntag euch. Lukas schreibt mir gerade, er sitzt im Auto auf dem Rückweg von den Eltern. War heute ein schöner Vor- und Nachmittag. Viel gegessen haben sie gerade. Jetzt braucht er erstmal eine Pause. So, eine Nachricht von Patrick aus Bernkastel-Kues. Der schreibt, ich bin mit meiner Frau gerade unterwegs. Und zwar zum Weinberg. Später wollen wir noch ein Gläschen in der Sonne genießen. Euch einen schönen Pfingstsonntag. Das klingt super. Da habe ich ein richtiges Bild vor Augen. Was macht ihr Schönes? Verratet es uns 0800 8 3 mal die 62. Gleich ab 16 Uhr dürft ihr nicht verpassen. Music Made in Germany mit meiner Kollegin Miriam Audrey Hanna. Und jetzt gibt's Dennis Lloyd und Nevermind.

0: Die neue von Olivia Rodrigo bei RPR 1. Schönen Pfingstsonntag wünsche ich euch. Das Wetter ist herrlich. Gestern war es ja auch schon so schön. RPR 1 Wetterexperte Dominik Jung. Heute, also genau wie gestern.
1: Ja, gleiches Wetter, gleiches Hoch. Das Hoch 10 Uhr bleibt uns auch heute erhalten. Übrigens auch morgen am Pfingstmontag. Den ganzen Tag von der Eifel bis in die Südpfalz. Ein nahezu wolkenloser Himmel. Die Sonne knallt runter, was nur geht. 14 bis knapp 15 Sonnenstunden sind da möglich. Und die Tageshöchsttemperaturen, die erinnern stark an Juli oder August. Wir erwarten heute Nachmittag so 31, 32 Grad. Vielleicht sogar knapp die 33 Grad an der unteren Nahe und im Mittelrheintal. Also sehr, sehr warm für die aktuelle Jahreszeit. Und wir haben auch eine sehr, sehr hohe Sonnenbrandgefahr.
0: Du, das klingt so schön, um wahr zu sein. Wie sieht es die nächsten Tage aus?
1: Nee, also auch morgen am Pfingstmontag und den Rest der neuen Woche bleibt es eher freundlich, sonnig und sehr warm. Anfangs zum Teil über 30 Grad. Hm. Mittwoch, Donnerstag kurzzeitig mal ein bisschen kühler, nur in Anführungszeichen 27, 28 Grad. Doch schon zum nächsten Wochenende eine neue Hitze bis 30, 31, 32 Grad. Und die ganze Zeit bleibt es eigentlich trocken. Also es ist eine sehr lange, trockene Wetterphase, die uns da jetzt bevorsteht.
0: Na, dann genießen wir das Wetter. Danke, Dominik, für die Infos. Ja.

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2: Gleich bei Music made in Germany. Klock, klock mit Adoria. Und wir haben ja mit Boki von Klock, klock zusammen Geburtstag gefeiert. Wie das Konzert war, was es Spannendes zu berichten gibt, gleich von meiner Kollegin Miriam Audrey Henner. Also dranbleiben.
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4: Ich bin Babette Büchner. Ein russischer Großangriff hat in der Nacht massive Zerstörungen in Kiew verursacht. Nach Angaben der ukrainischen Luftstreitkräfte setzte Russland 90 Raketen und Marschflugkörper sowie 600 Drohnen ein. Moskau bestätigte auch den Einsatz der gefürchteten Oreshnik-Rakete. Mindestens 2 Menschen kamen ums Leben. Bundeskanzler Friedrich Merz verurteilte die Angriffe und sprach auf der Plattform X von einer rücksichtslosen Eskalation. In Israel herrscht die Sorge vor einem schlechten Deal von US-Präsident Donald Trump mit Teheran im Iran-Krieg. Bei einem Telefongespräch mit Regierungschef Benjamin Netanyahu soll Trump Medienberichten zufolge beruhigende Töne angeschlagen haben.
5: Die Verhandlungen über ein Rahmenabkommen mit dem Iran über ein Ende des Krieges stehen laut Trump kurz vor dem Abschluss. Nach Informationen des US-Nachrichtenportals Axios ist zunächst eine 60-tägige Verlängerung der Waffenruhe vorgesehen. In dieser Zeit wäre die Straße von Hormuz gebührenfrei befahrbar und der Iran müsste dort verlegte Minen wieder räumen. Im Gegenzug würden die USA ihre Blockade iranischer Häfen aufheben und Sanktionen lockern. Aus Tel Aviv, Sarah Lemmel.
4: Viele Menschen zweifeln an der Verteidigungsfähigkeit Deutschlands. Das zeigt eine INSA-Umfrage für die Bild am Sonntag. Demnach glauben nur 17% der Befragten, dass die Bundeswehr Deutschland bei einem Angriff ausreichend verteidigen könnte.
6: Über 70% der Befragten sind der Auffassung, die Bundeswehr ist eher nicht oder gar nicht in der Lage, Deutschland ausreichend zu verteidigen, wenn es zu einem Angriff käme. Und das muss nicht zwingend ein militärischer Angriff sein. Wie die INSA-Umfrage für die Bild am Sonntag auch zeigt, beunruhigt die meisten eher ein möglicher Cyberangriff als ein Angriff Russlands. Cyberattacken, Sabotageakte oder gezielte Desinformationen. Davor haben der Umfrage zufolge viele Menschen hierzulande Angst. Aus Berlin, Tine Klimach.
4: Nach der gerichtlichen Absetzung des Chefs der größten Oppositionspartei CHP in der Türkei nehmen die Spannungen in der Hauptstadt Ankara zu. Die Polizei drang am Nachmittag unter dem Einsatz von Tränengas in die CHP-Zentrale ein, wo sich der abgesetzte Vorsitzende Özel mit Abgeordneten verschanzt hat. Auf Fernsehbildern war zu sehen, wie sie dabei Barrikaden durchbrachen. Özel kündigte an, die Zentrale weiter nicht verlassen zu wollen.
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7: Wir schauen auf die Straßen und auf die aktuellsten Blitzer hier bei uns in Rheinland-Pfalz. A1 Koblenz Richtung Trier. Bei Mähren steht einer, also hier besser Fuß vom Gas. Und jetzt alle Staus und Gefahrenmeldungen. A5 Heidelberg-Darmstadt zwischen Kreuz Weinheim und Heppenheim. Hier stockt es auf 4 Kilometer. A6 Mannheim-Kaiserslautern zwischen Wattenheim und Enkenbach-Alsenborn. Hier ist die Strecke gesperrt wegen eines Unfalls, voraussichtlich bis 18 Uhr. Das war's auch schon. Weiterhin wünsche ich euch eine gute Fahrt, kommt gut an und habt ein schönes Wochenende.
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8: Ihr Lieben, herzlich willkommen zu diesen 2 ganz besonderen Stunden. Denn an diesen Pfingstfeiertagen jetzt feiern wir den Music Made in Germany Abend in Landau mit Boki, dem Sänger von Klock Klock. Wird wirklich wundervoll und es waren auch ganz tolle Momente mit Boki auf der Bühne.
9: Landau, seid ihr da? Ajo. Ajo.
8: Und so konnten wir einen sehr hautnahen Abend zusammen verbringen.
1: Audrey und ich, wir kennen uns schon lange. Ja, also deshalb immer diese Witze, nicht, dass ihr denkt, Audrey, Audrey ist unglaublich und die hat uns vor 4-5 Jahren als einer der ersten Interviews geführt, an uns geglaubt, wo es wohl nicht mit dem Radioerfolg da war. Und deshalb vielen, vielen Dank.
8: Oh, so süß, der liebe Boki. Also, wird eine wilde Fahrt, ihr Lieben, an dieser Stelle. Jetzt schon mal der Hinweis, das komplette Hautnah-Interview zum Nachhören in unserem Podcast. Und wir legen jetzt los. Schön, dass ihr mit dabei seid. Musik an, Welt aus.
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Dankeschön.

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1: Music Made in Germany Abende sind ja was ganz Besonderes. Seit vielen Jahren sind wir unterwegs im Südwesten und bescheren uns Glücksmomente. Ihr seid mit am Start, ein Künstler oder eine Künstlerin aus der deutschen Szene oder eine Band. Und dieses Mal war das Boki, der Frontmann von Clock Clock. Gemeinsam waren wir in Landau und hatten einen wundervollen Abend. Boki ist irgendwie immer auf dem Boden geblieben, genau wie die komplette Band. Die Frage von uns allen war nur, wie?
2: Erstens freut's mich natürlich, wenn das der Eindruck ist, weil ich habe eigentlich nein, ich freue mich, das zu hören. Das ist wirklich eine Sache, die man am liebsten hört, weil alles andere macht keinen Sinn und ist Quatsch. Aber ich muss auch sagen, es fällt einem manchmal, wie sage ich es am besten, ist nicht so, dass man dass es bewusst passiert, aber allein diese Situation jetzt ist ja keine natürliche Situation. Das war nicht mein Leben die ganze Zeit. Plötzlich verändert sich dein Leben, plötzlich hast du Interviews, plötzlich gibt es Momente vor der Kamera, plötzlich bist du hier und da. Und wie geht man damit um? Also es gibt niemanden, der dir erklärt, wie man damit umgeht, man muss da einfach durch. Und dann gibt es vielleicht durchaus Momente, ich weiß so, letztes Jahr saß ich am Tisch mit meinen Eltern und anderen ein paar Bekannten und dann haben die mich so gefragt, ja, und dann habe ich zu denen gemeint, irgendwie mit dem Reisen, da ich, so, ich war gar nicht letztes Jahr so oft in den USA, ich war glaube ich nur eins oder zwei Mal. Was ist das für eine Aussage? Ich habe selber mir gesagt, ich war nur in dem Jahr eins oder zweimal dort, ich war davor noch nie in meinem Leben, außer von Deutschland oder Europa so ein bisschen. Wisst ihr, was ich meine? Also man erwischt sich in manchen Momenten selber, dass das Leben, was sich verändert, dass man bewusst einfach lebt, was vielleicht von außen, oder wenn man sich vor 5 Jahren denken würde, was machst du, wie verhältst du dich eigentlich, wie sprichst du und so. Und das einmal dazu, also es gibt tatsächlich Momente, wo man wirklich so selber sich erwischt, wenn man so Sachen sagt, so, das kann kein Mensch so greifen, man hat einmal im Jahr Urlaub und ich reise hier 4-5 Mal dahin und für mich ist das noch wenig, weil ich weiß, in meinem Metier reisen manche 10 Mal, gehen die, ja, ist das wenig und so, und mit denen vergleichst du das dann irgendwann auch dein Umfeld und so, und das ist einfach kein Umfeld, wo ich herkomme. Deshalb hat man immer noch, glaube ich, ist es jeden Tag so etwas, wo man sich bewusst machen muss und auch ja, verstehen muss, was man hat. Dann auch zu realisieren, okay, das war ja nicht, das fing ja vor 4-5 Jahren an. Wisst ihr, was ich meine? Also es war ja nicht so, dass ich geboren wurde und es war meine Zukunft und so. Und allein aus diesem Gefühl eigentlich schon, denke ich, so ist es halt so eine Dankbarkeit, die man einfach verspürt, weil man genauso gut weiß, es hätte genauso gut anders laufen können. Es gibt genug Künstler und Künstlerinnen, Musiker oder egal was, die einen Traum haben und die auch unglaublich talentiert sind und irgendwie halt vielleicht nicht dahin kommen, wo die hin möchten. Und man selber hat irgendwie die Möglichkeit, man hat Fans, man hat Menschen, die 10 Konzerte im Jahr gucken oder 15 Konzerte und all das. Und dann, wie soll man da irgendwie nicht dankbar sein, denke ich. Das ist für mich so, es ist nicht selbstverständlich. Und man versucht halt, man hat auch die Leute um sich herum seit Tag 1. Moritz, der auch hier ist, mein Manager, es klingt immer so, als wäre es so eine Distanz, aber wir kennen uns schon seit 8-9 Jahren und der hat die erste E-Mail für uns geschrieben, wir waren immer zusammen unterwegs, das ist so mein Freund auch, genauso gut wie Marc und Fabian. Und ich glaube, das ist so ein Punkt, meine Eltern, mein Bruder, alle Leute, die halt, mit denen man halt ist, die einen immer dran erinnern, wer man ist.
1: Und wir hören natürlich jetzt rein in den Music Made in Germany Abend, Boki live und unplugged. Hier ist mein und unser Lieblingslied, Forever and Ever, Adore Ya von Clock Clock.

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1: Wir waren mit euch zusammen in Landau und zwar mit Boki von Clock Clock und hatten einen wundervollen Music Made in Germany Live Unplugged Abend. Landau kennt der liebe Boki besonders gut. Er kommt aus der Region und hat auch in Landau gelebt. Mittlerweile wohnt er in Berlin, aber die Frage ist, lieber Boki, bist du ein Berliner geworden oder beherrscht die Pfalz dein Herz?
2: Nee, also wirst du auch nie, so erstens, so, aber ja, wie ist die Verbindung zur Pfalz? Natürlich hier aufgewachsen, in Speyer, ich so 2 Jahre mit Eltern nach Deutschland gekommen, direkt in Speyer und dort aufgewachsen, Speyerer hier oder was?
1: Oh yeah!
2: Speyer!
1: Super!
2: Also und dann in Landau studiert und dann irgendwann halt nach Berlin gezogen und es war hauptsächlich so, weil es dann Kontakte gab zur Musik und ich würde jetzt einfach mal so sagen, so wegen dem Job dorthin gezogen, ne? Und so, ja, das war so der Weg, aber für immer Pfalz natürlich und ich krieg's dort auch immer, ich weiß ja gar nicht, ob ich irgendwas pfälzisch irgendwie was sage, so dort sagen dann immer Leute, wo kommst du her, irgendwie, ich spiele dein Deutsch irgendwie so und die hören das so raus und ich dachte, so spricht man einfach. Aber so ist es nicht.
1: Oh. Das ist aber süß, oder? Ein bisschen zu Hause überall mittragen, das gehört schon dazu.
2: Ja, wer hat die Frage gestellt? Servus.
1: Und so klingt Boki von Clock Clock live und unplugged. Hier ist Someday Soon aus dem Music Made in Germany Abend aus Landau.

0: Dankeschön, Adam!
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1: Der Music Made in Germany Abend ist hier mit Boki von Clock Clock. Wir sind innerhalb der nächsten Minuten wieder für euch da und dann geht's gleich weiter mit dem lieben Boki. Bleibt dran!
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1: Wir schauen auf die Straßen und zu den aktuellsten Blitzern hier bei uns in Rheinland-Pfalz. A3 Frankfurt-Köln bei Montabaur, Tempo 100 ist hier. Also hier bitte drauf achten, besser Fuß vom Gas, sonst wird's teuer. A3 Frankfurt Richtung Köln zwischen Wiesbadener Kreuz und Wiesbaden-Niedernhausen. Hier Gefahr durch ein defektes Fahrzeug. A5 Heidelberg-Darmstadt zwischen Kreuz-Weinheim und Zwingenberg. Hier stockt es auf 5 Kilometer. Und dann haben wir noch die A671 Mainz-Wiesbaden zwischen Gustavsburg und Hochheim-Süd. Hier eine Baustelle. Beide Fahrtrichtungen sind bis auf Weiteres gesperrt. Eine Umleitung ist aber eingerichtet. Das war's auch schon. Weiterhin wünsche ich euch eine gute Fahrt. Kommt gut an und habt ein schönes Wochenende.
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1: Der Music Made in Germany Abend mit Boki von Clock in Landau war für alle zusammen irgendwie Heimat. Ja, für die Jungs, die Band und natürlich Boki selbst. Dass er Pfälzer ist, kann er nicht verstecken, will er auch nicht verstecken. Wobei er eine Sache hat, die eigentlich gar nicht so typisch für die Pfalz ist. Für ihn heißt es nämlich auch an diesem Abend, es gibt kein Alkohol und auch keine Scholle.
2: Komm, wir stoßen mal an. Okay.
3: So.
2: Cheers. Auf euch. Auf dich.
3: Danke, danke euch. Was trinkst du eigentlich? Wir sind ja in der Pfalz.
2: Ja, Dito.
3: Ja, aber ich arbeite noch.
2: Zick.
3: Ich muss noch arbeiten, nein, aber ich trinke ja auch nichts. Das ist wirklich, ich bin ja hier aufgewachsen in der Pfalz und ihr müsst verstehen, was das für ein Leben ist, wenn man nicht trinkt. So, und ich hab's geschafft, immer noch. Ich lass mich nicht, wie man so gut sagt. Aber ich habe auch nichts dagegen, ne? Also nicht, dass man jetzt denkt, ich bin so komplett anti, also lebt euer Leben. Also das, wer bin ich, um das zu urteilen, aber...
2: Ja, Pfalz ist so, ne, Weinschörlchen und so. Aber krass, die Mischverhältnisse, Weinschorle, aber die Mischverhältnisse sind heftig hier.
3: Weiß jemand, ist jemand hier, der erklären kann, wie man mischt? 4-4. Vier, vier.
2: Was, 4-4? Vier, 4
4: vier. Vier, Fingerfrei, 3.
3: Also, die vier Finger breit Wein und vier Finger breit Wasser.
2: Ja, genau. So läuft's hier. Boki, deine versteckten Talente, für die dich vielleicht andere feiern, hast du das? Hidden Talents. Gibt es was man vielleicht, wo man denkt, ach, hätte ich nicht gedacht? Bist du handwerklich zum Beispiel sehr geschickt?
3: Nee, handwerklich nicht, aber apropos Hand, ich glaube, ich kann mit einer Hand klatschen. Ob das jetzt ein Talent ist, keine Ahnung. Aber ja.
2: Das ist krass.
3: Was soll ich machen?
2: Nee, Leute. Das ist ein Applaus mit Hände und...
3: Ja, kennt ihr das nicht? Ich meine, ja, hey. Man ist irgendwann so unterwegs irgendwo und dann ist man...

0: dann ist es praktisch, aber...
1: Aber wenn man Glas in der einen Hand hat, ne, und dann klatschen will, das immer, muss man nicht abstellen, sondern kann das so machen.
0: Weißt du, ob das jetzt so als Talent zählt, aber...
2: Ein interaktives Interview, hautnah, und dann geht's in die Unplugged-Session. Und daraus hören wir jetzt das wunderschöne Unplugged von Buki, nämlich hier ist Born Again bei Music Made in Germany.

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1: Sodele, dann machen wir weiter an dieser Stelle mit Music Made in Germany und zwar mit brandneuer Musik von der lieben Ausdis. Geboren ist sie in Reykjavik in Island, aber es hat sie schon vor ein, zwei, drei Jahren nach Deutschland verschlagen. Natürlich nach Berlin. Sie liebt die große Stadt, sie liebt Berlin und sie liebt Deutschland auch. Hat ja eng mit Tino Piontek, Purple Disco Machine gearbeitet, hat mit Michael Schulte ganz doll eng zusammengearbeitet. Und jetzt muss man auch nochmal herzlichen Glückwunsch an der Stelle sagen, denn die liebe Ausdis bekommt ein Baby. Also alles, alles Gute. Und ja, sie hat einen neuen Song draußen. The Art of Letting Go. Das ist mittlerweile die 6. Solo-Single von Ausdis. Und die feiert jetzt hier, meine lieben Freunde von Music Made in Germany, Premiere. Also Happy Release und alles Liebe für dich, liebe Ausdis. Hier ist The Art of Letting Go.
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5: Ich bin Babette Büchner. Unionspolitiker wollen die Einbürgerungsregeln wieder verschärfen. Sie sprechen sich für längere Fristen und Einschränkungen bei der doppelten Staatsbürgerschaft aus. Zuvor hatte die Zeitung Welt am Sonntag von einem neuen Einbürgerungsrekord berichtet.
6: CDU-Innenexperte Alexander Trumm bezeichnete die Turbo-Einbürgerung ab 3 Jahren als Fehler. Seiner Ansicht nach sollten sich Ausländer eine Niederlassungserlaubnis erst erarbeiten müssen und dann könne die Einbürgerungsfrist beginnen oder generell auf 8 Jahre festgelegt werden. Hessens Innenminister Poseck schlug vor, die doppelte Staatsbürgerschaft nur in Ausnahmefällen zu genehmigen, weil sie seiner Ansicht nach die Integration erschwert. Laut Welt am Sonntag erhielten im vergangenen Jahr mehr als 309.000 Menschen den deutschen Pass, so viele wie nie. Tanja Wagner, Nachrichtenredaktion.
5: Ein russischer Großangriff hat in der Nacht massive Zerstörungen in Kiew verursacht. Bundeskanzler Friedrich Merz verurteilte die Angriffe und sprach auf der Plattform X von einer rücksichtslosen Eskalation.
7: In Kiew hat Präsident Selenskyj sich auf der Straße selbst ein Bild von den Zerstörungen gemacht. Schäden gab es nicht nur an Wohnhäusern, sondern auch an Museen, Kulturdenkmälern und anderen offiziellen Gebäuden. Hier in Moskau hingegen behauptete das Verteidigungsministerium, es seien Rüstungsbetriebe und Militäreinrichtungen angegriffen worden. Und es handle sich um eine Antwort auf die jüngsten Angriffe Kiews auf zivile Objekte hier in Russland. Aus Moskau, Ulf Mauder.
5: Die USA stehen nach Angaben von Präsident Donald Trump kurz vor einem Rahmenabkommen mit dem Iran. Es sei weitgehend ausgehandelt, schrieb Trump auf seiner Plattform Truth Social. Außenminister Marco Rubio sagte am Morgen, die Welt würde wahrscheinlich schon in den kommenden Stunden gute Nachrichten zu hören bekommen. Nach Darstellung iranischer Medien gibt es aber noch Uneinigkeit in 1 oder 2 Punkten. Und zum Sport. Tennisstar Alexander Zverev hat seine Titelmission bei den French Open mit einem ungefährdeten Sieg gestartet. Er gewann zum Auftakt des Grand Slam Turniers in 3 Sätzen gegen den Franzosen Benjamin Bonzi. Zverev hat in den vergangenen 5 Jahren in Paris immer mindestens das Viertelfinale erreicht und gilt als großer Herausforderer von Topfavorit Jannik Sinner.
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8: Wir schauen auf die Straßen und zu den aktuellsten Blitzern hier bei uns in Rheinland-Pfalz. A3 Köln Richtung Frankfurt. Zwischen Bad Camberg und Itzstein steht einer. Also hier besser Fuß vom Gas. Und jetzt alle Staus und Gefahrenmeldungen. A5 Heidelberg Richtung Darmstadt zwischen Kreuz Weinheim und Heppenheim. Hier staut es sich auf 3 Kilometer. Hier braucht ihr ungefähr eine Viertelstunde länger. B42 Königswinter Koblenz Bonn zwischen Königswinter und Oberdollendorf in beiden Richtungen. Gefahr durch und für Personen auf der Fahrbahn. Und dann haben wir noch Bad Schwalbach zwischen Brunnenstraße und Jahnplatz. Hier ist eine Baustelle. Beide Fahrtrichtungen sind gesperrt. Eine Umleitung ist eingerichtet. Das war's auch schon. Weiterhin wünsche ich euch eine gute Fahrt. Kommt gut an und habt ein wundervolles Wochenende.
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9: Und wir sind schon in der 2. Stunde Music Made in Germany. Unser wunderschöner Music Made in Germany Abend mit Boki, dem Frontmann von Clock Clock. Aus Landau erleben wir jetzt hier nochmal gemeinsam. Toller Typ, übrigens auch ganz lieb, wenn man ihn auf seine Mama anspricht, denn die hat ihm ganz besondere Dinge beigebracht.
10: Boah, das ist jetzt eine Frage auf einmal. Stell an dich auf den...
9: Ist meine.
10: Spontan, was mir einfällt, jetzt so einfach mit gutem Beispiel gelebt. Also meine Mutter hat wirklich nie über irgendwelche Menschen geurteilt. Und ich finde, das ist so eine Sache. Also auch als kleiner Junge schon, egal wer zu uns nach Hause gekommen ist, egal aus welcher Kultur, es war immer gern gesehen. Und das ist, wo ich herkomme, nicht üblich. Also generell manchmal nicht üblich, dass man so offen ist gegenüber über fremden Kulturen. Und ich bin froh, dass wir so aufgewachsen sind und auch in Deutschland so aufgewachsen sind mit der Vielfalt und ich mich da auch so eingeschlossen und ich glaube, das ist so eine Sache, die mir sehr geholfen hat, was mir auch sehr, sehr einfach gemacht hat, mich auch zu integrieren und auch hier aufzuwachsen und so und dafür bin ich auf jeden Fall vielmal dankbar, ja.
9: Mehr vom Boki gleich jetzt erstmal aus dem Abend Brooklyn von Clock hier bei Music Made in Germany. Schön, dass ihr eingeschaltet habt. Musik an, Welt aus.
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1: Und weiter geht es mit unserem wunderbaren Music Made in Germany Abend, den wir mit einigen von euch zusammen verbringen durften, nämlich in Landau und mit Buki von Clock Clock. Und mittlerweile sind die Jungs der Band natürlich wahnsinnig viel unterwegs, eigentlich auf der ganzen Welt. Kriegt man dann eigentlich hin, auch so Arbeit und Urlaub zu verbinden? War die Frage aus dem Publikum an Buki.
2: Es ist tatsächlich mittlerweile so, dass wir auch viel reisen und nicht nur in Deutschland unsere Musik schreiben oder produzieren. Das ist natürlich unglaublich ein großes Privileg und wir sind irgendwann ja nach Berlin gezogen, haben dort gearbeitet und Berlin ist auch so ein Ort, wo viele auch international, die irgendwie Musik machen, hinkommen und dort lernt man Leute kennen, was dann auch zur Folge hat, dass man dann auch mal eingeladen wird jetzt nach L.A. oder Nashville, weil man die Leute einfach kennenlernt und das natürlich dann dazu führt, dass man verschiedene Einflüsse hat, sind ja neue Menschen, die man kennenlernt, auch ein neues Umfeld und ist natürlich schön und wie du gesagt hast, dann versucht man, wenn man schon da ist, ne, dann versucht man so vielleicht noch ein paar Tage dran zu hängen und es gibt diesen Begriff Workation. Es gibt immer einen neuen Begriff jeden Tag, aber das trifft es manchmal ganz gut, so eine Workation. Man versucht es immer zu kombinieren, wenn man schon da ist. Also eigentlich immer zu arbeiten, immer zu schreiben, weil das ist das, was man eigentlich immer will. So viel Musik zu machen, wie es geht. Und irgendwann hat man auch Events und Konzerte und andere Sachen, auch noch Zeit für Freunde und Familie. Und dann muss man versuchen, das alles so ein bisschen zu managen. Aber eigentlich willst du so viel Lieder schreiben, wie es nur geht. Und deshalb reist man auch viel und schreibt und Urlaub kommt manchmal zu kurz und dann versucht man das halt so mit zu kombinieren.
3: Ist der Druck in den Jahren auch, du hast eben gesagt, das Team ist natürlich super groß geworden, auf einmal hängt da ganz viel dran. Wie schafft ihr es, eure Kraft, die ihr in eurem kleinen Team habt, beizubehalten?
2: Erstmal eins vorweg, also klar ist es auch mal schwer, aber wir machen immer auch Musik und so und es gibt auch so viele Sachen da draußen nebenbei und Menschen mit ganz anderen Sorgen und Problemen oder wo es noch schwieriger ist und so. Natürlich haben wir irgend so eine Besonderheit, dass wir viel reisen und dann kommen auch ein paar Probleme mit, aber es ist dennoch immer noch ein großes Privileg und wie wir damit umgehen, wie jeder Mensch auch, wie wir alle auch. So, es gibt Zeiten, die sind ein bisschen schwieriger und dann ist man froh, dass man vielleicht Menschen hat, die einem helfen oder manchmal muss man halt einfach auch durch die Zeit gehen und bei uns pausiert das Leben auch nicht, auch wenn wir jetzt das Interview hier haben oder das Konzert. Ich gehe auch nach Hause und habe immer noch vielleicht ein Problem mit meinem Freund, mit dem ich nicht gesprochen habe oder so, oder irgendetwas, was, das ist auch ein Leben, was du lebst, also wie wir alle auch einfach und man versucht einfach seine Arbeit durchzuziehen. Manche Tage sind auch nicht gut, dann geht man trotzdem auf die Bühne und dann ist man auch trotzdem irgendwie glücklich, aber ich würde hier lügen, wenn ich sagen würde, jeder Tag ist top und alles ist magisch und so und wir gehen auf die Bühne und es ist immer, also das ist nicht die Realität. Also wirklich, es gibt genauso gute Tage, wo man aufsteht und sagt, boah, ich habe gar keinen Bock heute bei Musik. Oh, habe ich das gerade gesagt? Nein, man kommt trotzdem, ist hier und wenn man, ja, aber wisst ihr, was ich meine? Wenn man dann da ist und so und dann geht es halt immer weiter, wisst ihr, es geht immer weiter.
1: Also. Und so klingt unser lieber Buki von Clock Clock Live und Unplugged. Hier ist Out of the Dark. Auch einer unserer und meiner absoluten Lieblingssongs von Clock Clock jetzt bei Music Made in Germany.

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1: Der Music Made in Germany Abend mit Boki von Clocklock. Um den geht's an diesen Pfingstfeiertagen. Und live ist natürlich wunderschön. Aber was passiert eigentlich, wenn bei so einem Auftritt mal ein Fehler passiert oder man sich versinkt oder einfach nicht weiter weiß, hat er auch an dem Abend erzählt.
2: Ich muss sagen, es gibt auch hier in der ersten Reihe immer ein paar, die öfter dabei sind, schon bei öfteren Konzerten.
1: Ach so,
2: erstmal.
1: Okay.
2: Und die merken schon, also die singen dann mit und dann merken die, dass wir so unterschiedliche Texte singen und die meistens recht haben.
1: Ach so, du lässt dich tragen. Ne?
2: Ja, oder
1: kannst du abgucken.
2: Oder ich gucke die so an und sag so, tut mir leid. Ich habe vielleicht die zweite Strophe mit der ersten vertauscht, aber die erste kommt gleich noch. Ja, also ich sag ehrlich, natürlich, wir haben immer noch das große Glück, dass in Deutschland nicht so viel Englisch verstehen. das hilft manchmal. Nein, Spaß, aber erstens ist ja genau das, finde ich, auch das Spannende bei Live-Musik. Ich finde, wenn du einen Song im Radio hörst, irgendwo ist es perfekt, das ist der beste Tag, das hört man. Und dann gibt es ein Live-Konzert und ich glaube auch gerade auch jetzt in den Zeiten, in denen wir leben, so ich will jetzt nicht das Fass aufmachen, aber es ist AI. Nein, so AI und mit dieser Masse an Medien, was wir alles haben, so und glaube, jetzt habe ich meinen Punkt verloren. Das habe ich einmal rausgeholt.
1: Aber es war gut so, wie du es gesagt hast.
2: Aber ich wollte nur weiterreden. Ah, genau, ganz genau. Seht ihr auch jetzt zum Beispiel so einen Fehler? Ich finde, das ist so, das macht es am Ende aus und ich glaube, das ist das, was man auch begrüßen sollte, um auch den Mut zu haben, wenn auf der Bühne was passiert. Es ist halt live und nur weil etwas.
1: Ja.
2: Heute ist Playback, aber sonst, wenn es live ist, es ist live und ich finde voll oft, gerade das, wenn man zum Beispiel, ich stelle euch vor, ich spiele das ganze Jahr 40 Konzerte und du spielst immer das Gleiche. Und wenn dann mal so ein Fehler passiert und dann ergibt sich irgendetwas, Leute lachen im Publikum und plötzlich ist dieser Fehler eine Chance und dann ist meistens das, woran man sich am meisten erinnert.
1: Immer mit einem Zwinkerauge. Und man muss sagen, dieser Mann hat eine wundervolle Stimme. Meine Güte, ob man Clocklock mag oder nicht, die Musik mag oder nicht, ist es völlig egal. Boki kommt auf die Bühne, fängt an zu spielen, fängt an zu singen und alle sind verzaubert. Und hier ist er, Boki von Clocklock mit Love You Again jetzt bei Music Made in Germany.
3: Landau, seid ihr da? Ajo.

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3: So, ihr Lieben, es geht gleich weiter hier bei Music Made in Germany an diesen Pfingstfeiertagen mit unserem Music Made in Germany Abend in Spezial von Clock Lock und Boki. Und da wird gleich richtig große Premiere gefeiert, denn wir dürfen einen Song hören, und zwar in der Unplugged-Version, der bisher noch gar nicht veröffentlicht wurde. Vielen Dank für dieses Geschenk. Ich gebe es euch gerne weiter innerhalb der nächsten 20 Minuten. Bleibt gerne dran.
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6: Wir schauen auf die Straßen und auf die aktuellsten Blitzer hier bei uns in Rheinland-Pfalz. A61 Koblenz Richtung Köln. Vor dem Kreuz Meckenheim gibt's teure Fotos. Und jetzt alle Staus- und Gefahrenmeldungen. Da habe ich zum Glück nur zwei für euch. A6 Mannheim-Kaiserslautern zwischen Wattenheim und Enkenbach-Alsenborn. Hier gab's einen Unfall. Die Strecke ist gesperrt bis wahrscheinlich 18 Uhr heute. Und dann haben wir noch die B42 Königswinter-Koblenz-Bonn zwischen Königswinter und Oberdollendorf. In beiden Richtungen Gefahr durch und für Personen auf der Fahrbahn. Das war's auch schon. Weiterhin wünsche ich euch eine gute Fahrt. Kommt gut an.
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1: So, ihr Lieben, es ist schon fast vorbei mit unserem Music Made in Germany Abend im Spezial mit Boki, dem Frontmann von Clocklock an diesen Pfingstfeiertagen. An dieser Stelle das komplette Gespräch, das ich auf der Bühne mit euch zusammengeführt habe, was ganz toll und sehr witzig und sehr charmant und sehr zauberhaft war, könnt ihr euch gerne anhören, und zwar im Music Made in Germany Podcast, natürlich überall, wo es Podcasts gibt. 40 Minuten, die sehr viel Spaß machen, das verspreche ich euch jetzt schon mal. Aber wir kommen zuerst noch zu einem anderen Thema, denn ich habe davor die Jungs von Clocklock auf einer ganz anderen großen Bühne gesehen, und zwar in Mannheim auf ihrer eigenen Bühne. Das vorletzte Konzert von der Tour war das und das größte, was sie jemals gespielt haben.
2: Ja, danke dafür. Also es war auf jeden Fall so wahrscheinlich das besonderste Konzert der Tour, ohne jetzt irgendwie andere Orte schlecht zu machen, aber natürlich Mannheim. Wir hatten kein Konzert in Landau oder Speyer, das sind alles Orte hier in der Nähe, wisst ihr. Da haben wir nichts gespielt, deshalb haben wir Mannheim so als Ort genutzt, um quasi alle dahin zu holen. Und es hat auch irgendwie geklappt, da waren knapp 3000 Leute oder so, glaube ich.
3: Ja.
2: Rosengarten.
3: Rosengarten, ja.
2: Im Rosengarten, und unglaublich auch die Location, so nicht so schön wie hier, aber... Aber fast, nein, es war auch einfach unglaublich, da so zu stehen, diese Bühne, und dann so viele Menschen, die gekommen sind, um unser Konzert zu erleben. Das war für uns natürlich bis jetzt auch schon so das größte Konzert.
3: Jetzt nicht, um dir zu schmeicheln.
2: Doch,
3: aber
2: doch.
3: Aber das deckt sich, wenn ich mit Fans, mit der Community oder auch mit Hörerinnen und Hörern so ein bisschen von dir spreche. Wenn sich Leute was wünschen oder wenn Clocklock irgendwie auf so ein Thema ist, dann sagen alle, boah, ey, Boki auf der Bühne oder auch die drei auf der Bühne, das ist echt was Magisches, klingt so, aber irgendwas passiert, wenn ihr auf der Bühne seid.
2: Ich weiß wieder, also natürlich war das nicht immer so, ne? Also, und wenn wir jetzt hier auch unter, so wir sind ja unter uns, wenn man so sagt, man sieht uns auf der Bühne, wir sind fünf Menschen, also zu sechs auf der Bühne, Marc, Fabian, mit mir eingenommen, zu dritt. Wir haben das Projekt gegründet, dann haben wir noch Fred Matze, der auch später kommt, der mit mir hier Akustik spielt, und noch Roman, und da sind wir zu sechst. Wenn wir auf Tour sind, wenn wir unterwegs sind, mittlerweile sind wir so 18 Menschen, die helfen, und das sind nur die, die mit uns auf Tour sind. Aber bevor wir eine Tour planen, wenn wir uns überlegen, was möchten wir eigentlich so dem Publikum bieten, weil es kommen ja Menschen, das funktioniert auch. Uns ist es wichtig, dass wir uns Gedanken machen, weil wir denken, in der heutigen Zeit, es gibt so viele Konzerte, so viele Veranstaltungen, und dann kommen so viele Menschen zu uns, kaufen sich ein Ticket, und dann haben wir

0: ist für uns natürlich selbstverständlich, dass wir uns Gedanken machen, wie können wir so die krasseste Show in unseren Mitteln irgendwie den Leuten bieten. Und dann treffen wir uns vorher und da gibt es eine Nicole, mit der ich zum Beispiel sehr, wir treffen uns, hören die ganzen Lieder durch, überlegen uns, was wollen wir vermitteln, wie wollen wir es gestalten, dann geht's weiter zur nächsten Person. Also es ist wirklich, da ist man nicht alleine, so, es geht so von einem selber aus, von unserer Vision, aber wir haben mittlerweile wirklich das große Glück und das große Privileg, dass so viele Menschen mit uns dabei sind und ja, alle unglaublich sind und dann am Ende dafür sorgen, dass vielleicht am Ende so ein Stück Magie am Ende entsteht, aber das passiert halt nur, weil jeder wirklich dort ist, mit Leidenschaft dabei ist und es sich dann so konzentriert und glaube ich, dann auch mit dem Publikum halt irgendwie so, boah, jetzt habe ich das komplette Ding verstanden, dieses so Wissenschaftler. Nein, ja, ich glaube, das ist so deshalb. Mir war es einfach wichtig, den Leuten auch nochmal zu sagen, dass das halt nicht nur selbst von einem kommt, sondern das ist einfach, dass da steckt ein sehr großes Team dahinter und wir sind sehr dankbar, dass wir mit so vielen Menschen ja sowas auf die Beine stellen können.
1: So, ihr Lieben, und jetzt ist es soweit. Wir spielen euch einen Song, den er exklusiv für uns Unplugged eingespielt hat, der offiziell noch gar nicht released wurde. Wir hoffen, dass er bald kommt. Er ist wirklich wunderschön. Hier ist Come Undone von Clock Clock und Boki exklusiv bei Music Made in Germany Abend. Ganz viel Spaß und lieben Dank für das tolle Geschenk.

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1: An dieser Stelle, meine Lieben, neue frische Musik von einer ganz lieben Freundin, liebe Antje Schumacher. Erstmal ganz viele liebe Grüße gehen raus. Seit dem 15. Mai gibt es nämlich eine neue Single. Das ist mittlerweile die erste Single-Auskopplung aus ihrem dritten Album Liebestagebuch. Sollte man sich auch unbedingt anhören. Mascara heißt die neue Single und liebe Antje Schumacher, erzähl uns doch mal ein bisschen was zu dem Song. Die liebe Antje hat mir eine kleine Sprachnachricht geschickt.
2: Es gibt so Beziehungen, da gibt die andere Person einem das Gefühl, dass man zu viel ist, dass die Musik, die man hört, peinlich ist, dass irgendwas mit einem nicht stimmt. Und dann trennt man sich und guckt nach ein paar Jahren zurück und denkt so, mir geht's so gut ohne dich. So toll, dass du nicht mehr da bist. Und darüber ist mein neuer Song, Mascara.
1: Oh, ich sag nochmal, happy, happy, happy Release. Liebe Antje Schumacher, eine ganz tolle Singer-Songwriterin. Hier ist ihr neuer Song, Mascara, neu und frisch bei Music Made in Germany.
2: Hallo, hier spricht Antje Schumacher und ihr hört jetzt meine neue Single, Mascara.
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4: Ich bin Babette Büchner. Unionspolitiker wollen die Einbürgerungsregeln wieder verschärfen. Der innenpolitische Sprecher der Unionsfraktion, Alexander Throm, sagte der Welt am Sonntag, es wäre richtig, die Einbürgerungsfrist wieder auf 8 Jahre zu verlängern und die generelle Zulässigkeit der doppelten Staatsbürgerschaft abzuschaffen. Auch Hessens Innenminister Roman Poseck sieht bei dem Thema Nachholbedarf. Zuvor hatte die Zeitung von einem neuen Einbürgerungsrekord berichtet. In Israel herrscht die Sorge vor einem schlechten Deal im Iran-Krieg. Bei einem Telefongespräch mit Regierungschef Benjamin Netanyahu soll US-Präsident Donald Trump Medienberichten zufolge beruhigende Töne angeschlagen haben.
5: Die Verhandlungen über ein Rahmenabkommen mit dem Iran über ein Ende des Krieges stehen laut Trump kurz vor dem Abschluss. Nach Informationen des US-Nachrichtenportals Axios ist zunächst eine 60-tägige Verlängerung der Waffenruhe vorgesehen. In dieser Zeit wäre die Straße von Hormuz gebührenfrei befahrbar und der Iran müsste dort verlegte Minen wieder räumen. Im Gegenzug würden die USA ihre Blockade iranischer Häfen aufheben und Sanktionen lockern. Aus Tel Aviv, Sarah Lemmel.
4: Deutschland genießt das heiße Pfingstwochenende im oder am Wasser. Es ist voll an den Badestellen und den Frei- und Schwimmbädern. Leider nicht folgenlos, bei Badeunfällen sind mehrere Menschen ums Leben gekommen, darunter auch ein 11- und ein 14-jähriger Junge.
6: So mancher Bademeister dürfte die Tage mit einem mulmigen Gefühl am Beckenrand sitzen. Denn noch immer gibt es laut DLRG viel zu viele Nichtschwimmer im Land. In etlichen Schwimm- und Freibädern gilt mittlerweile die Regel, ohne Bronzeabzeichen geht's ohne erwachsene Begleitung auch nicht hinein. Große Gefahren lauern auch an unbeaufsichtigten Badestellen. Die DLRG mahnt deshalb erneut, an unbekannten Gewässern möglichst vorsichtig zu sein. Tanja Wagner, Nachrichtenredaktion.
4: Nach der Protestaktion der Fans beim Pokalfinale drohen dem FC Bayern München und dem VfB Stuttgart Strafen in 6-stelliger Höhe. Der Kontrollausschuss des DFB befasst sich nun mit der extremen Pyroshow beider Fanlager. Mit Bannern und Sprechchören hatten die Fans ihrem Ärger über den DFB Luft gemacht. Anschließend sorgten sie mit massiver Pyrotechnik für eine Spielunterbrechung.
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7: Wir schauen auf die Straßen und zu den aktuellsten Blitzern hier bei uns in Rheinland-Pfalz. A61 Koblenz Richtung Köln vor dem Kreuz Meckenheim steht einer. Und jetzt alle Staus- und Gefahrenmeldungen. A61 Koblenz Köln zwischen Gruft und Mending Gefahr durch Gegenstände auf der Fahrbahn. A671 Mainz-Wiesbaden zwischen Gustavsburg und Hochheim Süd. Hier ist eine Baustelle. Beide Fahrtrichtungen sind bis auf Weiteres gesperrt. Eine Umleitung ist eingerichtet. Das war's auch schon. Weiterhin wünsche ich euch eine gute Fahrt. Kommt gut an und habt ein schönes Wochenende.
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8: Soho, die dritte Stunde Music Made in Germany hier ganz exklusiv bei RPR1. Und wir haben in dieser dritten Stunde wieder tolle Dinge mit euch vor. Wir haben tolle neue Musik von einer wundervollen Künstlerin. Wir fliegen zurück und zwar in die AA80er und wir feiern was ganz Neues von Max Mutzke. Also das alles und noch ganz viel mehr jetzt in dieser dritten Stunde. Schön, dass ihr mit dabei seid. Musik an, Welt aus.
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1: Und jetzt, meine Lieben, gibt's einen echten 80er-Moment. Wow, Nostalgie hier bei Music made in Germany. Ein Song, mit dem man sofort dieses Gefühl hat von Neonlichtern, Sommernächten und ganz großem Popkino. Sandra mit The Heat of the Night. Und passend dazu feiern wir heute noch ihren Geburtstag. Die liebe Sandra wurde gerade 64 Jahre alt. Geboren wurde sie im saarländischen Saarbrücken, in meiner Heimatstadt. Und sie hat Musikgeschichte geschrieben. Nicht nur in Deutschland, sondern in ganz Europa. Mit Songs wie Maria Magdalena. Oder mit Everlasting Love wurde sie in den 80ern zu einer der erfolgreichsten deutschen Popsängerinnen überhaupt. Teilweise hat sie damals sogar mehr Platten verkauft als Madonna, muss man sich mal vorstellen. Und gerade der Song In the Heat of the Night hat bis heute diesen besonderen, geheimnisvollen 80er-Sound, der dieses Jahrzehnt einfach auch musikalisch unsterblich gemacht hat. Happy Birthday, liebe Sandra. Und jetzt drehen wir die Zeit ein bisschen zurück. Sandra mit In the Heat of the Night bei Music Made in Germany.

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1: So, ihr Lieben, wir kommen jetzt mal zum The One and Only Max Mutzke. Einer der größten Stimmen, die wir in Deutschland haben. Grüße gehen an dieser Stelle raus. War auch schon das ein oder andere Mal bei Music Made in Germany zu Gast. Ist schon ein bisschen her. Also, lieber Max Mutzke, du bist gerne eingeladen. Komm rum und feier mit uns deinen Geburtstag. Denn wir sagen an dieser Stelle auch mal Happy Birthday. 45 Jahre ist Max in dieser Woche alt geworden. Also auch mein Kind. Und wenn ihr die Möglichkeit habt, Max Mutzke mal live zu sehen, dann macht das bitte. Könnt ihr in diesem Jahr im Juni schon auch in unserer Region Karlsruhe, Stuttgart, Frankfurt, Düsseldorf ist für jeden was dabei. Und wir feiern jetzt hier Max Mutzke. Wir verzeihen uns bei Music Made in Germany.

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9: Und gleich, ihr Lieben, geht's weiter hier bei Music Made in Germany in dieser Stunde exklusiv bei RPA 1 an diesem wundervollen Pfingstfeiertagen. Wir tauchen gleich ein in die Szene und mein lieber Kollege Julian Eckert hat für euch eine Künstlerin, die ihr euch unbedingt anhören solltet. Außerdem verrate ich euch, was nächste Woche hier los ist bei Music Made in Germany. Schöne Pfingsten und bleibt dran!
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13: Wir schauen auf die Straßen und zu den aktuellsten Blitzern hier bei uns in Rheinland-Pfalz. A61 Ludwigshafen-Koblenz zwischen dem Kreuz Ludwigshafen und dem Kreuz Frankenthal auf dem Parkplatz auf dem Hahn. Tempo 130 sind hier erlaubt. Und jetzt alle Staus und Gefahrenmeldungen mit zum Glück nur einer Meldung, die kommt von der A5 Heidelberg-Darmstadt zwischen Kreuz Weinheim und Zwingenberg. Hier stockt es auf 3 Kilometer. Hier braucht ihr ungefähr 5 Minuten länger. Das war's auch schon. Weiter wünsche ich euch eine gute Fahrt. Kommt gut an.
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1: Ja, ihr Lieben, wir kommen wieder zurück zu Neu und Frisch. Und da hat sich mein lieber Kollege Julian Eckert wieder jemand ganz Besonderen geschnappt. Diesmal Tiffany Harris. Sie ist 27 Jahre alt, kommt aus Hamburg. Und lieber Julian, einen Song kennen wir schon, oder?
2: Ja, Miri, ich weiß, welchen du meinst. Das ist die Nummer hier. Ja, das ist Breathe, das ist bisher so ihr größter Song und da geht's darum, dass ihr Therapeut ihr mal geraten hat, ey Tiffany, du musst ein bisschen mehr auf deine Atmung achten, ja? Atme einfach mal tief ein und wieder aus und schon geht's dir besser. Jetzt hat sie aber einen neuen Song rausgebracht, der heißt Vertigo, will ich euch unbedingt zeigen und es ist auch wieder eine sehr, sehr diepe Nummer geworden.
3: Also den Song habe ich geschrieben für meine Ängsten. Meine Familie, meine Freunde, ich bin leider hoffnungslos Single. Vielleicht auch für euch, für eure Partner oder wen auch immer ihr am liebsten habt, um die wertzuschätzen und denen zu sagen, wie toll die sind und wie schön die mein Leben machen. Und dass ich im Chaos leben würde ohne die.
2: Du meintest, du bist hoffnungslos Single. Stresst dich das? Und schon 27 mäßig?
3: So ein bisschen ja, weil ich glaube, mein größter Wunsch ist, ich will Kinder. So, ich will ein Baby, kleines Kind, was aussieht wie ich. Das wäre so cool. Also ja, aber obviously, ich bin auch so, okay, das Ding ist, ich würde einfach gerne jemanden jetzt treffen, damit ich in ein paar Jahren dann vielleicht meine Karriere...
2: Genau, damit man anfangen kann zu planen.
3: Ja, genau, so ein bisschen so planen. Also ja, es stresst mich schon, aber ich habe jetzt gerade meine Karriere, das ist das Wichtigste. Ja. Und wenn ich jemanden treffe auf diesem Weg, dann freue ich mich. Ich bin auch nicht auf den Apps oder sowas. Ich finde das schlimm. Ich finde diese Apps so, nee, lass mich in Ruhe damit. So, ich will auch nicht irgendwie jemandem hinterherrennen oder sowas. Ich will jemanden treffen und das soll einfach easy sein und es soll sich richtig anfühlen. Und wenn die Person kommt, dann wird es auch richtig sein. Aber
2: ey, Future Wife und Future Husband, ihr könnt jetzt rauskommen.
3: So. Genau, also jetzt wäre der Zeitpunkt auch schön.
2: Ihr habt euch lang genug versteckt, so ihr könnt jetzt kommen. So.
3: Ja, also ich mache einen kurzen Aufruf. Ich bin Tiffany Harris, bin 27, bald 28. Wenn du auch Single bist, ruf mich an.
2: It's about to be time.
1: Vielleicht findet sich da jetzt jemand für dich, liebe Tiffany. Und jetzt hören wir natürlich rein in die Nummer. Das ist Tiffany Harris mit Vertigo.
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1: So ihr Lieben, das war's von Music Made in Germany an diesem wundervollen Pfingstwochenende, an diesem wundervollen langen Pfingstwochenende. Alle Interviews der Sendung zum Nachhören jetzt und jederzeit auf Music Made in Germany im Podcast, überall wo es Podcasts gibt. Und da sind auch alle dabei aus der nächsten Woche, denn es gibt ein weiteres Spezial mit ganz vielen Künstlerinnen und Künstlern, die wir in den letzten Wochen hier zu hören bekommen haben, unter anderem the one and only Mark Forster. Auch ein ganz tolles Gespräch, besonders, der mir erzählt hat, dass er zum ersten Mal bei Sing Mein Song, er war ja schon mal dort zu Gast, richtig geheult hat, wie ein Schlosshund. Ganz süß, ganz ehrlich.
2: Also zum Beispiel in dieser Staffel habe ich zum ersten Mal geheult bei Sing Mein Song.
1: Ach echt, hat's dich erwischt.
2: Und ich weine eigentlich super selten, also eigentlich auch wirklich zu selten, nur wenn ich wirklich es gar nicht verhindern kann. Ich hatte auch einen komischen Tag, also ich habe so vormittags so eine Nachricht bekommen, die mich genervt hat. Ich war so ein bisschen müde, es war die zweite Aufzeichnung des Abends und so und ich war so drüber, aber trotzdem hat mich das, worüber ich da gesungen habe und die ganze Situation, habe ich so berührt, dass ich so richtig ugly cried habe und so, ich war so full on, ich habe geheult einfach. Ich habe nicht Pippi in den Augen gehabt, sondern ich habe geflennt. Das war komisch, aber... Und währenddessen habe ich mich auch geniert, aber es war dann, eigentlich bin ich ganz froh, dass das passiert ist.
1: Diese Emotionen und noch weitere Künstlerinnen und Künstler aus der deutschen Szene nächste Woche hier an dieser Stelle. Ich hoffe, ihr habt einen wunderschönen Abend. Macht's gut. Musik an. Welt aus. Wir hören uns. Ich bin Miriam Audrey Henner und hier ist Mark Forster mit ein Lied bei Music Made in Germany.

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6: Ich bin Babette Büchner. Gestern hatte US-Präsident Donald Trump einen Durchbruch in den Verhandlungen über ein Ende des Iran-Kriegs angekündigt. Nach nur einer Nacht dämpft er aber nun wieder die aufkommende Hoffnung. Er habe seine Vertreter angewiesen, nicht zu überstürzen, schrieb Trump jetzt auf seiner Plattform Truth Social. Es dürfe keine Fehler geben. Unionspolitiker wollen die Einbürgerungsregeln wieder verschärfen. Sie sprechen sich für längere Fristen und Einschränkungen bei der doppelten Staatsbürgerschaft aus. Zuvor hatte die Welt am Sonntag von einem neuen Einbürgerungsrekord berichtet.
7: CDU-Innenexperte Alexander Trumm bezeichnete die Turbo-Einbürgerung ab 3 Jahren als Fehler. Seiner Ansicht nach sollten sich Ausländer eine Niederlassungserlaubnis erst erarbeiten müssen und dann könne die Einbürgerungsfrist beginnen oder generell auf 8 Jahre festgelegt werden. Hessens Innenminister Poseck schlug vor, die doppelte Staatsbürgerschaft nur in Ausnahmefällen zu genehmigen, weil sie seiner Ansicht nach die Integration erschwert. Laut Welt am Sonntag erhielten im vergangenen Jahr mehr als 309.000 Menschen den deutschen Pass. So viele wie nie. Tanja Wagner, Nachrichtenredaktion.
6: Bundeskanzler Friedrich Merz hat die massiven russischen Angriffe auf die ukrainische Hauptstadt Kiew scharf verurteilt. Auf der Plattform X schrieb er von einer rücksichtslosen Eskalation.
8: In Kiew hat Präsident Selenskyj sich auf der Straße selbst ein Bild von den Zerstörungen gemacht. Schäden gab es nicht nur an Wohnhäusern, sondern auch an Museen, Kulturdenkmälern und anderen offiziellen Gebäuden. Hier in Moskau hingegen behauptete das Verteidigungsministerium, es seien Rüstungsbetriebe und Militäreinrichtungen angegriffen worden. Und es handle sich um eine Antwort auf die jüngsten Angriffe Kiews auf zivile Objekte hier in Russland. Aus Moskau, Ulf Mauder.
6: Bei den Parlamentswahlen in Zypern zeichnet sich ein Kopf-an-Kopf-Rennen ab. Die Konservativen der demokratischen Gesamtbewegung kommen ersten Prognosen zufolge auf 22,5 bis 25,5%, berichtet der staatliche Rundfunk. Die linke Akel-Partei erreicht demnach 21 bis 24%. Die erstmals antretende Bewegung für direkte Demokratie eines populistischen YouTubers schafft den Einzug ins Parlament.
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9: Einen schönen guten Abend wünsche ich euch. Wir freuen uns heute auf ein Abenteuer mit Gabriele Urban. Sie ist Buchautorin und ist als Alleinreisende mit ihrem kleinen Kind, das war gerade mal 10 Monate alt, wirklich wochenlang, monatelang unterwegs gewesen in der Welt. Und darüber berichten wir heute bis 21 Uhr.
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1: Gabriela ist da und irgendwie ist sie auch Kollegin, denn sie ist Journalistin. Hi Gabriela, grüß
2: Hallo.
1: Dich. Über was schreibst denn du?
2: Meistens Reisen halt. Ja. Familie und Reisen. Reisen mit Kind ist eigentlich mein Spezialthema. Aber ich schreibe halt auch viel über so außergewöhnliche Reisedestinationen. Also Reisedestinationen, die halt nicht unbedingt jeder sofort immer auf dem Zettel hat, wenn er ans Reisen denkt, so wie Südafrika oder so als Beispiel. Sondern wir reisen halt eher so nach Kolumbien, Laos, Myanmar. Und in das gefährlichste Land der Welt, wozu wir gleich zu sprechen kommen.
1: Da kommen wir gleich drauf, Gabriela. Das muss doch für dich ein Schlag gewesen sein, als du gekündigt wurdest, direkt nach der Elternzeit.
2: Ja, auf jeden Fall. Es kam halt auch damals total unerwartet. Und ich war eigentlich schon offiziell aus der Elternzeit wieder in meinem Job drin. Der 40. Geburtstag war halt vor der Tür sozusagen und da musste ich mich halt erstmal ein bisschen von erholen von der Kündigung. Und dann habe ich gedacht, na gut, mit deinem Wissen, mit deinen Berufserfahrungen wird das halt nicht schwierig sein, einen neuen Job zu bekommen. Aber irgendwie hat das dann nicht geklappt. Ich habe halt sehr viele Bewerbungen gehabt, kam dann halt immer bis kurz vor der Zielgeraden und dann hat es aus irgendwelchen Gründen doch nicht geklappt und dementsprechend bin ich dann halt irgendwann den Weg der Selbstständigkeit gegangen.
1: Was hat denn dein Mann gesagt?
2: Zu der beruflichen Neufindung?
1: Mhm.
2: Für ihn war das nicht so einfach, weil er ist halt selber selbstständig und wir hatten eigentlich immer gedacht, einer mit einem festen Arbeitsvertrag und ein Selbstständiger, das reicht schon. Dementsprechend war das eigentlich, die berufliche Neufindung war auch für ihn eine große Herausforderung, weil es ja ein gewisses Risiko birgt. Er hat dann aber halt auch gesehen, es kommt einfach kein Job. Und dementsprechend hat er mir natürlich den Rücken gestärkt und ja klar, es ist halt so ein bisschen kreativer Job, wo man auch nicht genau weiß oder nicht planen kann, wo die Reise genau hingeht, beruflich gesehen. Daran muss er sich gewöhnen, weil er ist Kaufmann. Und,
1: und Norddeutscher.
2: Norddeutscher Kaufmann, ja.
1: Norddeutscher Kaufmann und dann zog sie raus, 10 Monate alt war der Kleine und dann ging es ab in die Welt. 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
1: Ich habe es eben schon gesagt, Gabriela Urban, ab in die Welt. Der Kleine war gerade 10 Monate. Und dann, bist du des Reisen wegen gereist oder bist du gereist, um ein Buch zu schreiben?
2: Nein, um ein Buch zu schreiben auf keinen Fall. Ich bin des Reisens wegen gereist, aber auch, weil ich halt zu Hause irgendwie so viele Probleme hatte oder gefühlt so viele Probleme hatte. Also Job nicht da. Dann kam noch hinzu, dass unsere Tagesmutter gekündigt hatte aus krankheitlichen Gründen. Ich hatte halt keinen Kita-Platz und irgendwie, klar, die Probleme werden immer größer und größer. Und da hatte ich halt erstmal das Gefühl, ich muss erstmal raus in die weite Welt, um einfach so ein bisschen mehr Klarheit für mich zu schaffen, um halt einfach mich von meinem Problem auch nicht irgendwie übermannen zu lassen und um einfach auch zu sehen, was für Luxusprobleme man eigentlich manchmal in Deutschland hat, weil wenn man dann zum Beispiel in Laos irgendwie die Menschen sieht, wie sie mit ihren kleinen Kindern auf dem Feld arbeiten oder so, dann merkt man auch so, okay, berufliche Neufindung hin oder her, aber im Grunde sind es Luxusprobleme, die wir haben.
1: Und dann warst du in Kambodscha und saßt und hast deinem Sohn gezeigt, wie Menschen in armen Hütten leben.
2: Ja, genau. In Kambodscha, da war ungefähr 1 Jahr und 7 Monate alt. Und wir waren irgendwie in Battambang, das ist die zweitgrößte Stadt, und hatten das Glück gehabt, dass wir wirklich das richtige Guesthouse gewählt haben, wo wir gleich familiären Anschluss hatten, wo halt Oma und Opa und alle drum und dran und ganz viele Kinder. Und dann war da halt auch ein Tuk-Tuk-Fahrer, der uns halt übers Land gefahren hat und der dann irgendwie keine Lust hatte, mit uns irgendwelche touristischen Attraktionen abzuklappern, sondern der Lust hatte, uns das Leben in Kambodscha zu zeigen. Und der hat uns dann halt von einer Hütte zur nächsten geschleppt, von einem Cousin zum nächsten sozusagen, wo wir extrem herzlich empfangen worden sind und wo dann gleich das Oberhaupt kam, mein Sohn entführt hat, Hühner zeigen, Welpen zeigen, Tiere zeigen. Und so kam es dazu, dass wir eine Woche lang wirklich ins ländliche Kambodscha eintauchen durften.

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1: Wir sind im ländlichen Kambodscha mit Gabriela Urban. Sie kommt aus dem Norden Deutschlands, Hamburgerin und Buchautorin des Erfolgsbuches Wie Buddha im Gegenwind. Nun, der Kleine ist jetzt gerade mal erst eigentlich auf der Welt und macht noch die Windeln und dann reist du mit dem durch Kambodscha.
2: Ja.
1: Wie hat der das denn aufgenommen? Ich kann ihn ja nicht fragen, er ist ja zu klein dafür.
2: Der hat es super aufgenommen. Also man kann ja einfach das Gesicht des Kindes lesen und weiß, wie sich das Kind fühlt sozusagen, ob es zufrieden ist, ob es glücklich ist, ob es ängstlich ist, ob es schlechte Laune hat oder nicht. Und im Grunde war er sehr zufrieden und es ist auch eine Sache der Gewohnheit und er war es irgendwie gewohnt, einfach jetzt irgendwo anders hinzufahren und hat es dann ja auch nicht unbedingt hinterfragt, wie weit ist es jetzt von zu Hause entfernt oder wie anders ist diese Welt. Und wenn man in verschiedenen Ländern rumreist mit dem Kind, kriegt man ja auch einen guten Kontakt zur lokalen Bevölkerung. Und Asiaten drehen durch, wenn sie einen kleinen, blonden Jungen sehen und sind überhäufen ihn sozusagen mit Herzlichkeit und Liebe und Aufmerksamkeit. Und das finden kleine Kinder in der Regel sehr, sehr gut. Mein Sohn fand das super und dementsprechend fand er es super, der König da zu sein, immer irgendwie ein Programm geboten zu bekommen. Und diese Andersartigkeit, die hat er einfach gar nicht gesehen für sich, sondern einfach freundliche Menschen.
1: Und das Essen, das wird ja scharf gekocht, das ging alles gut?
2: Das ging, ja. Also mit Reis kann man viel machen. Dann gibt es ja auch so Western Food, also so Toast und Spiegeleier oder Rührei oder so bekommt man ja auch. Marmelade und Butter gibt es dann auch. Dann kann man sich vielleicht irgendwo im Supermarkt dann nochmal Haferflocken kaufen, die man machen kann. Gemüse geht dann auch. Dann gibt es vielleicht ab und zu mal Pommes, vielleicht mal eine Nudel. Wer erfinderisch ist, kriegt das hin.
1: Nachtleben war ja für dich nix.
2: Nö.
1: Abends, wenn es dunkel wird, der Kleine geht schlafen, Mama geht auch schlafen.
2: Nicht unbedingt. Mein Kleiner ist ein Nachtschwärmer, aber wir sind dann irgendwie nicht durch die Pub Street irgendwie gelaufen, sondern waren dann irgendwie zum Beispiel auf den Nachtmärkten, wo halt auch ganz viele Kinder die ganze Zeit unterwegs sind. Also da ist es ja nicht um 19 Uhr gehen alle Kinder ins Bett, sondern die sind teilweise bis Mitternacht wach. Und so haben wir es dann auch praktiziert. Sprich, wir sind auch abends ab und zu mal losgegangen und einfach das Straßenleben.

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1: Gabriela, Buchautorin, sie war unterwegs als Alleinreisende oder ist unterwegs. Eine Kündigung kam ins Haus, sie packt sich den Kleinen, sie ist ja Mutter. Mit 10 Monaten ging es raus. Dann ging es 2017 nach Kolumbien.
2: Ja.
1: Ja, Kolumbien ist natürlich von der Kriminalität her, muss man einfach sagen, nicht ganz ungefährlich. Und da reist du mit den Kleinen.
2: Ja, also man denkt das erstmal. Kolumbien hatte ja wirklich jahrzehntelang ein sehr, sehr blutiges Kapitel in der eigenen Geschichte mit Guerillakämpfen und allem drum und dran, Drogenbarone und so. Und mittlerweile ist Kolumbien doch relativ sicher geworden, weil es ja Friedensabkommen gegeben hat. Und also diese inländische Gewalt hat sie sozusagen gelegt. Natürlich Südamerika allgemein, auch Mittelamerika ist halt so klar, dass man halt beklaut werden kann, dass dann jemand auf einmal mit einem Messer dastehen kann oder
1: sonst was. Ist das dir auch passiert?
2: Nein, mein Bauchgefühl hat mich davor gerettet, vor so einer Situation. Weil das war in Santa Marta, in der Karibikküste. Und die Stadt an sich ist schon so ein bisschen, na, sagen wir mal, vielleicht einfach mal ein bisschen schmuddelig. So schmuddelig, vielleicht ein bisschen so einen kriminellen Touch irgendwie. Und ich bin erstmal blöderweise, und das muss ich ganz ehrlich gesagt sagen, war mein Fehler. Ich bin halt mit einer Spiegelreflex herumgerannt und habe dann ein Foto gemacht, noch ein zweites Foto und so. Und stand da und habe dann irgendwie auf einmal gemerkt, dass so zwei Männer hinter mir, irgendwas hat mich gewarnt. Ich habe gemerkt, oh, die zwei Männer, irgendwie ein bisschen komisch. Und die sind dann halt, die haben ihre Gehrichtung geändert und sind halt in meine Richtung gegangen. Und da habe ich gemerkt, okay, hier stimmt etwas nicht. Und ich bin dann halt erstmal abrupt stehen geblieben. Und das hat diese zwei Männer sehr verwirrt. Und ich habe mir diese zwei Männer angeguckt und habe gesehen, oh, da spielen definitiv viele Drogen mit rein. Und ja, mit sowas muss man halt immer ein bisschen aufpassen. Und naja, und dann bin ich wieder in eine andere Gehrichtung gegangen. Dann habe ich gemerkt, dass sie mir wieder folgen. Dann habe ich sie versucht, erstmal ein bisschen abzuwürmeln. Aber mein Sohn hat davon gar nichts mitbekommen. Der war so in seinem Kinderbuggy und ganz zufrieden. Und ich wollte halt eigentlich auch nicht ihn jetzt irgendwie in Panik versetzen und ruhig bleiben. Irgendwann waren die weg. Irgendwann waren sie wieder da. Dann bin ich halt in so einen kleinen Laden reingegangen. Dann waren sie wieder weg. Dann bin ich wieder rausgegangen und dachte irgendwann so, okay, jetzt sind sie wirklich weg. Und irgendwann habe ich auf einmal gemerkt, die standen hinter mir. Und da habe ich gemerkt, okay, jetzt musst du handeln.
1: Und was dann passierte, erfahren wir gleich nach den Nachrichten.

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3: Ich bin Babette Büchner. Die 30-Grad-Marke ist an diesem Pfingstwochenende mehrfach geknackt worden. Erstmals in diesem Jahr. Zu den Spitzenreitern gehörte laut Deutschem Wetterdienst Heidelberg und der Frankfurter Flughafen.
4: Es ist noch Luft nach oben. In den kommenden Tagen sind am Oberrhein auch Werte von weit jenseits der 30 Grad möglich, heißt es vom Deutschen Wetterdienst. Und die Frühsommerhitze macht nicht nur uns in Deutschland aktuell schwer zu schaffen. Auch Großbritannien stöhnt unter der Hitzewelle. Cremt euch ein, mahnt dort der Wetterdienst. Dagegen ist bei den French Open Pariser Chic in diesem Jahr wohl out. Abkühlungen liefern dort Eisbeutel auf dem Kopf der Tennisprofis. Bei den Besuchern stehen die Wassersprinkler hoch im Kurs. Tanja Wagner, Nachrichtenredaktion.
3: Gestern hatte US-Präsident Donald Trump einen Durchbruch in den Verhandlungen über ein Ende des Iran-Kriegs angekündigt. Nach nur einer Nacht dämpft er aber nun schon wieder die aufkommende Hoffnung. Er habe seine Vertreter angewiesen, nichts zu überstürzen, schrieb Trump jetzt auf seiner Plattform Truth Social. Es dürfe keine Fehler geben. Viele Menschen zweifeln an der Verteidigungsfähigkeit Deutschlands. Das zeigt eine INSA-Umfrage für die Bild am Sonntag. Demnach glauben nur 17% der Befragten, dass die Bundeswehr Deutschland bei einem Angriff ausreichend verteidigen könnte.
5: Über 70% der Befragten sind der Auffassung, die Bundeswehr ist eher nicht oder gar nicht in der Lage, Deutschland ausreichend zu verteidigen, wenn es zu einem Angriff käme. Und das muss nicht zwingend ein militärischer Angriff sein. Wie die INSA-Umfrage für die Bild am Sonntag auch zeigt, beunruhigt die meisten eher ein möglicher Cyberangriff als ein Angriff Russlands. Cyberattacken, Sabotageakte oder gezielte Desinformationen. Davor haben der Umfrage zufolge viele Menschen hierzulande Angst. Aus Berlin, Tine Klimach.
3: Rund 770.000 Menschen sind heute nach Angaben der Organisatoren zum Umzug des Karnevals der Kulturen in Berlin gekommen. Bei schönstem Wetter zieht die Parade noch bis zum späten Abend durch Friedrichshain. Mehr als 60 Gruppen zeigen Tanz, Musik und Kostüme aus aller Welt. Nach Angaben der Polizei gab es bisher keine Zwischenfälle. Der Karneval der Kulturen feiert in diesem Jahr sein 30-jähriges Bestehen.
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6: Wir gehen rein in die zweite Stunde mit Gabriela Urban, die Autorin, die nach einer Kündigung mit ihrem erst 10 Monate alten Kind in die Welt gezogen ist. Sie hat ein Buch darüber geschrieben, wie Butter im Gegenwind. Wir sind mitten in Kolumbien, da stehen Männer hinter ihr, die Lage wird bedrohlich und nach der nächsten Musik erfahren wir, ob alles gut ausging. Hui.

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1: Die Kolumbien-Geschichte ist spannend, denn du hattest gemerkt, dass die Gefahr noch nicht gebannt ist. Die Männer bedrängten dich allein durch die Blicke. Du hattest den Bucky dabei, den kleinen 2-jährigen Sohn, bist geflüchtet in einen kleinen Laden und plötzlich stehen die Kerle wieder da.
2: Ja. Genau,
1: und dann, Gabriela.
2: Die standen hinter mir und ich habe dann auf einmal gemerkt, okay, ich muss jetzt reagieren und habe wirklich ohne nachzudenken, und das kann ich wirklich jedem empfehlen, ich bin einfach stehen geblieben und habe die wirklich angefangen anzupöbeln und ganz, ganz laut. Ich kann Spanisch, aber es hätte in dem Moment definitiv auch auf Deutsch funktioniert, weil ich habe halt die Aufmerksamkeit von allen Leuten drumherum bekommen und ich habe diese 2 dubiosen Männer halt auch ein bisschen in die Verwirrung gebracht. Und dann kam halt ein großer schwarzer Mann, also das hat 10 Sekunden gedauert oder so, wirklich ein alter Mann, der hat sich dann irgendwie vor mich positioniert und hat wirklich sich irgendwie uns so beschützt sozusagen, und dann kamen halt ganz, ganz viele Leute und dann Polizia, Polizia, die wollen deine Handtasche klauen und so, und es kam halt immer mehr und mehr, und die 2, ja, vermeintliche Diebe, die sind dann halt einfach auch abgehauen, weil sie selber Angst bekommen haben. Und damit war die Situation sozusagen auch gebannt.
1: Also sie wollten nicht nur ein Selfie mit dir.
2: Nein.
1: Dann kam wieder die erneute Jobabsage im Mai 17. Du hattest dich eigentlich schon darauf gefreut. Dann flogst du nach Lissabon. Und dein großes Ziel war, so 7 Monate mal nur mit Flipflops zu reisen. Und mit dem Kleinen.
2: Ja.
1: Und der Kleine war ja erst 2.
2: Zu dem Zeitpunkt war er 2, ja.
1: Ja, 2,5
2: so ungefähr. Ja, genau.
1: Dann bist du los und flugst nach Honduras. Mhm. Aber Honduras ist doch auch wieder so eine gefährliche Region.
2: Ja.
1: Warum konntest du nicht nach Mallorca fliegen, am Ballermann?
2: Mallorca ist einfach nicht mein Ding. Also ich wette mit dir, die Insel ist wunderschön. Ich war sogar einmal vor 20 Jahren auf Mallorca, habe eine Radtour gemacht. Wunderschöne Ecken auf jeden Fall, aber es ist halt einfach nicht unbedingt meine Insel. Und vielleicht suche ich auch ein bisschen das Abenteuer. Aber Mittelamerika, klar, gefährlich. Ich habe aber mal in Mittelamerika gelebt und ich weiß, dass es auch einen sehr, sehr gefährlichen Ruf hat. Aber wenn man sich ein bisschen mit der Sicherheitslage auseinandersetzt, weiß man vielleicht, dass es doch nicht so gefährlich ist.

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1: Wir sind in Honduras mit Gabriela Urban. Honduras, eigentlich hat man Muffensausen, wie man so schön sagt.
2: Ich habe immer Muffensausen, ja.
1: Doch, ja?
2: Ja,
1: immer mit ganz viel Respekt. Du wirkst sehr selbstbewusst und geradlinig und stark.
2: Ja, aber ich reise mit ganz, ganz viel Respekt. Egal, wo ich bin, ob ich jetzt irgendwie in Mazedonien bin oder ob ich in Barcelona bin. Ich reise immer mit Respekt und mit offenen Augen.
1: Die Menschen Honduras, hört man so allgemein, sind sehr hilfsbereit. Wie hast du Honduras erlebt?
2: Also ich war nur 24 Stunden in Honduras, und zwar sind wir ja von Nicaragua auf dem schnellsten Weg sozusagen nach El Salvador, und zu dem Zeitpunkt waren halt Tumulte in Honduras und wir mussten durch Honduras durch. Und der schnellste Weg, es waren eigentlich 160 Kilometer, für die wir dann aber doch 24 Stunden gebraucht haben. Und die Menschen sind uns wirklich unheimlich hilfsbereit begegnet. Also ich habe da eine 19-Jährige im Bus kennengelernt, die so 2 Köpfe größer war und bestimmt 30 Kilo mehr gewogen hat als ich, was sehr untypisch ist für Honduras, weil die gehen ja eigentlich oft bis zur Schulter. Und die hat sich dann uns sofort angenommen, obwohl eigentlich keine Gefahr war oder so, aber sie hatte wohl das Gefühl, sie müsste jetzt irgendwie sich um alles kümmern, uns beschützen, uns begleiten, wie auch immer. Und die Lage in Honduras war prekär, aber eigentlich vor allem in der Hauptstadt, Tegucigalpa, und wir waren im Süden. Nichtsdestotrotz sind wir halt an Straßenblockaden vorbei, brennenden Autos. Das ist schon so. Haben wir gesehen. Zum Glück hat mein Sohn zu dem Zeitpunkt neben Alex gesessen auf der anderen Seite und er hat das nicht gesehen. Und ich habe das nur aus dem Bus raus gesehen, dass da halt brennende Autos waren, vermummte Polizisten.
1: Dann kommen wir gleich nach halb ins gefährlichste Land der Welt. Ja. Wir sagen noch nicht, wo es ist.
2: Nein.
1: Wir lassen unsere Hörer noch ein bisschen überlegen, was das gefährlichste Land ist. Und dann frage ich meinen Redakteur gleich und ich zeige dem nicht, was ich hier stehen habe.

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2: Das gefährlichste Land unserer Erde. Ich kann ja mal gerade Dirk Köster fragen, unseren Redaktionschef. Was meinst du, was das gefährlichste Land ist?
3: Da sie ja gerade in Südamerika unterwegs ist, muss es da unten irgendwo sein.
2: Aber da unten. Also da unten ist es auch irgendwo. Es ist El Salvador. Warum ist das so? Wegen der hohen Mordrate.
4: Wegen der hohen Mordrate, genau.
2: Bandenkriege.
4: Bandenkriege, viele Bandenkriege.
2: Drogenkartelle.
4: Ja.
2: Schutzgelderpressung.
4: Ja.
2: Hast du da keine Angst, dass sie dir dein Baby entführen?
4: Nein. Nein, weil ich habe mich halt, also bevor wir durch Mittelamerika gereist sind und El Salvador halt mit auf dem Weg Richtung Guatemala lag und ich auch das Land kennenlernen wollte, dann aber gegoogelt habe und dann irgendwelche YouTube-Videos, Reportagen und so weiter und so fort gesehen habe über Bandenkriege, Schutzgeld, Mordraten. Als ich das gesehen habe, habe ich gedacht, unmöglich, in dieses Land kannst du einfach nicht reisen, es ist nicht machbar. Habe wirklich Angst gehabt und habe gedacht, nee, das geht nicht. Und dann habe ich mich mehr in die Thematik reingelesen und habe rausgefunden oder habe halt sehr viele Blogartikel gelesen, die halt über ein ganz anderes El Salvador berichtet haben, über unheimlich freundliche Menschen, hilfsbereite Menschen, sehr nettes Land. Da habe ich mich gefragt, okay, wie kann das denn sein? Zwei Realitäten, das klappt doch nicht. Und diese Banden, die haben so ungeschriebene Gesetze, dass halt Ausländer nicht großartig zu Schaden kommen sollen. Also Kind entführen, das bringt die nicht großartig weiter. Die wollen Drohgeschäfte machen, die wollen Schutzgelder erpressen. Und ein Ausländer wird vielleicht mal überfallen und ihm wird mal die Handtasche geklaut. Aber nichts Bedrohliches so. Und das ist halt dann auch wirklich meine Erfahrung gewesen. Und was man zu den Bandenkriegen sagen muss, sie spielen sich halt um die großen Städte herum. Also zum Beispiel San Salvador oder so. Da, wo man als Tourist einfach nicht hinkommt, weil es Armviertel sind, die halt auch so aufgebaut sind, so auf dem Hügel zum Beispiel, dass man sie halt gut in alles beobachten kann. Und da kommst du als normaler Tourist, der nicht lebensmüde ist, einfach auch nicht rein. Also sprich, in Berührung zu kommen mit dieser Kriminalität.
2: Da geht man auch nicht rein.
4: Nein.
2: Klare Ansage.
4: Ja.

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1: Gabriela Urban, du hast ein Buch geschrieben. Ja. Wie Buddha im Gegenwind. Über was, von was handelt das Buch?
2: Das Buch handelt so ein bisschen von meiner beruflichen Krise und wie ich halt irgendwann entdeckt habe, okay, jetzt funktioniert das alles nicht und dann einen Prozess sozusagen durchlebt habe und irgendwann erkannt habe, dass es im Leben Situationen gibt, wo man halt mit beiden Händen auch mal loslassen muss, um einfach damit wieder was Neues beginnen kann. Und es handelt halt vor allem von unseren Reisen durch 22 Länder.
1: Steht da auch drin, wie viele Windeln du gebraucht hast und ob du die überhaupt bekommen hast?
2: Nein.
1: Kriegt man überall Windeln?
2: Ja.
1: Also Pampers und sowas?
2: Ja. Kommt drauf an. Also eine einsame Insel oder im Dschungel wird schwierig. Dann nimmst du halt irgendwie 20 Windeln mit und irgendwann bist du ja wieder zurück.
1: Was meinst du, was die Reise deinem Sohn gebracht hat?
2: Er ist sehr offen. Auch wenn er sich manchmal schämt oder so, das ist ja ganz normal. Er hat halt keine Angst vor anderen Menschen oder irgendwie vor anderen Kulturen oder wenn die jetzt irgendwie zu Buddha beten oder sonst was. Er guckt sich das alles mit großem Interesse an, beobachtet das auch. Es ist aber nicht befremdlich zum Beispiel für ihn. Oder dass er irgendwie Angst vor einer Burka hat zum Beispiel. Also in Malaysia, als er 10 Monate war, hat er halt das erste Mal eine Frau mit Burka gesehen und die kam dann irgendwann auf uns zugerannt, weil sie halt dieses kleine blonde Etwas gesehen hat. Und da dachte ich auch so, oh Gott, der fängt sofort an loszuschreien bei Burka.
1: Hat er aber nicht, gell? Und die ganze Geschichte, die steht ja auch im Internet. Gibt es einen Blog und gibt es eine Website von dir?
2: Ja.
1: Wo man das Buch bekommt.
2: Genau. Das Buch bekommt man überall im Buchhandel und mein Blog ist mami-blogged.de und natürlich auch meine Social Media Kanäle, also vor allem Instagram zum Beispiel.
1: Gabriela Urban, einfach mal googeln wie Buddha im Gegenwind. Danke, dass du da warst. Wir hätten noch viele Länder gehabt, aber die Sendung ist zu Ende.
2: Ja.
1: Danke, Gabriela, danke, dass du den Weg von Hamburg hier zu uns gesucht hast. Ich bin der Rainer Meutsch und wünsche euch was Schönes.

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5: Zum Wetter. Morgen geht es heiter und sonnig und auch niederschlagsfrei weiter. Temperaturen zwischen 27 und 33 Grad. Auch am Dienstag bleibt es sommerlich warm und überwiegend trocken. Der Hochdruckeinfluss und das schöne Sommerwetter halten weiter an.
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6: Ich bin David Büchner. Nach einem der schwersten russischen Angriffe mit Raketen und Drohnen in der vergangenen Nacht hat die Ukraine eine Dringlichkeitssitzung im UN-Sicherheitsrat beantragt. Der ukrainische Präsident Selenskyj teilte in den sozialen Netzwerken mit, es seien etwa 100 Menschen verletzt und mindestens 4 getötet worden.
7: In Kiew hat Präsident Selenskyj sich auf der Straße selbst ein Bild von den Zerstörungen gemacht. Schäden gab es nicht nur an Wohnhäusern, sondern auch an Museen, Kulturdenkmälern und anderen offiziellen Gebäuden. Hier in Moskau hingegen behauptete das Verteidigungsministerium, es seien Rüstungsbetriebe und Militäreinrichtungen angegriffen worden. Und es handle sich um eine Antwort auf die jüngsten Angriffe Kiews auf zivile Objekte hier in Russland. Aus Moskau, Ulf Mauder.
6: Die Konservativen der demokratischen Gesamtbewegung haben die Parlamentswahl in Zypern gewonnen. Nach Auszählung von 85% der Stimmen kommen sie auf rund 27%. Zweitstärkste Kraft wird die linke Akel-Partei mit 23,8%. Das teilte das Innenministerium mit. Das amtliche Endergebnis wird morgen erwartet. Der Frühsommer hat am Pfingstwochenende richtig aufgedreht. Die 30-Grad-Marke wurde mehrfach geknackt. Zum ersten Mal in diesem Jahr.
8: Es ist noch Luft nach oben. In den kommenden Tagen sind am Oberrhein auch Werte von weit jenseits der 30 Grad möglich, heißt es vom Deutschen Wetterdienst. Und die Frühsommerhitze macht nicht nur uns in Deutschland aktuell schwer zu schaffen. Auch Großbritannien stöhnt unter der Hitzewelle. Cremt euch ein, mahnt dort der Wetterdienst. Dagegen ist bei den French Open Pariser Chic in diesem Jahr wohl out. Abkühlungen liefern dort Eisbeutel auf dem Kopf der Tennisprofis. Bei den Besuchern stehen die Wassersprinkler hoch im Kurs. Tanja Wagner, Nachrichtenredaktion.
6: China hat 3 neue Raumfahrer auf den Weg zu seiner Raumstation Tiangong gebracht. Die Crew soll dort die derzeitige Besatzung ablösen. Erstmals soll zudem ein chinesischer Raumfahrer rund ein Jahr im All auf der Station bleiben. Welches Mitglied der neuen Crew dafür ausgewählt wird, soll erst im Verlauf der Mission im Orbit entschieden werden. China will mit dem längeren Aufenthalt unter anderem untersuchen, wie sich Langzeitmissionen auf den menschlichen Körper auswirken.
5: Und der Blick auf die Straßen der RPA 1 Verkehrsservice. Geblitzt wird auf der A1 Koblenz Richtung Trier bei Mähren, auf der A3 Frankfurt Richtung Köln bei Montabaur, dort bei Tempo 100 und nochmal die A3 Köln Richtung Frankfurt zwischen Bad Camberg und Idstein. Und sonst liegen uns keine Meldungen vor. Ich wünsche allen unterwegs eine gute Fahrt.
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5: Und damit haben wir es kurz nach 21 Uhr. Willkommen zur 366. Ausgabe von RP1 Classic Bob mit viel Musik der 80er und 90er. Und wir starten wie immer mit einem Tageshit. Und zwar gehen wir jetzt mal ins Jahr 2001. Genau 25 Jahre zurück in die deutschen Top 10. Und damals waren diese Mädels hier in den Charts. Atomic Kitten mit Whole Again.
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soweit unser erster Tageshit für heute. Die Mädels von Atomic Kitten aus dem Jahr 2001. Vor genau 25 Jahren ein Top-10-Hit in den deutschen Charts. Atomic Kitten mit Whole Again. Und damit kommen wir zu den Geburtstagen der vergangenen Woche. Ein Ex-Ehepaar steht am Anfang, nämlich Michael Cretu und Sandra Cretu oder geborene Lauer. Und die beiden hatten am selben Tag Geburtstag, am 18. Mai. Und zwar er wurde 67 Jahre am vergangenen Montag und sie wurde 64 Jahre alt. Das große Projekt von ihm war in den 90er Jahren das Projekt Enigma. Und da spielen wir natürlich die Nummer 1 aus den deutschen Charts, nämlich Sadness Part 1. Und von Sandra gibt es die Nummer Everlasting Love, der Coverhit aus den 60ern. Und ein Geburtstag dazu, und zwar Grace Jones feierte am Dienstag ihren 78. Geburtstag, war ja große Sängerin, aber auch eine tolle Schauspielerin, die zum Beispiel bei Filmen mitgespielt hat, wie Conan der Barbar mit Arnold Schwarzenegger oder natürlich Im Angesicht des Todes, der James-Bond-Film mit Roger Moore, damals in der Hauptrolle. Aber es geht los mit Enigma und Sadness Part 1.

Grace Mendoza, wie sie richtig heißt, geboren übrigens in Jamaika, feierte am Dienstag ihren 78. Geburtstag. Grace Jones und Slave to the Rhythm. Der Song wurde übrigens produziert von Trevor Horn, einer der erfolgreichsten Produzenten der 80er Jahre. Und er war ja auch verantwortlich für den Song, und zwar von den Buggles, Video Killed the Radio Star. Und natürlich für viele Hits von Frankie Goes to Hollywood. So, weiter geht's mit Geburtstagen hier bei RPA1 Classic Bob. Und zwar Dusty Hill. Der wäre am Dienstag ein Jahr älter geworden, nämlich 77 Jahre alt. Er ist leider im Jahr 2021 verstorben, also vor 5 Jahren. Er gehörte natürlich zur Gruppe ZZ Top. Und ich habe nochmal von den Jungs von ZZ Top einen ihrer größten Hits rausgesucht aus dem Jahr 83. Das legendäre Album Eliminator, und zwar Gimme All Your Lovin'. Und dann hat heute Patrice Louise Holt Geburtstag. Sie wird heute 82 Jahre alt, hatte in den 70er Jahren einen Riesenhit als La Belle mit Voulez-vous coucher avec moi, und im Jahr 1985 zusammen mit Michael McDonald eine Nummer 1 in den amerikanischen Charts, nämlich mit On My Own. Und diesen Song hören wir uns jetzt an. Aber zunächst ZZ Top mit Give Me All Your Lovin'.

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4: Und der Blick auf die Straßen der RB1 Verkehrsservice. Geblitzt wird auf der B9 Bonn Richtung Koblenz bei Andernach Hafen, auf der B40 Mainz am Pariser Tor in Richtung Alzey und auf der B50 Moorbach in Richtung Wittlich bei Longkamp, dort bei Tempo 80. Sonst liegen uns keine Meldungen vor. Ich wünsche allen unterwegs eine gute Fahrt.
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4: Und damit haben wir es genau 9:30. RPR1 Classic Bob am Sonntagabend bis um Mitternacht mit Bob und Ofka. Jetzt schauen wir mal in die Charts. Und zwar gehen wir ins Jahr 1991, genau 35 Jahre zurück, in die Charts nach Großbritannien. Und zwar vom 24. Mai. Und die Top 10 sah wie folgt aus. Auf der 10 war Sucaro zusammen mit Paul Young mit Senza Una Donna. Auf der 9 Amy Grant mit Baby Baby. Auf der 8 OMD Orchestral Maneuvers in the Dark mit Sailing on the Seven Seas. Auf der 7 die Gruppe Color Me Bad mit I Wanna Sex You Up. Cassie Dennis war auf der 6 mit Touch Me. Die 5 kam von Softcell und Mark Almond mit der Neuaufnahme von Tainted Love. Auf der 4 KLF mit The Last Train to Transcentral. Auf der 3 war Beverly Craven mit dieser schönen Ballade mit Promise Me. Auf der 2 war Crystal Waters mit Gypsy Woman. Und die Nummer 1 kam vom Geburtstagskind, sie wurde ja 80, nämlich Cher mit It's in His Kiss oder der Schub Song. Und wir spielen wie immer 4 Songs aus den Charts, nämlich Amy Grant, Color Me Bad, Crystal Waters und natürlich die Nummer 1 heute vor 35 Jahren in Großbritannien von Cher.

Die Nummer 1 heute genau vor 35 Jahren, Cher mit The Shoop Shoop Song, It's in His Kiss. Und am Mittwoch wurde Cher 80 Jahre alt und ich habe mir mal Bilder angeguckt, die 14 Tage alt sind. Und ja, man muss wirklich sagen, sie sieht noch gut aus. Sie hat sich ja in ihrem Leben mehrfach unter das Messer gelegt. Und das macht ein bisschen was aus, wenn man 80 wird. So, herzlichen Glückwunsch an dieser Stelle. Und wir machen weiter mit Musik aus Deutschland. Die neue deutsche Welle, unser Hit der Woche. Unser heute aus dem Jahr 1982 von einer Westberliner Gruppe damals, nämlich die Gruppe Ideal und Annette Humpe als Leadsängerin. Die hatten ja diverse Hits, wie zum Beispiel Eiszeit oder Blaue Augen oder auch Berlin. Und der letzte Hit, den sie hatten, den spielen wir jetzt. Hier ist Musik von der Gruppe Ideal und Monotonie.

Unser NDW-Klassiker der Woche, Musik von der Gruppe Ideal aus Berlin und die Monotonie aus dem Jahr 1982. Wir haben noch ein bisschen Zeit bis zu den Nachrichten um 22 Uhr und jetzt gibt's Musik und zwar von der Gruppe Talk Talk, der große Hit It's My Life und Tina Turner habe ich noch bis 22 Uhr und zwar ihr Hit I Don't Wanna Lose You. RPR1 Classic Pop mit Bob Moravka bis Mitternacht.

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2: Zum Wetter. Morgen geht es heiter und sonnig und auch niederschlagsfrei weiter. Temperaturen zwischen 27 und 33 Grad. Auch am Dienstag bleibt es sommerlich warm und überwiegend trocken. Der Hochdruckeinfluss und das schöne Sommerwetter halten weiter an.
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3: Ich bin Uli Reitinger. Nach einem Bericht der Welt am Sonntag steuert Deutschland auf einen Einbürgerungsrekord zu. Der innenpolitische Sprecher der Unionsfraktion, Alexander Trom, fordert daher, die Einbürgerungsfrist wieder auf 8 Jahre zu verlängern.
4: Der CDU-Politiker möchte auch die doppelte Staatsbürgerschaft beschränken. Die SPD wird da jedoch kaum mitgehen. Bei den Koalitionsverhandlungen konnte die Union die höheren Einbürgerungshürden zumindest nicht durchsetzen, verriet Trom der Welt. Aus der Opposition kommt auch direkt Empörung. Die linken Migrationspolitikerin Clara Bünger bezeichnete die Vorschläge als Schlag ins Gesicht all jener, die seit Jahren hart arbeiten und längst Teil dieser Gesellschaft sind. Aus Berlin, Babette Büchner.
3: Nach dem russischen Großangriff mit Raketen und Drohnen in der vergangenen Nacht hat die Ukraine eine Dringlichkeitssitzung im UN-Sicherheitsrat beantragt. Der ukrainische Präsident Zelensky teilte in den sozialen Netzwerken mit, es seien etwa 100 Menschen verletzt und mindestens 4 getötet worden. Bei den Angriffen wurden laut Behörden auch Regierungsgebäude beschädigt. Russland bestätigte den Einsatz seiner wegen ihrer Zerstörungskraft gefürchteten Oreschnik-Rakete. Deutschland genießt das heiße Pfingstwochenende. Es ist voll an den Badestellen und in Frei- und Schwimmbädern. Aber das führt unweigerlich auch zu Badeunfällen. Dabei sind in diesen Tagen mehrere Menschen ums Leben gekommen, darunter auch ein 11- und ein 14-jähriger Junge.
5: So mancher Bademeister dürfte die Tage mit einem mulmigen Gefühl am Beckenrand sitzen. Denn noch immer gibt es laut DLRG viel zu viele Nichtschwimmer im Land. In etlichen Schwimm- und Freibädern gilt mittlerweile die Regel, ohne Bronzeabzeichen geht's ohne erwachsene Begleitung auch nicht hinein. Große Gefahren lauern auch an unbeaufsichtigten Badestellen. Die DLRG mahnt deshalb erneut, an unbekannten Gewässern möglichst vorsichtig zu sein. Auch sollte man sich bei Hitze vorher abkühlen und auf Alkohol verzichten. Tanja Wagner, Nachrichtenredaktion.
3: Zum Fußball. Nach der Protestaktion der Fans beim Pokalfinale drohen dem FC Bayern und dem VfB Stuttgart Strafen in 6-stelliger Höhe. Der DFB bestätigte, dass sich der Kontrollausschuss des Verbandes mit der extremen Pyroshow beider Fanlager beschäftigen wird. Die Anhänger hatten während der Partie ihren Unmut über den Deutschen Fußballbund zum Ausdruck gebracht und anschließend Pyrotechnik gezündet. Das Spiel musste unterbrochen werden.
2: Und der Blick auf die Straßen der RPA1 Verkehrsservice. Geblitzt wird auf der A1 Koblenz Richtung Trier bei Mähren, auf der A3 Frankfurt Richtung Köln bei Montabaur, dort bei Tempo 100 und nochmal die A3 Köln Richtung Frankfurt zwischen Bad Camberg und Idstein. Und sonst liegen uns keine Meldungen vor. Ich wünsche allen unterwegs eine gute Fahrt.
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2: Und damit geht's rein in die zweite Stunde RPA1 Classic Bob. Wir starten wieder mit einem Tageshit, der genau 25 Jahre alt ist und vor 25 Jahren in den deutschen Top 10 war, nämlich die Gruppe Wheaters mit dem Teenage Dirtbag.
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Unser 200. Tageshit für heute aus dem Jahr 2001, vor genau 25 Jahren in den deutschen Top 10, nämlich die Gruppe Wheaters mit ihrem einzigen Hit, den sie in Deutschland hatten, mit Teenage Dirtbag. Und damit kommen wir zu unserem Album der Woche. Da gucken wir auch in die Charts. Es war genau vor 40 Jahren in die deutschen Albumcharts. Was war dort auf Platz 1? Heute genau vor 40 Jahren, nämlich das Album Sprünge. Das 6. Studioalbum von Herbert Grönemeyer. Und es war auch gleichzeitig das Nachfolgealbum von diesem Mega-Album Bochum aus dem Jahr 84. Also hat ein bisschen gebraucht, bis er das zweite Album, das Nachfolgealbum von Bochum eingespielt hatte. Und dieses Album, also Sprünge, verkaufte sich mehr als 1 Million Mal und war also sehr erfolgreich in den deutschen Charts. Und es gab einige Singles darauf, die veröffentlicht wurden. Und zwar zum einen der Song Kinder an die Macht. Das war die Single-Auskopplung aus diesem Album. Außerdem den Song Tanzen auf diesem Album. Und wir hören noch einen anderen Song aus Sprünge, nämlich Nur noch so. 3 Songs von unserem Album der Woche. Herbert Grönemeyer, Nummer 1. Heute, genau vor 40 Jahren in Deutschland.

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Unser Album der Woche Sprünge von Herbert Grönemeyer. Heute genau vor 40 Jahren auf Platz 1 in den deutschen Albumcharts. Kinder an die Macht haben wir gehört. Nur noch so und tanzen. Und Kinder an die Macht ist heute immer noch verdammt aktuell. So, wir kommen zu einem Golden Nugget. Und zwar Leo Sayer, der hatte Geburtstag vergangene Woche. Und zwar am 21.05.1948 geboren. Und sein größter Hit aus den 70er Jahren wollen wir jetzt spielen als Golden Nugget, nämlich You Make Me Feel Like Dancing.

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6: Und der Blick auf die Straßen der RPR1 Verkehrsservice. Geblitzt wird auf der B9 Bonn Richtung Koblenz bei Andernach-Hafen, auf der B40 Mainz am Pariser Tor in Richtung Alzey und auf der B50 Moorbach in Richtung Wittlich bei Longkamp, dort bei Tempo 80. Sonst liegen uns keine Meldungen vor. Ich wünsche allen unterwegs eine gute Fahrt.
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6: Und damit haben wir es genau 10:30 RP1 Classic Bob. Wir haben Halbzeit, etwa 1,5 Stunden bis um Mitternacht. Und wir kommen zu unserer nächsten Rubrik. Und zwar Songs, die in diesem Jahr 30 Jahre alt werden. Also umgerechnet aus dem Jahr 1996. Vier Songs habe ich rausgesucht. Und zwar der erste große Hit von den Spice Girls mit Wannabe. Dann die Nummer Killing Me Softly with This Song. Und zwar in der Version von den Fugees. George Michael ist dabei mit seinem großen Hit damals aus 96, Fast Love. Und die Jungs, die in diesem Jahr aufhören wollen, nämlich Fanta 4 mit ihrem Nummer 1 Hit, Sie ist weg. Also Songs, die in diesem Jahr 30 Jahre alt werden. Los geht's mit den Spice Girls.

Das waren Songs, die in diesem Jahr 30 Jahre alt werden. Die Spice Girls mit Wannabe, die Fugees, Killing Me Softly, George Michael mit Fast Love und eben am Schluss gehört, die Jungs, die aufhören werden in diesem Jahr, Fanta 4 mit Sie ist weg. Hier ist RPR1 Classic Bob mit Bob Moravka bis um Mitternacht und wir kommen zu einer traurigen Nachricht, die ich diese Woche gelesen habe, und zwar am 16. Mai starb er im Alter von 76 Jahren wegen einer Nierenkrankheit. Und zwar Dennis Le Corriere, das war der Gründer oder Mitgründer der Gruppe Dr. Hook in den 60er Jahren. Und richtig erfolgreich wurden die Jungs ja in den 70er Jahren. Und Dennis Le Corriere war der Leadsänger der Band. 16. Mai ist er gestorben, im Jahr 2026, im Alter von 76 Jahren. Und ich habe nochmal den größten Hit rausgesucht von Dr. Hook, nämlich das war die Nummer aus dem Jahr 79. Hier sind die Sexy Eyes und Dennis Le Corriere.

ein Golden Nugget. Und zwar Dr. Hook und Dennis Le Corrier, der gestorben ist am 16. Mai im Alter von 76 Jahren. Der große Hit ist Sexy Eyes und gerade in den 70er Jahren war die Band ja sehr erfolgreich mit Songs wie When You're in Love with a Beautiful Woman oder Better Love Next Time und natürlich die Nummer, die wir eben gehört haben, Sexy Eyes, zur Erinnerung an diesen Leadsänger Dennis Le Corrier. Wir haben ein bisschen Zeit bis zu den Nachrichten um 23 Uhr. Gibt Musik noch aus den 80ern. Ein schöner Song von der Gruppe Boy Meets Girl mit Waiting for a Star to Fall. Das war ja einst ein großer Hit aus dem Jahr 1986 und aus dem Jahr 2000. Musik von Ronan Keating und Life is a Roller Coaster.

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5: Zum Wetter. Morgen geht es heiter und sonnig und auch niederschlagsfrei weiter. Temperaturen zwischen 27 und 33 Grad. Auch am Dienstag bleibt es sommerlich warm und überwiegend trocken. Der Hochdruckeinfluss und das schöne Sommerwetter halten weiter an.
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6: Ich bin Uli Reitinger. Bundeskanzler Merz hat die massiven russischen Angriffe auf die ukrainische Hauptstadt Kiew scharf verurteilt. Auf der Plattform X schrieb er von einer rücksichtslosen Eskalation. Deutschland stehe weiter fest an der Seite der Ukraine.
7: In Kiew hat Präsident Selenskyj sich auf der Straße selbst ein Bild von den Zerstörungen gemacht. Schäden gab es nicht nur an Wohnhäusern, sondern auch an Museen, Kulturdenkmälern und anderen offiziellen Gebäuden. Hier in Moskau hingegen behauptete das Verteidigungsministerium, es seien Rüstungsbetriebe und Militäreinrichtungen angegriffen worden. Und es handle sich um eine Antwort auf die jüngsten Angriffe Kiews auf zivile Objekte hier in Russland. Aus Moskau, Ulf Mauder.
6: Der Unionspolitiker Alexander Trom will nach dem sich abzeichnenden Einbürgerungsrekord in Deutschland mit Rechtsverschärfungen gegensteuern. Trom sagte der Welt, es wäre richtig, die Einbürgerungsfrist wieder auf 8 Jahre zu verlängern und die generelle Zulässigkeit der doppelten Staatsbürgerschaft abzuschaffen. Auch Hessens Innenminister Roman Poseck sieht beim Thema der Mehrstaatlichkeit Nachholbedarf. Die doppelte Staatsbürgerschaft erschwere die Integration, sagte Poseck der Zeitung. US-Präsident Trump hat sich nach den Schüssen in der unmittelbaren Nähe des Weißen Hauses bei seinen Sicherheitskräften für ihren Einsatz bedankt. Beamte des Secret Service hatten Schüsse eines mutmaßlichen Angreifers erwidert und diesen dabei tödlich verletzt.
8: Immer wieder fallen Schüsse in der Nähe von Trump. An einer Straßenkreuzung nicht weit vom Weißen Haus hatte ein Mann auf Secret Service Beamte geschossen, die daraufhin zurückfeuerten. Der 21-jährige Angreifer starb im Krankenhaus, ein Passant wurde verletzt. Ein Motiv ist noch unklar, aber Trump schrieb, der Angreifer habe eine gewalttätige Vergangenheit gehabt und sei vom Weißen Haus besessen gewesen. Nach den Schüssen war das ganze Gelände und Umfeld abgeriegelt worden. Trump verbringt das Feiertagswochenende hier in Washington. Aus den USA, Tina Eck.
6: US-Präsident Trump hat Hoffnungen auf eine schnelle Einigung mit dem Iran gedämpft. Er habe seine Vertreter angewiesen, beim Deal nichts zu überstürzen, schrieb er auf der Plattform Truth Social. Es geht um ein Rahmenabkommen für ein Ende des Iran-Kriegs. Gestern hatte Trump gesagt, dass dieses Rahmenabkommen weitgehend ausgehandelt sei. Jetzt schreibt Trump, dass die US-Blockade von iranischen Häfen vollständig in Kraft bleibe, bis eine Vereinbarung erzielt, bestätigt und unterzeichnet sei.
5: Und der Blick auf die Straßen der RPA1 Verkehrsservice. Geblitzt wird auf der A1 Koblenz Richtung Trier bei Mähren, auf der A3 Frankfurt Richtung Köln bei Montabaur, dort bei Tempo 100 und nochmal die A3 Köln Richtung Frankfurt zwischen Bad Camberg und Idstein. Und sonst liegen uns keine Meldungen vor. Ich wünsche allen unterwegs eine gute Fahrt.
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5: Und damit sind wir schon in der letzten Stunde von RPA1 Classic Bob, noch bis um Mitternacht, und wir starten wieder mit einem Tageshit. Heute genau vor 25 Jahren in den deutschen Top 10. Zwei Jungs aus England nannten sich Right Said Fred und hier ist You're My Mate.
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Unser dritter Tageshit für heute, das war Musik von der Gruppe Right Said Fred und You're My Mate. RB1, Classic Bob, wir haben noch Zeit für eine weitere Hitparade. Und zwar gehen wir jetzt mal genau 45 Jahre zurück zum 24. Mai 1981, die Top 10 aus den USA, die Billboard Hot 100 Charts. Auf der 10 war Watching the Wheels mit John Lennon, auf der 9 Too Much Time on My Hands von der Gruppe Styx und die Gruppe Taste of Honey mit Sukiyaki war auf Position Nummer 8. Auf der 7 der Kanadier Gino Vanelli mit Living Inside Myself. Auf der 6 war Take It on the Run von REO Speedwagon und Stars on 45 war auf Platz 5 mit ihrem Medley. Auf der 4 Angel of the Morning von Juice Newton. Auf der 3 war Just the Two of Us von Bill Withers zusammen mit Grover Washington. Auf der 2 der wunderbare Vizechef von Motown Records, nämlich Smokey Robinson mit Being With You. Und die Nummer 1 kam von Kim Carnes mit diesem Nummer 1 Hit auch in Deutschland, Betty Davis Eyes. Wir spielen Musik von der Gruppe REO Speedwagon, von Bill Withers, von Smokey Robinson und natürlich die Nummer 1 vom 24. Mai 1981 in den USA.

Die Nummer 1 heute vor 45 Jahren in den USA, Musik von Kim Carnes mit Betty Davis Eyes. So, wir haben noch Zeit für einen Golden Nugget in Verbindung mit einem Geburtstag. Und zwar 82 Jahre wurde am vergangenen Montag der wunderbare, großartige Albert Hammond, der hatte ja diverse Hits in den 70er Jahren und hat auch für andere Künstler ganz viele Hits geschrieben. Für zum Beispiel Whitney Houston, One Moment in Time, oder für die Gruppe Starship, die Nummer 1 Hit, Nothing's Gonna Stop Me Now, oder auch für die Hollies. Also er war ein Multisasser sozusagen, der gute Albert Hammond. Er wurde 82 und ich spiele nochmal seinen großen Hit aus dem Jahr 1974. Hier ist It Never Rains in Southern California. 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

0: Und der Blick auf die Straßen der RP1 Verkehrsservice. Geblitzt wird auf der B9 Bonn Richtung Koblenz bei Andernach Hafen, auf der B40 Mainz am Pariser Tor in Richtung Alzey und auf der B50 Moorbach in Richtung Wittlich bei Longkamp, dort bei Tempo 80. Sonst liegen uns keine Meldungen vor. Ich wünsche allen unterwegs eine gute Fahrt.
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0: 11:30 hier bei RPR1 Classic Bob. Noch eine halbe Stunde bis um Mitternacht. Wir kommen zu unserem Star der Woche heute, Big Star. Und zwar hätte er Geburtstag gehabt. Er wäre vergangene Woche 82 Jahre alt geworden. Geboren am 20. Mai 1944. Er ist leider verstorben am 22. Dezember des Jahres 2014. Das war übrigens ein Tag, nachdem Udo Jürgens uns verlassen hatte, im Alter von 80 Jahren. Und ein Tag später folgte er hier, nämlich Joe Cocker, der im Jahr 1969 seinen großen Auftritt hatte bei Woodstock und in den 70er Jahren von vielen schon als jemand gehandelt wurde, der uns verlassen würde wegen Alkohol- und Drogenmissbrauchs. Aber er hat nochmal die Kurve gekriegt in den 80er Jahren, nachdem er heiratete. Und seine Frau Olivia hatte ihn dann von den Drogen und vom Alkohol weggebracht und sind dann in die USA gezogen. Und ja, er war der große Star der 90er und Nuller Jahre hier bei uns in Deutschland. Er hat viele, viele Songs gehabt, die er gerne auch immer wieder gespielt hat in Konzerten. Und ich habe drei Songs rausgesucht, drei große Big Ones. Nämlich einmal die große Nummer Unchained My Heart aus dem Jahr 88. Im Original damals in den 60er Jahren gesungen von seinem großen Vorbild, nämlich Ray Charles. Dann ein Titel aus den 60er Jahren, den er gecovert hatte. Er konnte ja unheimlich gut Songs covern. Er war richtig gut gewesen, seine Versionen. Und zwar Summer in the City, Loving Spoonful hat das Original gemacht. Und einer meiner absoluten Lieblingssongs von ihm, das war die Nummer Different Roads. Hier ist unser Star der Woche, Joe Cocker.

Joe Cocker, unser Star der Woche mit Different Roads, toller Song aus dem Jahr 1999, dann Summer in the City und der große Klassiker von seinem Freund Ray Charles mit Unchained My Heart. Er wäre 82 Jahre alt geworden, ist leider im Jahr 2014 verstorben. So, wir haben noch ein bisschen Dreamtime bis um Mitternacht, nämlich If You Don't Know Me By Now in der Version von der Gruppe Simply Red und Mick Hucknall. Dann Alison Moyet mit Is This Love, Boris Gardner mit seinem einzigen Hit, den er hatte, I Wanna Wake Up With You, und Phil Collins gibt auch noch hinten drauf mit Take Me Home. Musikzusammenstellung unter Mikrofon Bob Moravka. Viel Spaß gleich ab 12 Uhr mit meinem Kollegen Daniel Kaiser. Wir können uns wieder hören am Dienstag um 20 Uhr oder nächsten Sonntag um 21 Uhr zur neuesten Ausgabe von RP1 Classic Pop. Ich wünsche euch noch eine tolle Woche. Macht's gut und bis Dienstag. Tschüss.

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3: Ich bin Uli Reitinger. Bundeskanzler Merz hat die massiven russischen Angriffe auf die ukrainische Hauptstadt Kiew scharf verurteilt. Merz sprach auf der Plattform X von einer rücksichtslosen Eskalation. Deutschland stehe weiter fest an der Seite der Ukraine. Ähnlich äußerte sich auch Außenminister Wadefuhl. Russlands Raketenterror sei schockierend. Der Einsatz einer Oreschnik sei eine weitere Eskalation, so Wadefuhl. Russland hatte in der Nacht die wegen ihrer Zerstörungskraft besonders gefürchtete Oreschnik-Rakete eingesetzt. In Israel herrscht die Sorge vor einem schlechten Deal des US-Präsidenten Trump mit Teheran, was den Iran-Konflikt betrifft. Bei einem Telefongespräch mit Regierungschef Benjamin Netanyahu soll Trump Medienberichten zufolge beruhigende Töne aus Sicht Israels angeschlagen haben.
4: Die Verhandlungen über ein Rahmenabkommen mit dem Iran über ein Ende des Krieges stehen laut Trump kurz vor dem Abschluss. Nach Informationen des US-Nachrichtenportals Axios ist zunächst eine 60-tägige Verlängerung der Waffenruhe vorgesehen. In dieser Zeit wäre die Straße von Hormuz gebührenfrei befahrbar und der Iran müsste dort verlegte Minen wieder räumen. Im Gegenzug würden die USA ihre Blockade iranischer Häfen aufheben und Sanktionen lockern. Aus Tel Aviv, Sarah Lemmel.
3: Die 30-Grad-Marke ist an diesem Pfingstwochenende mehrfach geknackt worden, erstmals in diesem Jahr. Am wärmsten war es laut Deutschem Wetterdienst im baden-württembergischen Waghäusel-Kirlach und in Heidelberg. Aber auch der Frankfurter Flughafen gehörte zu den bundesweiten Spitzenreitern.
5: Es ist noch Luft nach oben. In den kommenden Tagen sind am Oberrhein auch Werte von weit jenseits der 30 Grad möglich, heißt es vom Deutschen Wetterdienst. Und die Frühsommerhitze macht nicht nur uns in Deutschland aktuell schwer zu schaffen, auch Großbritannien stöhnt unter der Hitzewelle. Tanja Wagner, Nachrichtenredaktion.
3: Ein Regionalzug mit über 300 Passagieren ist in Oberbayern liegen geblieben. Der Grund ist noch unklar. Der Zug wurde am Abend evakuiert. Er blieb kurz vor 19 Uhr auf Höhe Stammham im Landkreis Eichstätt stehen. Ein großes Aufgebot an Rettungskräften betreute die Passagiere. Diese wurden mit Bussen über die A9 weitergebracht. Dafür wurde ein Fahrstreifen der Autobahn in Fahrtrichtung Nürnberg gesperrt.
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1: Ich bin Uli Reitinger. Sinkende Truppenzahlen, Finanzierungsprobleme und geopolitische Blockaden. Internationale Friedensmissionen sind in Gefahr. Das zeigt ein Bericht des Stockholmer SIPRI-Instituts. Demnach gab es in den vergangenen 25 Jahren nie so wenige UN-Blauhelme und andere Einsatzkräfte bei Friedensoperationen wie zuletzt.
2: Auch Friedensmissionen gab es weniger als im Jahr zuvor. Der Grund? Ein perfekter Sturm aus finanziellen und politischen Faktoren, sagen die Forscher. Allein den UN-Blauhelmen fehlten im vergangenen Jahr 2 Milliarden US-Dollar. Die USA schulden den Vereinten Nationen Milliarden an Mitgliedsbeiträgen, unter anderem für die Friedensmissionen. Die Finanzprobleme könnten dramatische Folgen haben. Mehr Konflikte, die zivile Bevölkerung härter treffen. Aus Stockholm, Julia Weschenbach.
1: Nach dem russischen Großangriff mit Raketen und Drohnen in der vergangenen Nacht hat die Ukraine eine Dringlichkeitssitzung im UN-Sicherheitsrat beantragt. Der ukrainische Präsident Selenskyj teilte in den sozialen Netzwerken mit, es seien etwa 100 Menschen verletzt und mindestens 4 getötet worden. Bei den Attacken wurden laut Behörden auch Regierungsgebäude beschädigt. Unionspolitiker wollen die Einbürgerungsregeln wieder verschärfen. Sie sprechen sich für längere Fristen und Einschränkungen bei der doppelten Staatsbürgerschaft aus. Zuvor hatte die Welt am Sonntag von einem neuen Einbürgerungsrekord berichtet.
3: CDU-Innenexperte Alexander Trumm bezeichnete die Turbo-Einbürgerung ab 3 Jahren als Fehler. Seiner Ansicht nach sollten sich Ausländer eine Niederlassungserlaubnis erst erarbeiten müssen und dann könne die Einbürgerungsfrist beginnen oder generell auf 8 Jahre festgelegt werden. Hessens Innenminister Poseck schlug vor, die doppelte Staatsbürgerschaft nur in Ausnahmefällen zu genehmigen, weil sie seiner Ansicht nach die Integration erschwert. Laut Welt am Sonntag erhielten im vergangenen Jahr mehr als 309.000 Menschen den deutschen Pass. So viele wie nie. Tanja Wagner, Nachrichtenredaktion.
1: Und noch zum Sport. Mercedes-Pilot Kimi Antonelli hat auch den Grand Prix von Kanada gewonnen und damit sein 4. Formel-1-Rennen nacheinander für sich entschieden. Der 19-jährige Italiener baute seinen Vorsprung in der WM-Gesamtwertung auf seinen Teamkollegen George Russell auf 43 Punkte aus. Zweiter in Montreal wurde Lewis Hamilton im Ferrari. Der 4-malige Weltmeister Max Verstappen belegte im Red Bull Platz 3.
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